0: Mittwoch 2 Uhr im Studio Nina Lehmann. Die Sozialhilfe in Österreich soll neu und einheitlich geregelt werden. Ein konkreter Gesetzesentwurf des Sozialministeriums liegt jetzt vor. Andreas Jörli berichtet.
1: Die Sozialhilfe soll in Notlagen schützen, wird nun aber an gewisse Auflagen gebunden, vor allem für zugewanderte Menschen. Die volle Leistung soll es künftig nur mehr geben, wenn bestimmte Integrationsvorgaben erfüllt werden. Bezieher müssen entsprechend Deutsch können, sowie einen österreichischen Wertekurs absolvieren und auch arbeitswillig sein, sich für einen Job vermitteln lassen oder an Schulungen teilnehmen, damit sie die ganze Sozialhilfe bekommen. Derzeit sind das gut 1230 Euro für eine Einzelperson. Wenn die Integrationsvorgaben nicht erfüllt werden, sind Abzüge von bis zu 400 Euro vorgesehen. Neu und einheitlich geregelt werden auch die Kinderzuschüsse, denn es ist eine Staffelung vorgesehen. Für das erste Kind gibt es den vollen Zuschlag, für jedes weitere dann entsprechend weniger. Und dieser Kinderzuschuss soll gesplittet werden in Geld und Sachleistungen, also eine Art Gutschein. Konkrete Zahlen enthält der Gesetzesentwurf noch nicht, denn darüber müsse ja erst verhandelt werden.
0: Schon wieder haben Kunstdiebe zugeschlagen, und zwar erneut in Frankreich. Aus dem Renoir-Museum im Süden an der französischen Riviera sind zwei wertvolle Gemälde gestohlen worden. In Frankreich, Leonie Heitz.
2: Es ist kurz vor 6 Uhr früh, als im Renoir-Museum der Alarm losgeht. Die Überwachungskameras zeigen, wie zwei Personen Gemälde aus ihren Rahmen schneiden. Nur 5 Minuten später ist die Polizei vor Ort, doch die Täter sind bereits auf der Flucht. 4 Bilder haben die beiden Männer zunächst an sich genommen, ihr geschätzter Gesamtwert 9 Millionen Euro. 2 davon lassen sie auf der Flucht fallen, die beiden anderen sind verschwunden. Ersten Ermittlungen zufolge sind die Täter durch eine verglaste Fensterfront in das Museum eingedrungen. Der Einbruch stellt erneut die Sicherheit französischer Museen in Frage. Erst vor knapp einem Jahr wurden beim spektakulären Raub im Pariser Louvre Kronjuwelen im Wert von 88 Millionen Euro gestohlen. Bis heute fehlt von ihnen jede Spur.
0: Ein Streik legt heute den Bahnverkehr in den Niederlanden weitgehend lahm. Betroffen sind auch internationale Fernzüge. Die Gewerkschaften protestieren mit dem Bahnstreik gegen geplante Einschnitte im niederländischen Sozialsystem. Die Wetteraussichten hat jetzt Daniel Schlager für uns.
3: Das Tief Xenia schickt uns da heute seine Kaltfront und damit den Herbst. Schon in den nächsten Stunden können vor allem in der Westhälfte ein paar gewittrige Schauer durchziehen. Auch kräftige Windböen sind möglich, etwa in Oberösterreich. Tagsüber regnet es sich dann im Westen richtig ein, bei kaum noch 20 Grad. Vom Weinviertel bis ins Burgenland gehen sich ein letztes Mal gut 30 Grad aus und bis über Mittag kann hier noch die Sonne scheinen. Spätestens am Abend gehen dann auch hier kräftige Schauer und Gewitter nieder und mit teils stürmischen Windböen aus West kühlt es markant ab.
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1: Mittwoch 3 Uhr im Studio Nina Lehmann. In Österreich steigen die Ausgaben für Gesundheit. Im Vorjahr waren es erstmals mehr als 60 Milliarden Euro. Ein Viertel davon entfällt auf private Versicherungsanbieter. Volker Obermeier berichtet.
2: Das Sozialversicherungssystem erreicht in Österreich nahezu die gesamte Bevölkerung. Die Abdeckung liegt bei fast 100%. Versicherungen wollen nach Eigenangaben das System ergänzen über Zusatzangebote. Allein durch die alternde Bevölkerung steige der Versorgungsgrad, sagt Unica-Vorstand René Knapp.
3: Wenn man sich anschaut, Menschen über 80 Jahre haben eine extrem hohe Wahrscheinlichkeit, pflegebedürftig zu werden.

0: Und dieser Bedarf muss abgedeckt werden.
1: In Österreich haben derzeit 4 von 10 Menschen eine Zusatzversicherung. Tendenz steigernd, gerade bei Jüngeren, für Vorbeugung sowie Behandlung. Gesundheitsökonomen etwa vom IHS werten das Miteinander von privaten wie öffentlichen Angeboten als positiv. So werden Spitäler entlastet. Es brauche aber klare Regeln und mehr Transparenz bei Leistungsangeboten.
2: Der Bürgermeister von Ceuta bittet die Europäische Union um Hilfe. Die Lage in der spanischen Exklave sei mehr als einen Monat nach der Massenankunft von bis zu 70.000 Flüchtlingen aus Marokko weiter untragbar. In Brüssel, Tim Kupal.
3: Die Lage in Ceuta sei wie in einem Druckkochtopf, der jederzeit explodieren könne, beschreibt der Bürgermeister von Ceuta, Juan Jesús Vivas.
4: Ceuta es una olla a presión que en cualquier momento puede estallar.
3: Wie viele Flüchtlinge sich noch in der kleinen spanischen Exklave befinden würden, könne er gar nicht sagen, so Vivas weiter. Die einzige Lösung ist für ihn die Rückführung aller, die am 30. und 31. Juli illegal nach Ceuta gekommen sind. Von der EU erhofft sich Vivas Unterstützung. Mehr Sichtbarkeit Europas, was Frontex und die EU-Asylagentur betrifft, und finanzielle Mittel für die Infrastruktur, die Stärkung der Grenze. Spanien hat erst Ende August um zusätzliche Frontex-Beamte zur Bewältigung der Asylverfahren angesucht. Diese sind noch immer nicht in Ceuta eingetroffen.
2: US-Präsident Trump begrüßt den AfD-Wahlerfolg in Sachsen-Anhalt. Er schreibt von einem wirklich großen Abend auf seiner Online-Plattform True Social. Grund für den Wahlerfolg ist laut Trump die deutsche Einwanderungspolitik. Jetzt zum Wetter mit Daniel Schlager.
5: Ein letztes Mal gibt es im Osten und Südosten heute 30 Grad und Sonne. Von Westen breiten sich schon aus der Nacht heraus dichte Wolken mit Regen und teils kräftigen Gewittern aus. Bis zum Abend erreichen sie ganz Österreich. Vorübergehend kann auch der Westwind stürmisch werden, etwa im Donauraum. Und hinter der Front kühlt es stark ab auf Werte um und unter 20, im Westen noch unter 15 Grad. Am Donnerstag regnet es dann im Süden noch und auch der Freitag ist unbeständig und eher kühl. Ab dem Wochenende wird es wieder sonniger und in den Nachmittagen halbwegs warm, aber nicht mehr heiß.
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1: Mittwoch 4 Uhr im Studio Nina Lehmann. Rettung und Feuerwehr finden oft schwer zu Unfallorten. Das soll jetzt eine neue Kampagne ändern, namens die richtige Adresse. Martin Krachler berichtet.
2: Es geht dabei um einen Aufruf, einmal den Notfall durchzudenken. Wie schnell würde sie Feuerwehr oder Rettung finden? Günter Trinker ist Landesfeuerwehrkommandant in Salzburg.
3: Die richtige Adresse ist der wichtigste Punkt von den vier Ws. Wer, wo, was, wie viele Verletzte und so weiter.
2: Probleme machen demnach oft zugewachsene Hausnummern, neue Straßennamen oder wenn Wohnungen nur mit Top beschriftet sind, anstatt mit Familiennamen.
3: Dann muss man sich doch die Klingeln durchklingeln, bis man die richtige erwischt. Im schlimmsten Fall über den Leitstellendisponenten nochmal zurücktelefoniert werden muss, um detailliertere Auskünfte zu bekommen, wo man dann letztendlich hin muss.
2: Und die Einsatzkräfte sollten auch wissen, wenn sich etwa ihre Hauszufahrt geändert hat. Checkt man diese Dinge vorab, spart man sich und den Einsatzkräften im Notfall möglicherweise lebenswichtige Zeit.
1: Kehrtwende nach zahlreichen kritischen Stellungnahmen. Der Gesetzentwurf zur geplanten Bundesstaatsanwaltschaft wird jetzt grundlegend überarbeitet. Das sagt Justizministerin Anna Sporrer von der SPÖ.

0: Tanja Mahle.
1: Nach der desaströsen Kritik an den Gesetzesentwürfen zur Bundesstaatsanwaltschaft von Seiten der Justiz, der Rechtswissenschaft und der Zivilgesellschaft rudert Justizministerin Anna Sporrer, SPÖ, nun zurück. Sie will gründlich nachbessern und nennt mehrere Stellschrauben, darunter eine längere Funktionsperiode der Bundesstaatsanwaltschaft und eine von Interessen Dritter unbeeinflusste Auswahlkommission. An der Einbindung des Nationalrats will Justizministerin Sporrer in abgeänderter Form festhalten. Details gibt es nicht. Der Einfluss des Nationalrats war ein zentraler Kritikpunkt in den Stellungnahmen. Und Sporrer schiebt die Verantwortung an der umfassenden Kritik an den Gesetzesentwürfen der ÖVP zu. Die Kritik habe so gut wie ausschließlich den Verfassungsbestimmungen gegolten, die das Bundeskanzleramt entworfen hat. Das Justizministerium hat allerdings die Gesetzesvorhaben mitgetragen und mit in Begutachtung geschickt.
0: Knappe Niederlage für den LASK im ersten Spiel in der Fußball-Champions League. Die Linzer verlieren gegen AEK Athen 0:1. LASK-Tormann Lukas Jungwirt.
2: Ja, natürlich ist jetzt noch ein Spiel sehr ernüchternd. Ich glaube, dass wir trotzdem über weitere Spiels sehr gute Leistung gezeigt haben. Natürlich ist es jetzt sehr bitter, aber es hilft nicht. Wir haben nur Minimum 7 weitere Spiele und da hast du dann Punkte mitnehmen.
0: Jetzt zum Wetter mit Daniel Schlager.
3: Das Tief Xenia schickt uns da heute seine Kaltfront und damit den Herbst. Schon in den nächsten Stunden können vor allem in der Westhälfte ein paar gewittrige Schauer durchziehen. Auch kräftige Windböen sind möglich, etwa in Oberösterreich. Tagsüber regnet es sich dann im Westen richtig ein, bei kaum noch 20 Grad. Vom Weinviertel bis ins Burgenland gehen sich ein letztes Mal gut 30 Grad aus und bis über Mittag kann hier noch die Sonne scheinen. Spätestens am Abend gehen dann auch hier kräftige Schauer und Gewitter nieder und mit teils stürmischen Windböen aus West kühlt es markant ab.
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1: Im Studio Eva-Maria Fohn. An dem Gesetzesentwurf für eine weisungsfreie Bundesstaatsanwaltschaft hat es in der Begutachtungsphase viel Kritik gegeben. Justizministerin Anna Sporrer von der SPÖ will jetzt gründlich nachbessern. Tanja Mahle berichtet.
2: Nach der desaströsen Kritik an den Gesetzesentwürfen zur Bundesstaatsanwaltschaft von Seiten der Justiz, der Rechtswissenschaft und der Zivilgesellschaft rudert Justizministerin Anna Sporrer, SPÖ, nun zurück. Sie will gründlich nachbessern und nennt mehrere Stellschrauben. Darunter eine längere Funktionsperiode der Bundesstaatsanwaltschaft und eine von Interessen Dritter unbeeinflusste Auswahlkommission. An der Einbindung des Nationalrats will Justizministerin Sporrer in abgeänderter Form festhalten. Details gibt es nicht. Der Einfluss des Nationalrats war ein zentraler Kritikpunkt in den Stellungnahmen. Und Sporrer schiebt die Verantwortung an der umfassenden Kritik an den Gesetzesentwürfen der ÖVP zu. Die Kritik habe so gut wie ausschließlich den Verfassungsbestimmungen gegolten, die das Bundeskanzleramt entworfen hat. Das Justizministerium hat allerdings die Gesetzesvorhaben mitgetragen und mit in Begutachtung geschickt.
1: Der Krieg zwischen den USA und dem Iran geht unvermindert weiter. Das US-Militär hat nach eigenen Angaben mehrere iranische Öltanker im Persischen Golf angegriffen, die mit den iranischen Revolutionsgarden in Verbindung stehen sollen. Diese reagierten mit schweren Raketenangriffen auf einen US-Stützpunkt in Jordanien. In Großbritannien hat eine technische Störung bei der Flugsicherung zu Flugausfällen an mehreren großen Flughäfen geführt. Bis zum Abend wurden mehr als 1000 Flüge gestrichen. Das Problem lag offenbar im Flugdatenverarbeitungssystem. Es ist inzwischen behoben. Allerdings dürfte es weiter zu Verzögerungen kommen. 12 Tage nach seinem Tod wird in Norwegen

0: gegen König Harald V. feierlich beigesetzt. Mitglieder von Königsfamilien sowie Staats- und Regierungschefs aus aller Welt werden an der Trauerfeier teilnehmen, die zu Mittag in Oslo beginnt. Harald V. war am 28. August im Alter von 89 Jahren gestorben. Nachfolger ist sein Sohn Håkon. Der neue Apple-Chef John Turner stellt am Konzernsitz in Cupertino in Kalifornien erstmals neue Produkte vor. Erwartet wird unter anderem ein faltbares iPhone. Turner hatte den Chefposten vor rund einer Woche vom langjährigen Vorstandsvorsitzenden Tim Cook übernommen. Das waren die Nachrichten und jetzt zum Wetter.
1: Die Rolle des Wetterexperten übernimmt Mario Fellner hier bei uns.
2: Schönen guten Morgen. Schönen guten Morgen am Mittwoch. Die erste Tageshälfte wird heute noch recht sonnig und im Süden sogar heiß. Aber ab Mittag entstehen dann in der Obersteiermark einige Quellwolken mit Regenschauern. Am Nachmittag breiten sich diese teils kräftigen Schauer über die gesamte Obersteiermark aus. Im Süden wird es dann da erst am Abend gewittrig werden. Sprich, da bleibt es noch länger trocken. Am Abend kühlt es dann aber auch ab in der Steiermark. 14 bis 22 Grad nur mehr. Das Wetter für morgen am Donnerstag, meist stark bewölkt, es kann auch immer wieder regnen und die Temperaturen liegen zwischen 15 und 20 Grad.
1: 3 nach 5, Radio Steiermark, Verkehrsservice. In der Steiermark, da kommen sie sehr gut voran und ansonsten sind uns da auch keine weiteren Meldungen, Straßensperren oder ähnliches gemeldet worden. Schaut gut aus.
3: Herr Kollege, hatten Sie eine geruhsame Nacht?
2: Oh ja, ebenso.
4: Oh, nein, bin immer aufgewacht. Mitternacht war ich schon wieder wach.
2: Wirklich? Ja. Also unruhig geschlafen quasi?
4: Unruhig. Einmal links gelegen, dann wieder rechts. Naja, Gott sei Dank gibt es jetzt gute Musik. Das beruhigt meine Nerven.
1: Eruption. Heute Morgen für Sie da
2: Mario Fellner
1: und Dorian Steidl.

Es ist der Mittwoch, der 9.9.2026, 9 Minuten nach 5. Ganz viele prominente Herrschaften haben heute Geburtstag. Um welche es sich handelt, verraten wir dann gleich nach Hannerl Wütschein. Morgen!

0: 3 Minuten vor Viertel 6. Heute, am 9. September 2026, haben Ottmar, Edgar, Emma und Petro Namenstag.
1: Alles Gute von uns.
0: Was sagt da der Mond dazu?
1: Wir haben abnehmenden Mond heute. Der wechselt vom Löwen in die Jungfrau. Und laut unserem Radio Steiermark Mondkalender bedeutet das ein Tag voller Energie und Möglichkeiten, der sie zu Kreativität und auch zu vielen Kontakten einlädt.
0: Also klingt gut. Klingt gut. Auch dieser Mittwoch wird allgemein gut. Und wenn Sie heute Geburtstag haben, Happy Birthday. Teilen Sie diesen Geburtstag mit einem großen Fußballer, Luka Modric. Kroatischer Topstar wird heute 41. Adam Sandler.
1: Oh,
0: ein lustiger Schauspieler wird heute 60 Jahre alt. Markus Wasmeier, sagt dir das noch was?
1: Hilf mir.
0: 80er Jahre, Riesentorlauf, Superstar aus Bayern, der Markus. Das waren die Zeiten, wo sie noch ohne Helm gefahren sind. Und er ist schon ohne Helm losgefahren, damals bei der Weltmeisterschaft, und hat dann auch noch die Brille verloren.
1: Also wirklich?
0: Ja, das war wieder Hund. Der wird heute 63, irre, wie die Zeit vergeht. Hugh Grant, 66.
1: Auch sehr cooler Typ.
0: Ja, habe ich mal kennengelernt.
1: Wirklich?
0: Ja. Wenn ich alles kenne, ich bin ja Wahnsinn. Er wird das Gleiche erzählen in England. Also ich habe mal diesen Dorian Stadl kennengelernt.
1: Ja, sicher, ja.
0: Natürlich.
1: Hat er dann dich noch am Foto gefragt, der Hugh Grant?
0: Ja, ich habe abgelehnt. Und Michael Bublé, der Große, wird heute ebenfalls geehrt. 51 wird er alt. Die genaue Zeit für Sie, 1 Minute vor Viertel 6. Schönen guten
1: Morgen.

0: Patrizio Buanne. So, jetzt einmal die also auf die Sekunde genau 6:02.
1: Kurz nach 5. Wir sind wach. Sie auch?
0: Das ist die Frage, die wir uns jetzt stellen mal.
2: 0316 46 90. Schon munter, schon unterwegs? Wenn ja, erzählen Sie uns das gerne. Wir würden uns freuen.
0: Sogar sehr.
2: 0316 46 90.

0: Reini Steiermark, schönen guten Morgen.
1: Ja, guten Morgen, der Klaus Wenzel ist am Apparat.
0: Ich höre, Sie sind im Auto?
1: Ja, genau, ich bin im Auto, ja.
0: Schon beruflich unterwegs um die Uhrzeit?
1: Beruflich unterwegs, ich fahre jetzt von der Südsteiermark nach Bölls-Oberkurzheim in die Obersteiermark und hole dort eine Gruppe Gartenbegeisterte ab und mache heute als Reiseleiter einen Gartenausflug.
0: Was kann ich denn machen in meinem Garten? Früher war immer alles grün, also der Rasen, jetzt ist es eher braun. Kann man das noch retten?
1: Sobald jetzt die Regenperiode anfängt, wird die Wiese relativ schnell wieder grün werden.
0: Vielen herzlichen Dank für die Tipps und einen schönen Tag mit den Gärten. Viel Spaß!
1: Super, danke. Tschüss.
0: Danke.

0: Simon & Garfunkel auf Radio Steiermark, 5:30 Uhr.
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2: Positive Bilanz für die Erstversorgungsambulanz von UKH und LKH Graz West. Seit 1,5 Jahren werden dort leichtere Fälle behandelt, rund 1000 Patientinnen und Patienten pro Monat. Die Notfallambulanzen beider Häuser entlastet das spürbar. Nur noch jeder 12. Patient kommt in die Notfallambulanz des UKH und auch im LKH Graz West ist der Andrang deutlich zurückgegangen. Gesundheitslandesrat Karl-Heinz Kornhäusl sieht das Grazer Modell als Vorbild für ganz Österreich. Nach der Veröffentlichung der neuen PISA-Ergebnisse zeigt sich die Steirische Schülerunion besorgt über die erneuten Negativrekorde in Lesen und Mathematik. Gefordert werden mehr individuelle Förderung und eine Anpassung der Lehrpläne, um Schüler besser auf die Zukunft vorzubereiten. Grundsätzlich begrüßt die Union die geplanten Reformen des Bildungsministeriums als Schritt in die richtige Richtung. Gleichzeitig mahnt sie zur Diskussion über die Rolle der Schule im 21. Jahrhundert. In Wunschow im Bezirk Graz-Umgebung hat die Polizei einen extremen Raser gestoppt. Der 32 Jahre alte Grazer war in einer 50er-Zone mit 124 km/h unterwegs. Die Beamten nahmen dem Mann an Ort und Stelle den Führerschein ab. Zudem wurde sein Sportwagen vorläufig beschlagnahmt. Die Wetteraussichten für die Steiermark gibt es jetzt von Mario Fellner.
3: Die erste Tageshälfte wird heute noch recht sonnig und heiß in der Steiermark. Im Süden sogar sehr heiß, bis zu 31 Grad sind da bis Mittag mit dabei. Aber ab Mittag entstehen dann in der Obersteiermark heute einige Quellwolken mit Regenschauern und teilweise ebenfalls Gewitter mit dabei. Die breiten sich dann über den Nachmittag verteilt in der ganzen Obersteiermark aus. Im Süden hin heute bleibt es noch länger trocken, da wird es erst am Abend gewittrig werden und die Regenschauer kommen da auch erst am Abend. Und es kühlt dann auch ab, 14 bis 22 Grad dann nur mehr heute am Abend und morgen dann am Donnerstag in der Steiermark generell bewölkt. Teilweise regnet es maximal 15 bis 20 Grad.
4: Kommt man denn in der Steiermark verkehrstechnisch momentan gut voran?
3: Die Antwort lautet ja.
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0: Disco. Das ist Musik. Die jungen Römer aus dem 84er Jahr. 10 Minuten nach 5:30.
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2: Die Mutter ist jemand, der dich schon liebt, bevor sie dich überhaupt kennt. Dieser Satz von Johann Heinrich Pestalozzi sagt schon alles über die besondere Verbindung zwischen Mutter und Kind. So wie eine leibliche Mutter das natürliche Leben schenkt, so versteht man unter geistiger Mutterschaft die Sorge für das übernatürliche Leben eines Menschen. Die geistige Mutterschaft ist deshalb so notwendig, um das Leben in seiner Fülle weiterzugeben. Die geistige Mutter tut dies immer und überall, wenn sie sich hingibt, um das Leben zu schützen, zu ernähren, zu erhalten, sei es als Lehrerin in der Schule oder in der Sorge um kranke und alte Menschen. Auch Barbara Sicherter, die als Bauernmädchen zur Spitals- und Ordensgründerin wurde, lebte diese geistige Mutterschaft, nicht nur für die Schwestern ihres Ordens, sondern auch für alle ihre Kranken, Armen und Notleidenden. Sie wollte alle zu Christus führen und ihnen die Gnade Christi vermitteln. Durch Gebet, ihre Opfer und Leiden, durch ihren Dienst und ihre gelebte Nächstenliebe. Auf diese Weise fand sie in allen und in jedem Einzelnen Christus, der selbst gesagt hat, was ihr für einen meiner geringsten Brüder getan habt, das habt ihr mir getan. Wenn Mutter Barbara eine Schwester für den Krankendienst in die Häuser schickte, segnete sie diese mit Weihwasser und entließ die Schwester mit einem Lächeln und der Zusicherung, ich werde schon für dich beten.
0: Hopp, hopp, auf, gehen wir, raus aus den Federn, nur mehr 3 Minuten und dann ist es schon 5:45.

0: der Ex von Heidi Klum, Seal, auf Radio Steiermark. What a voice. Hip hip hurra. Wie wird das Wetter?
1: Kälter als zuvor und definitiv regnerischer als zuvor.
0: Ich spüre schon, es ist ein bisschen kühl heute, muss ich sagen. Schon,
1: gell? Das ist richtig.
0: Weil wie hergefahren mit Auto 16 Grad habe ich.
1: Ja, morgen noch kühler.
0: Was?
1: 12 bis 13 maximal in der Früh.
0: Wenn das so weitergeht, haben wir nächste Woche null.
1: Nein, so schlimm ist nicht.
0: Okay.
1: Aber der Herbst kommt da rein.
0: Schon?
1: Ja?
0: Es hilft ja nichts, gell?
1: Irgendwann kommt er fix.
0: Aber die meisten freuen sich, dass der Herbst kommt.
2: Also ich kann nur sagen, nach diesem Sommer, den wir jetzt hatten, freue ich mich sehr auf den Herbst, auf angenehme, etwas kühlere Temperaturen. Und ich sage einmal, es hat jedes Jahreszeit was Schönes. Auch der Herbst ist eine wunderschöne Zeit, die man genießen kann.
3: Man richtet schon ein bisschen her. Wohnlich, gemütlich, Kerzeln.
4: Außerdem habe ich im Herbst Geburtstag und da muss man ein bisschen Kerzen anzünden, damit man sich wohlfühlt.
5: Herbst ist ganz toll. Also ich liebe den Herbst. Es wird auch geschmückt im Haus und vor dem Haus natürlich.
6: Der Herbst motiviert man, weil es ein bisschen kühler ist und der heiße Sommer endlich einmal vorbei ist.
2: Bei uns ist es so, dass ich eher die Wohnung bzw. das Haus einfach ein bisschen gemütlicher wieder herrichte, weil man einfach wieder gerne mehr drinnen ist und da werden halt einfach die Polster wieder herausgeholt und die Kuscheldecke und ich glaube, das passt ganz gut dann im Herbst in Vorbereitung auf den Winter.
7: Ich habe auch schon angefangen, ein bisschen, sagen wir so, gemütliche Ecken machen.
0: Und manche verabschieden sich. Die Vogeln fliegen in den Süden.
1: Oh ja, das stimmt auch.
0: Mit oder ohne Nils. Von Nils geht ein ganz kurzer Sprung zu Ross Anthony und der Tag wird gut. 9 Minuten vor 6.

In der nächsten Stunde nach 6 hier bei uns auf Radio Steiermark Joe Cocker. Wolf und Ambrus. Und In Excess. Beautiful girl. All das und vieles mehr. Nach Wetter, Verkehr und den Nachrichten hier bei uns.

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1: Im Studio Eva-Maria Fohn. Der Handelsstreit zwischen den USA und Kanada spitzt sich weiter zu. Nachdem Kanada Gegenzölle für US-Zölle verhängt hat, hat die Regierung in Washington Einfuhrverbote für bestimmte Produkte aus dem Nachbarland angekündigt, darunter alkoholische Getränke, Milchprodukte und Motorräder. Es geht um Milliardensummen, berichtet Miriam Bella.
2: Ab dem 29. September soll die Einfuhr von gewissen Weinen, Bier, aber auch Mopeds und Motorrädern aus Kanada in die USA nicht mehr möglich sein. Donald Trump hat die US-Behörden außerdem angewiesen, keine kanadischen Produkte mehr zu beziehen. Damit will Washington Ottawa im Zollstreit zum Einlenken bewegen. Doch Kanada scheint nicht nachgeben zu wollen. Um Mitternacht sind kanadische Grenzzölle auf US-Importe in Kraft getreten. Die Abkehr von den USA habe seinen Preis, aber die Alternative wäre noch weitaus schlimmer, erklärt der kanadische Premierminister Mark Carney.
1: Nach Kritik in der Begutachtungsphase will Justizministerin Anna Sporrer von der SPÖ den Entwurf für eine neue Bundesstaatsanwaltschaft überarbeiten. Die Funktionsperiode der drei weisungsfreien Bundesstaatsanwälte etwa soll nicht 6, sondern 9 Jahre dauern. An der Einbindung des Nationalrats in die Bestellung der Staatsanwaltschaft will sie aber offenbar festhalten. Nach der Wahl in Sachsen-Anhalt und dem deutlichen Sieg der rechtsextremen AfD spricht sich die SPD für eine Expertenregierung in dem Bundesland aus. Damit könnte man das Szenario eines AfD-Ministerpräsidenten noch abwenden, erklärte der stellvertretende Bundesvorsitzende Alexander Schweizer. Zuerst hatte sich das BSW für einen überparteilichen Ministerpräsidenten stark gemacht. Das erste Spiel des LASK in der Fußball-Champions League hat am Abend mit einer knappen Niederlage geendet. Der frischgebackene Fußballmeister aus Oberösterreich musste sich bei AEK Athen mit 0:1 geschlagen geben. Die Entscheidung fiel aus einem Freistoßtor in der 21. Minute, Daniel Kulowitz.
3: Man kann dem LASK und Trainer Didi Kübauer nicht allzu viel vorwerfen. Ein Freistoß-Marke Weltklasse rechts oben in den Winkel verhilft AEK Athen zum einzigen Tor.

0: Tor des Abends.
1: Dann kommt das Tor, ein schönes Tor. Auch Argentin hat für mich eigentlich nur von unseren Fehlern profitiert, weil sie grundsätzlich erfahrene Spieler drin gehabt hat. Und da hat man schon gemerkt, dass sie da in vielen Dingen dann die abgebrühtere Mannschaft sind, weil wir einfach dieses Niveau nicht allzu oft gespielt haben. Und gut, dass man sowas dann sehen kann.
0: Allerdings ist am Schluss der Druck des LASK immer größer geworden und der eingewechselte Sascha Kalajdzic hätte fast per Kopf noch den Ausgleich erzielt.
1: Wenn es noch 10 Minuten weitergeht, 15, bin ich überzeugt, werden die das Spiel nicht gewinnen.
0: So aber bringt der griechische Meister das 1:0 drüber. Der LASK startet mit einem Nuller in die Champions League. Weiter geht's in einem Monat in Linz gegen den FC Liverpool.
2: Das waren die Nachrichten mit Eva-Maria Fohn.
3: Das Wetter mit Mario Filner. Schönen guten Morgen am Mittwoch, die erste Tageshälfte heute in der Steiermark. Recht sonnig und heiß, im Süden sogar noch über 30 Grad möglich bis zum Mittag hin. Dann ab Mittag entstehen in der Obersteiermark einige Quellwolken, da mit dabei Regenschauer. Am Nachmittag breiten sich diese Wolken dann über die Obersteiermark gesamt aus, mit dabei auch teilweise Gewitter. Im Süden wird es erst am Abend gewitterig heute. Das heißt, da bleibt es noch länger trocken. Am Abend kühlt es dann auch ab, 14 bis 22 Grad nur mehr in der Steiermark und morgen sowieso Wolken und immer wieder Regenschauer, nur mehr 15 bis 20 Grad.
4: 4 nach 6 Radio Steiermark Verkehrsservice. Mario, bitte vervollständige diesen Satz. In der Steiermark kommen Sie gut voran.
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4: Mario, stimmt es, dass unser Kollege Erich Fuchs unterwegs war in einem Lost Place?
3: Das stimmt. Und angeblich gibt's da auch so überdimensionale Phänomene.
4: Na geh.
3: Ich schwöre.
4: Und den Beitrag müssen wir jetzt spülen, ich habe Angst ein bisschen.
3: Dorian, ich tu dich nachher kuscheln. Und trösten, wenn du magst.
4: Im Studio heute Morgen
3: Mario Fellner,
4: Bussi
3: und Dorian
4: Steidl.

0: 4 Minuten vor Viertel 7. Wenn Sie im Raum Weiz, im Raum Anger verkleidete Menschen sehen, obwohl wir noch gar nicht Fasching haben, dann könnte es sein, dass diese Menschen gerade unterwegs sind, um eine sogenannte Lost Place Tour zu machen.
1: Ja, das Klientel ist sehr groß, beziehungsweise sie kommen von weit her, von ganz Österreich oft. Die sind ganz speziell gekleidet, so wie im Mittelalter, und versuchen da mit den Resten dieser ehemaligen Burg, machen die einfach Aufnahmen. Also man kann diese Lost Place Tour auch alleine gehen, ohne Guide, nur hat man dann halt dieses spannende Hintergrundwissen nicht.
0: Was ist ein Lost Place?
2: Als Lost Place gelten sämtliche Orte, die eben verlassen wurden, dort keine Menschen mehr leben, und durch diese Leere sind vor allem Fotografen auch sehr begeistert von diesen Schauplätzen. Egal ob alte Krankenhäuser, Thermen, Kirchen, alles mit dabei, Hauptsache verlassen.
0: Aber das Tolle ist, bei dieser Geschichte da in Anger, da kann man mit dem Tourguide nicht nur diese Plätze besuchen, man kann auch Geschichten dazu erfahren.
1: Die Menschen, die hier auf der Lost Place Tour unterwegs sind, die bekommen hier halt Einblicke von diesen alten Städten, die sie sonst nicht bekommen würden. Das sind Überlieferungen von Zeitzeugen, und auf diesen Spuren sind wir unterwegs. Mir stellt jetzt gerade ein bisschen die Haare auf, weil es gibt da schon immer wieder ziemlich unerklärliche Phänomene.
3: Ja, 3 Minuten vor Viertel 7, ich will es nicht sagen, aber fühle mich auch noch wie ein Lost Place.
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0: Wir dürfen gratulieren.
1: 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Ich glaub, wir sind schon
0: bald. Der Fritz hat Geburtstag. So, das müssen wir jetzt ab. Wir könnten eine ganze Stunde Edels her anspielen.
2: Länger sogar.
0: Die haben 1000 gezählte Hits haben sie gehabt in den ersten 3 Jahren und die sind schon lange auf der Bühne. Der Fritz hat Geburtstag. 50 Jahre ist er jung.
2: Genau heute.
0: Endlich ist er so alt, wie er ausschaut. Schauen wir mal, ob er schon munter ist. Fritz, guten Morgen.
3: Edelsherr Fritz, guten Morgen.
0: Grüß dich.
2: Sehr schön.
0: Alles erdenklich Gute zum 50. Geburtstag. Fritz Christopher Ritsch, man kann anscheinend auch eine legendäre Party am Wochenende feiern. Du hast ja schon richtig Gas gegeben. Wie geht's dir nach den Feierlichkeiten?
3: Das ist schön. Danke, danke, danke. Ja, ich muss sagen, mir geht's eigentlich im Verhältnis, was wir da jetzt erlebt haben, von Freitag bis Sonntag sehr gut. Die Stimme beginnt sich langsam zu regenerieren, aber mit 50 braucht es schon ein bisschen länger, kennt man fair. Nein, es war einfach unpackbar. Das Fest ist im Zeichen gestanden, keine Geschenke, sondern schauen wir, dass wir gemeinsam was bewegen. Und wir haben in Summe, glaube ich, 47.000 irgendwas zusammengebracht, wo ich allen herzlich danke, die da Lose gekauft haben. Und wir haben dann aufgrund, wir Edelseher, auf die 50.000 ist die größte Summe unseres Lebens, was wir jemals erspielt haben, an 3 Tagen für die gute Sache. Also für das, was wir da jetzt erlebt haben, schon geht es mir eigentlich sehr gut.
2: Wahnsinn. Herzliche Gratulation euch. Fritz Christopheritsch, was wünscht man sich, beziehungsweise was passiert da heute noch, wenn man eh schon eigentlich quasi alles erreicht?
0: Ja, genau.
3: Heute steht bei mir auf dem Plan das Wort Ruhe und Dankbarkeit. Heute freue ich mich auf die Familie und ich werde überrascht. Ich weiß noch nicht, wo es genau am Plan steht. Was wünscht man sich? Man wünscht sich nur eins und das ist definitiv die Gesundheit. Man merkt natürlich, dass man nicht mehr 20 ist. Es waren in den letzten Jahrzehnten über 5000 Konzerte, die wir gespielt haben.
0: Wahnsinn.
3: Das ist schon auch eine Leistung, die man körperlich spürt. Man muss ein bisschen aufpassen. Ja, ich bin heute ganz besonders, freue mich auf meine 2 Enkeltöchter. Die Annika und die Maria Magdalena, wo ich heute einmal den Tag mit den beiden Mädels genieße. Es sind meine Eltern mit dabei, meine 3 Geschwister, hoffe ich, dass auch kommen werden. Natürlich meine Frau, die Silvia, die mich seit über 25 Jahren aushält, was auch nicht immer leicht ist. Meine 3 Söhne, der Michael, der Nika und der Lorenz. Ja, und so hoffe ich, also mein Wunsch war, meine Frau, sie gesagt hat, wenn's mir was tust zum Geburtstag, dann brauche ich nicht viel. Ich wünsche mir, dass wir vielleicht heute nach Mariazell fahren, dass wir miteinander Mess haben und wirklich einen schönen gemeinsamen familiären Tag verbringen.
0: Fritz, alles erdenklich Liebe von uns, von Radio Steiermark, lass dich feiern.
2: Oh ja.
0: Und bleib gesund.
3: Ich wünsche allen, die heute auch Geburtstag haben, alles Gute. Wünsche dem gesamten Team von Radio Steiermark weiterhin nur das Beste. Ich danke für die jahrzehntelange Freundschaft. Liebe Freunde in unserem schönen Bundesland, danke für die unglaublichen Tage, die mit dabei waren und ich hoffe, dass wir noch viel gemeinsam erleben und bewegen dürfen.
0: Fritz von den Edelseern ist 50.

0: 6 Uhr und 30 Minuten.
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2: Es ist ein Pilotprojekt, das sich bewährt hat. Vor 1,5 Jahren haben das UKH in Graz und das angrenzende LKH West eine gemeinsame Erstversorgungsambulanz eingerichtet, mit dem Ziel, die Notfallambulanzen zu entlasten. 12.500 leichtere Fälle wie Verstauchungen, Wunden oder fiebrige Infekte wurden dort im Vorjahr behandelt. Aus dem Pilotprojekt ist längst Alltag geworden. Birgit Zeisberger berichtet.
3: Wer kein akuter Notfall ist, wird in der Erstversorgungsambulanz von UKH und LKH Graz West untersucht. Durchschnittlich sind es 1.000 Patientinnen und Patienten pro Monat. Ein Großteil kommt mit Unfallverletzungen, etwa ein Viertel mit internistischen Beschwerden, sagt der ärztliche Direktor des UKH Graz, Christian Kammerlander.
4: Für uns ist die Erstversorgungsambulanz ganz eine wesentliche Filterfunktion. Das heißt, von diesen Patienten, die selbstständig zu uns ins Krankenhaus kommen, kommen weniger in die Unfallambulanz und dadurch haben wir mehr Kapazitäten für Patienten, die mit der Rettung zu uns transportiert werden.
3: Nur mehr jeder 12. Patient kommt in die Notfallambulanz des Unfallkrankenhauses, etwa wegen eines Bruchs. Abgeklärt wird das vorher durch die Radiologie des LKH Graz West. Die Zusammenarbeit der beiden Häuser hat sich eingespielt. Auch in der Notfallambulanz des LKH Graz West sei der Andrang spürbar kleiner geworden, sagt der dortige Leiter der Notaufnahme Thomas Geisch.
5: Wir können uns besser auf die wirklichen Notfälle konzentrieren und uns auch auf die verbesserte Ausbildung unserer jungen Kolleginnen und Kollegen konzentrieren.
3: Die Behandlung in der Erstversorgungsambulanz übernehmen Allgemeinmediziner. Sie buchen sich tageweise ein. Ein einzigartiges Modell. Es wird getragen von AUV. KGES, Gesundheitsfonds und den Sozialversicherungen, sagt Gesundheitslandesrat Karl-Heinz Kornhäusl von der ÖVP.
6: Und das zeigt, wie die Zukunft der Versorgung in Österreich ausschauen kann. Insofern können alle gerne in die Steiermark schauen.
3: Zusammengefasst, schnellere Hilfen für die einen, eine spürbare Entlastung für die anderen.
2: Die Sozialhilfe in Österreich soll neu und bundesweit einheitlich geregelt werden. Jetzt liegt ein Gesetzesentwurf vor mit Fixsätzen für Erwachsene, Mindestzahlungen für Kinder und konkrete Integrationsanforderungen. Damit die volle Sozialhilfe ausbezahlt wird, sollen bestimmte Integrationsvorgaben erfüllt werden. Bezieher müssen entsprechend Deutsch können sowie einen österreichischen Wertekurs absolvieren und auch arbeitswillig sein oder an Schulungen teilnehmen. Der steirische Soziallandesrat Hannes Amesbauer von der FPÖ äußerte sich in der ZIP2 am Abend kritisch, betont aber gleichzeitig den entsprechenden Entwurf nicht zu kennen. Allgemein sei Amesbauer nicht gegen eine einheitliche Lösung, allerdings dürfe das strenge steirische Modell nicht aufgeweicht werden. In den vergangenen Wochen und Monaten sind immer wieder Fälle von KI-Agenten bekannt geworden, die sich selbstständig gemacht und Computersysteme gehackt haben. Jetzt wird ein neuer, ähnlicher Fall bekannt. Betroffen war ein Grazer Internetportal. Es wurde genutzt und angegriffen von KI-Agenten, also von selbstständig agierenden Softwareprogrammen. Bernd Koschuh, was ist genau hier passiert?
7: Also es geht um von einem Grazer Softwareentwickler eingerichtete offene Wiki-Internet-Plattformen. Da konnten Programmierer seit Jahren nachschlagen und diskutieren. Und er sagt, es hat nun ein KI-Agentenschwarm des US-Giganten OpenAI diese Wiki-Systeme benutzt. Missbraucht, wenn man so will. Vermutlich waren diese künstlichen Intelligenzen so programmiert, dass sie nicht direkt miteinander Informationen austauschen konnten und haben sich deshalb verselbstständigt und den Umweg über die Wiki-Plattform genommen, um Informationen sehr wohl auszutauschen. Dem Grazer zufolge haben sie auch versucht, Schwachstellen zu finden, um seine Plattform zu hacken.
2: Wie ist denn das Ganze aufgeflogen?
7: Amerikanische KI-Forscher sind draufgekommen und haben 17.000 Einträge von 3.700 KI-Agenten gefunden. Der ChatGPT-Hersteller OpenAI hat die Vorgänge inzwischen bestätigt und soll auch einen Bericht an die EU-Kommission geschickt haben. Der Grazer Softwarehersteller meint zwar, der Schaden sei gering, aber es wären KI-Katastrophen vorprogrammiert, wenn man nicht die richtigen Schlüsse zieht. Strenge KI-Regulierungen und Regulierungsbehörden seien nötig.
2: Bernd Koschuh hat berichtet. Noch zum Sport. Der LASK hat bei seiner Premiere in der Fußball-Champions League eine Niederlage kassiert. Österreichs Meister verliert bei AEK Athen mit 0:1 und kassierte damit beim Comeback von Sascha Kalajdzic die 12. Europacup-Auswärtspleite in Folge. Ihren nächsten Auftritt in der Champions League absolvieren die Linzer am 14. Oktober zu Hause gegen Liverpool. Die Wetteraussichten für die Steiermark gibt es jetzt von Mario Fellner.
8: Das Wetter stellt sich um heute in der Steiermark. Jetzt gerade in der Früh 15 Grad in Groß-St. Florian, 13 Grad in Gröbming und 12 Grad momentan in Murau. Wie geht es da weiter über den Tag hinweg? Es zieht dann ab Mittag eine Kaltfront auf und da speziell im Bergland gibt es dann in der Obersteiermark Regenschauer und auch einzelne Gewitter. Am längsten niederschlagsfrei bleibt es da auch mit föhnigem Wind im Südosten des Landes. Am Abend bringt aber auch da die Kaltfront dann allmählich überall kräftigen Regen mit. Bevor der Regen kommt, heute noch einmal Temperaturen zwischen 21 und 25 Grad in der Obersteiermark im Südosten, teilweise sogar bis zu 30 Grad noch. Morgen dann anderes Programm, die Höchstwerte nur mehr zwischen 16 und 21 Grad, viele Wolken und teilweise Regenschauer.
9: 6:55, Radio Steiermark. Verkehrsservice mit Problemen auf der Semmering-Schnellstraße.
8: Genau, in Richtung Wien. Zwischen dem Knotenbruck und dem Tanzenbergtunnel, da steht ein defektes Auto am rechten Fahrstreifen. Vorsicht da!
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0: 3 Minuten vor 6:45 Radio Steiermark hier. Mario, stimmt es? Es geht heute beim 7-fach-Jackpot über 8 Millionen Euro.
1: Ja, 8,5 Millionen Euro sind es, Dorian.
0: Gibt's so viel?
1: Ja.
0: Das ist ja irre. Was würdest du mit dem Geld machen?
1: Boah, ich habe keine Ahnung jetzt auf die Schnelle.
0: Ich wüsste halt schon, Gott und Blö, würde ich mir kaufen.
1: Ja, ich würde auch das erste Mal gut essen gehen.
0: Ja, und dann gleich nochmal.
1: Und das sofort im Internet posten.
0: Was würden Sie machen?
2: Urlaub fahren mit der Familie. Auf die Schnelle weiß man gar nicht, was man tun soll.
3: Wir haben eine große Verwandtschaft, da kann sicher jeder was brauchen. Geld ist nicht das Wichtigste.
4: Nein, jetzt bin ich überrascht. Ich weiß halt nicht, was ich mit so viel Geld hätte.
5: Ich würde einen Traktor kaufen.
6: Wie viel kostet der normal?
5: 300.000 Euro. Wir haben Kinder, Enkelkinder. Es ist leicht zu nachbringen. Ja. Viel reisen und so. War nicht schlecht.
7: 3.000 Hektar Wald kaufen.
8: Und ein Eigenjacht hätte man kaufen. Ich bin ein Jager.
9: Ja, ein Pool, einen schönen Urlaub. Ich glaube, da hätte dann jedem was einfallen.
0: Pool, Traktor, Urlaub.

0: Man darf gespannt sein. 7:08, der Herr Fellner hat eine Geschichte für mich. Ne? Das finde ich, hören wir gleich an in Kürze.
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0: Mario, leg los. Schönen guten Morgen, Dorian.
5: Servus.
0: Gestern mir passiert, ich komme heim, sagt meine liebe Freundin, die Julia.
5: Grüße.
0: Bussi. Mario, wir gehen jetzt Herbstdeko shoppen und ein bisschen schauen, was es da so alles gibt.
5: Ja.
0: Würde ja passen rein, theoretisch.
5: Gibt's überhaupt noch was? Ist ja alles schon weihnachtlich.
0: Das wollte ich da gerade sagen.
5: Ich komme rein
0: in das Geschäft. Ich weiß ja nicht, ob es Ihnen da draußen auch so geht, die gerade zuhören. Ich komme rein in das Geschäft und sehe 3 Kürbisse und sonst nur Weihnachtsmänner.
5: Das gibt's nicht. Ich wollte die Geschichte nicht kaputt machen, aber mir ist das Gleiche aufgefallen.
0: Weißt du, was ich meine? Entschuldigung, wann hätte ich den Herbstdeko kaufen sollen?
5: Ja, im Frühling. Sicher.
0: Ja, es ist jetzt.
5: Entschuldige?
0: Ich habe mir dann gedacht, es ist doch ein bisschen früh für das Weihnachtsding, ja, oder?
5: Also, man kann nie früh genug sein. Ich bin jetzt schon unterwegs und suche Ostereier.

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1: Im Studio Eva-Maria Fohn. Wie lässt sich das wenig erfreuliche Ergebnis beim PISA-Test erklären? Warum haben sich die Fähigkeiten der Schülerinnen und Schüler beim Lesen und in der Mathematik verschlechtert? Ein entscheidender Faktor ist nach wie vor die soziale Herkunft der Kinder. Negativ bemerkbar macht sich auch, wenn viel Zeit vor dem Bildschirm verbracht wird. Peter Dasser berichtet.
2: Zwar liegen Österreichs PISA-Ergebnisse besser als der EU-Schnitt, aber das Niveau ist allgemein gesunken. Mehr als ein Viertel der Jugendlichen kann mit 15 oder 16 Jahren nicht sinnerfassend lesen. Bildungsminister Christoph Wiederkehr sagt:
3: Wir sehen hier leider einen internationalen Trend, dass die Lesefähigkeit sinkt. Das hat sehr viel mit der Bildschirmzeit zu tun. Das heißt, je früher und je länger die Kinder am Bildschirm sind, desto weniger Konzentrationsfähigkeit haben sie und desto weniger können sie lesen.
2: Auffallend sind in Österreich die großen Unterschiede in den Leistungen je nach sozialer Herkunft. Jugendliche aus ärmeren Familien und aus Familien, in denen nicht Deutsch als Erstsprache gesprochen wird, schneiden beim PISA-Test wesentlich schlechter ab.
1: Die Bundesregierung kommt heute zum ersten Ministerrat nach der Sommerpause zusammen. Themen dürften das neue Klimagesetz und die Dürrehilfen für die Landwirtschaft sein. Letzte Details soll die Dreierkoalition bis in die Nacht verhandelt haben. Im Burgenland sagt die SPÖ die geplante Maut für Lkw auf Landesstraßen ab. Opposition und Wirtschaft hatten die Pläne scharf kritisiert. Jetzt sollen stattdessen Gewichtsbeschränkungen von 3,5 Tonnen für den überregionalen Transitverkehr kommen. Der internationale Transit soll nur mehr über 3 Routen laufen. Im Zollstreit mit Kanada erhöhen die USA weiter den Druck. Das Weiße Haus hat angekündigt, ab Ende des Monats die Einfuhr gewisser kanadischer Produkte ganz zu verbieten, darunter alkoholische Getränke, Milchprodukte und Motorräder. Zuletzt waren kanadische Gegenzölle auf US-Produkte in Kraft getreten. In Großbritannien hat eine technische Störung bei der Flugsicherung zu Behinderungen und Flugausfällen an mehreren großen Flughäfen geführt. Bis zum Abend wurden mehr als 1.000 Flüge gestrichen, Theresa Eder.
4: Zehntausende Passagiere stehen am Flughafen oder sitzen schon im Flieger und haben keine Ahnung, wann oder ob sie überhaupt abheben können.
5: Ich sitze seit über 3 Stunden in Heathrow fest.
6: Es waren ziemlich lange Stunden im Flugzeug und man hat uns nicht wirklich viel gesagt.
5: Wir sind für einen anderen Flug ab Heathrow am Samstag umgebucht worden. Im Grunde haben wir also 4 Tage unseres Urlaubs verloren.
4: Betroffen waren neben Großbritanniens größtem und verkehrsreichstem Flughafen Heathrow auch der Flughafen Gatwick, Liverpool oder Birmingham. Mehrere Flüge von und nach Wien waren verspätet oder sind ganz ausgefallen. Die Behebung des Systemproblems hat länger gedauert als erwartet, teilt die britische Flugsicherung NATS auf X mit. Das Problem sei mittlerweile behoben. Es kann

0: aber nach wie vor zu Verzögerungen kommen.
1: Das waren die Nachrichten mit Eva-Maria Fohn.
2: Das Wetter mit Mario Fellner. Schönen guten Morgen. Das Wetter teilt sich heute und zwar wird die erste Tageshälfte noch recht sonnig in der Steiermark. Im Süden sogar heiß, bis zu 30 Grad, ganz im Südosten da noch möglich. Aber ab Mittag entstehen dann in der Obersteiermark einige Quellwolken, vor allem mit Regenschauern mit dabei, über dem Bergland teilweise Gewitter mit dabei. Im Süden währenddessen noch länger trocken. Da breitet sich das Ganze dann erst am Abend aus. Es wird dann kühler, mit den Regenschauern kühlt es dann ab, maximal am Abend dann nur noch 14 bis 22 Grad und morgen am Donnerstag generell bewölkt, unbeständige Regenschauer mit dabei und kühler, 15 bis 20 Grad morgen.
3: 4 nach 7, Radio Steiermark Verkehrsservice, vervollständigen Sie folgenden Satz,
2: ja?
3: Herr Kollege, in der Steiermark
2: kommen Sie gut voran.
3: Heute ist der Tag der runden Jubiläen, schon wieder ein Jubiläum. Biene Meier wird heute 50.
4: Genauso alt wie der Fritzl
2: Christoforitsch von den Edelsherren.
4: Aber die Biene Meier schaut besser aus. Fritzl, liebe Grüße, nochmal alles Gute. Aber gleich dreht sich alles um die Biene.
5: Das alte Bienensprichwort hat schon recht. Ein schönes Sonnenbad schon immer Wundertat, ja.
4: Da immer gern geschaut, gell, die Biene Meier.
2: Habe ich immer gern geschaut.
4: Habe aber auch nicht so. Die Heidi habe ich auch geschaut als Kind.
2: Habe ich auch geschaut.
4: Heidi. Oder was habe ich noch geschaut? Andern, das habe ich gern gesehen. Das kennst du nicht mehr, gell?
2: Nein, das kenne ich nicht mehr. Na, da ist jetzt vorbei.
4: Andern, das diesmal. Aber das diesmal. Und dann ist Andern, das.
2: Danke, Dora.
4: Ja, da können Sie viel lernen, Herr Kuh.

0: 3 Minuten vor Viertel 8. Na, 50 Jahre wird sie jung, die Biene Maier. Vor 50 Jahren ist sie zum ersten Mal über die Bildschirme geflattert, geflogen, gesuppt.
1: Und wenn man dieses Lied hört, da kommen sofort wieder Kindheitserinnerungen zurück, oder?
0: Ja, total. Du, aber neben der Biene Maier, was gibt's denn? Also, der Willi?
2: Ich bin ja faule Willi.
0: Wer fällt dir noch ein?
1: Wir haben auf alle Fälle noch den...
0: Hüpf.
1: Genau.
0: Flip.
1: Aber die Experten sind eigentlich die Steirerinnen und Steirer.
0: Jetzt bin ich gespannt.
3: Ja, da fällt mir sofort der Willi ein.
4: Der faule Willi.
5: Der Große, der Schlanke, weiß jetzt aber nicht, wie der heißt.
3: Der Grashüpfer.
6: Der Grüne.
7: Der Flip.
8: Die Deckler, die Spinne.
9: Das ist eigentlich als wäre so eine große Familie, das Ganze drumherum.
0: Ich weiß nur, Puck.
1: Genau.
0: Die Fliege.
1: Puck die Fliege.
0: Und wie die Ameisenkasten haben, das weiß ich nicht mehr. Aber ich weiß, wer das Titellied gesungen hat. Karel Gott.

0: Radio Steiermark am Mittwochmorgen, 9. September 2026, 8:04. Jetzt brauchen wir, um Gottes Willen, das ist eine lange Telefonnummer.
1: Wo, ist auch weit weg.
0: Das hat es noch nie gegeben, Dorian. Wir wollen wen aufwecken, aber die Nummer, was ist denn das für ein Land?
1: Ja, warte mal, lass mich nachschauen. +61 ist Australien.
0: So weit sollen wir jetzt anrufen.
1: Ja.
0: Ob das, da bin ich gespannt jetzt.
2: Hallo?
0: Radio Steiermark, hier Dorian Steidl und Mario Fellner. Ist dort Australien?
2: Ja, in sonnigen Queensland.
0: Grüße Gott, das ist ja eine Freude, dass wir Sie erreichen.
1: Schönen, ich glaube bei Ihnen Nachmittag in dem Fall.
0: Wir haben gerade in der Früh. Aber jetzt erzählen Sie uns kurz, Sie sind der Steirer, der Karl Strahlhofer eigentlich aus St. Marien im Mürztal und Sie sind nach Brisbane ausgewandert.
2: That's right, yeah.
0: That's right. Und heute ist 70. Geburtstag.
2: Yeah.
0: Wie feiert man Geburtstag in Australien?
2: Gleich wie in Österreich. Wenn man Gäste hat, was wir heute haben, gerade vom Airport zurückgekommen von Brisbane.
0: Actually, gibt es ein steirisches Bier auch in Brisbane, in Australien?
2: Ja, gibt es ja, da, auch.
0: Dann
2: ja.
0: Passt, dann und läuft's.
2: Sogar, es gibt sogar eine Firma, die echt steirisches Kernöl vertreibt.
1: Lieber Karl Strahlhofer, wir dürfen übrigens ausrichten, ganz, ganz, ganz liebe Grüße aus der Heimat von den restlichen 8 Geschwistern. Sie vermissen sie alle sehr, Eva, Hannes, Hertha, Marie, wow. Christel, Johanna und Herbert. Und das ganze Radio Steiermark-Team gratuliert natürlich auch.
0: Ganz herzlich. Wow. Alles Liebe, liebe Grüße auf die andere Seite vom Planeten.
2: Ja, und zurück natürlich vom warmen. Ja, in Steiermark ist ja auch warm, ne?
0: Heute noch, morgen geht's dann bergab.
1: Morgen geht's bergab.
0: Regen und kältere Temperaturen. Alles Liebe zum Geburtstag, Karl. Zum 80er hören wir uns wieder.
1: Alles Gute.
0: Wiederhören.
2: Danke.

0: 7:30 Uhr.
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2: Die Sozialhilfe in Österreich soll neu und bundesweit einheitlich geregelt werden. Jetzt ist ein Gesetzesentwurf durchgesickert mit Fixsätzen für Erwachsenen, Mindestzahlungen für Kinder und konkrete Integrationsanforderungen. Damit die volle Sozialhilfe ausbezahlt wird, sollen bestimmte Integrationsvorgaben erfüllt werden. Bezieher müssen entsprechend Deutsch können, sowie einen österreichischen Wertekurs absolvieren und auch arbeitswillig sein oder an Schulungen teilnehmen. Der steirische Soziallandesrat Hannes Amesbauer von der FPÖ äußerte sich in der ZIB 2 am Abend kritisch, betonte aber gleichzeitig, den entsprechenden Entwurf nicht zu kennen.
3: Schwierig zu beurteilen. Das, was medial vorliegt, ist aus meiner Sicht ziemlich unkonkret. Eine Gesamtbeurteilung ist erst möglich, wenn ich den Text auch studieren kann dementsprechend. Aber ich sage Ihnen ganz allgemein, und das habe ich von Anfang an gesagt, ich bin natürlich nicht grundsätzlich gegen eine bundeseinheitliche Lösung. Warum? Dass sich nicht jeder aussuchen kann, wo es die besten Sozialleistungen gibt und dort dann hinzieht in jenes Bundesland? Nein, das sicher nicht. Aber ich habe ja auch immer gesagt, ein Aufweichen unseres eigenen strengen Modells, das in der Steiermark seit Februar in Kraft ist und das bereits Wirkung entfaltet, kommt nicht in Frage.
2: Der Gesetzesentwurf sieht ein Stufenmodell vor. Die volle Sozialleistung bekommt nur, wer integriert ist. Das sind 1.230 Euro. Wird die Integrationsvorgabe nicht erfüllt, seien stufenweise Abschläge von jeweils 200 Euro geplant. Für die Steirerin Nora Töttling-Musenbichler, sie ist Präsidentin der Caritas Österreich, ist das nicht nachvollziehbar.
4: Ja, die geplante Kürzung beim Grundbetrag für arbeitsfähige Menschen um ein Drittel übersteigt für uns eine rote Linie. Mit 860 Euro im Monat werden Menschen deshalb nicht schnell in Arbeit gelangen. Sie gelangen eher noch tiefer in die Armut hinein und vor allem auch in Verschuldung. Mit 860 Euro muss man leben können. Das ist viel zu wenig,
2: sagt Nora Töttling-Musenbichler. Nach der Veröffentlichung der neuen PISA-Ergebnisse zeigt sich die Steirische Schülerunion besorgt über die erneuten Negativrekorde in Lesen und Mathematik. Gefordert werden mehr individuelle Förderung und eine Anpassung der Lehrpläne, um Schüler besser auf die Zukunft vorzubereiten. Grundsätzlich begrüßt die Union die geplanten Reformen des Bildungsministeriums als Schritt in die richtige Richtung. Gleichzeitig mahnt sie zur Diskussion über die Rolle der Schule im 21. Jahrhundert. Es ist ein Pilotprojekt, das sich bewährt hat. Vor eineinhalb Jahren haben das UKH in Graz und das angrenzende LKH West eine gemeinsame Erstversorgungsambulanz eingerichtet, mit dem Ziel, die Notfallambulanzen zu entlasten. 12.500 leichtere Fälle wie Verstauchungen, Wunden oder fiebrige Infekte wurden dort im Vorjahr behandelt. Aus dem Pilotprojekt ist längst Alltag geworden, berichtet Birgit Zeisberger.
5: Wer kein akuter Notfall ist, wird in der Erstversorgungsambulanz von UKH und LKH Graz West untersucht. Durchschnittlich sind es 1.000 Patientinnen und Patienten pro Monat. Ein Großteil kommt mit Unfallverletzungen, etwa ein Viertel mit internistischen Beschwerden, sagt der ärztliche Direktor des UKH Graz, Christian Kammerlander.
6: Für uns ist die Erstversorgungsambulanz ganz eine wesentliche Filterfunktion. Das heißt, von diesen Patienten, die selbstständig zu uns ins Krankenhaus kommen, kommen weniger in die Unfallambulanz. Und dadurch haben wir mehr Kapazitäten für Patienten, die mit der Rettung zu uns transportiert werden.
5: Nur mehr jeder 12. Patient kommt in die Notfallambulanz des Unfallkrankenhauses, etwa wegen eines Bruchs. Abgeklärt wird das vorher durch die Radiologie des LKH Graz West. Die Zusammenarbeit der beiden Häuser hat sich eingespielt. Auch in der Notfallambulanz des LKH Graz West sei der Andrang spürbar kleiner geworden, sagt der dortige Leiter der Notaufnahme Thomas Geisch.
7: Wir können uns besser auf die wirklichen Notfälle konzentrieren und uns auch auf die verbesserte Ausbildung unserer jungen Kolleginnen und Kollegen konzentrieren.
5: Die Behandlung in der Erstversorgungsambulanz übernehmen Allgemeinmediziner. Sie buchen sich tageweise ein. Ein einzigartiges Modell. Es wird getragen von AUVA, KGES, Gesundheitsfonds und den Sozialversicherungen, sagt Gesundheitslandesrat Karl-Heinz Kornhäusl von der ÖVP.
8: Und das zeigt, wie die Zukunft der Versorgung in Österreich ausschauen kann. Insofern können alle gerne in die Steiermark schauen.
5: Zusammengefasst, schnellere Hilfen für die einen, eine spürbare Entlastung für die anderen.
2: Und der steirische Landessieger der Auszeichnung Zivildiener des Jahres 2026 heißt Leo Gugatschka aus Riegersburg. Der Oststeirer leistete seinen Dienst bis Juni bei der Lebenshilfe Weiz. Er überzeugte die Jury durch sein außergewöhnliches Gespür für Menschen mit Behinderung und sein großes ehrenamtliches Engagement. Unter anderem trainierte er in seiner Freizeit die Tischtennismannschaft der Lebenshilfe für die Special Olympics. Leo Gugatschka hat die Auszeichnung vom Integrations- und Familienministerium erhalten. Die Wetteraussichten für die Steiermark gibt es jetzt von Mario Fellner.
0: Jetzt gerade in Wildon 17 Grad, da kommt schon die Sonne raus. Auch in Lasnitzhöhe 21 Grad derzeit und auch ein Spiel aus Wolken und Sonne in Schladming derzeit 13 Grad. Wie geht's dann noch weiter? In der Obersteiermark kommen ab Mittag dann einige Quellwolken auf, Regenschauer mit dabei. Die breiten sich dann aus in der gesamten Obersteiermark. Da wird's auch gewittern dann am Nachmittag im Süden des Landes. Da bleibt's noch länger trocken, vor allem im Südosten des Landes recht sonnig noch, da können die Temperaturen noch raufgehen bis zu 30 Grad, doch auch da dann am Abend Regenschauer heute und es kühlt ab, 14 bis 22 Grad dann nur mehr am Abend maximal in der Steiermark und morgen am Donnerstag Wolken, Regen und 15 bis 20 Grad.
9: 5 Minuten nach halb 8, Radio Steiermark, Verkehrsservice mit guten Nachrichten.
0: Frühverkehr ja, aber gute Nachrichten auf der A9 Pürnatalbahn in Richtung Linz zwischen dem Knoten Graz West und Seiersberg. Da ist die Unfallstelle geräumt, es sind wieder alle Fahrspuren frei.
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Einen schönen guten Morgen wünscht Klaus Eberhardinger von der ersten Allgemeinen Verunsicherung. Auf, der Tag ist noch jung im Gegensatz zu uns. Und wir hoffen, es wird ein wunderschöner Tag. Verbringt ihn mit der Welle von Radio Steiermark.

0: Unverkennbar die erste allgemeine Verunsicherung mit dem Märchenprinz. Verwunschene Plätze, mystische Unter- und Oberwelten, geheimnisvolle unterirdische Gänge. Ja, jetzt um diese Uhrzeit, 7:35, wird's ein bisschen gruselig mit unserem Radio Steiermark Ferienreporter Erich Fuchs. Der war unterwegs auf einer Lost Places Tour in Anger. Gleich 3 Burgruinen warten bei dieser Tour entdeckt zu werden. Los geht's mit der geführten Lost Places Tour am Hauptplatz, dann führt die 6 Kilometer lange Wanderstrecke zu versteckten historischen Schätzen voller Geheimnisse und auch mitten hinein in eine Welt voller Geschichten, erzählt vom Tourguide Erich Brandl.
1: Die Menschen, die hier auf der Lost Places Tour unterwegs sind, die bekommen hier halt Einblicke von diesen alten Städten, die sie sonst nicht bekommen würden. Das sind Überlieferungen von Zeitzeugen und auf diesen Spuren sind wir unterwegs.
2: Der Reiz fängt einmal unten an, weil die Kinder haben gesagt, da gibt es eine Hexe. Ich lasse mich überraschen, ich war noch nie da.
1: Naja, auch hier wieder die Überlieferungen, dass von der Kirche in Anger eine unterirdische Verbindung zur Burgruine Wachseneck geben soll. Mittlerweile gibt es hier auch einen Rundweg rund um Wachseneck.
3: Seid ihr so Lost Places Jäger?
2: Na, eigentlich sind wir Zauberwaldjäger. Wir schauen uns die ganzen Zauberfiguren dafür an.
1: Dieses Gebiet da, das hat den Erzbischöfen von Salzburg gehört. Die haben dann hier Wachseneck gebaut. Und wenn wir jetzt um die Kurve gehen, sieht man die imposanten Mauern von der einst so mächtigen Burg Wachseneck.
4: Lost Places, aber wir kennen das schon, bevor das ein Lost Place war.
1: Naja, wir waren als Kinder schon da und natürlich war das strengstens untersagt. Es kann immer Stein runterfallen. Und deshalb ist es schon mit ziemlicher Vorsicht, das Ganze da, dass man sich da bewegt im Innenbereich.
3: Es schaut ja sehr imposant aus, also hohe Mauern.
1: Ja, wir stehen da jetzt einmal vor den 42 Meter hohen Burgfried. Es geht natürlich ein bisschen in die Tiefe. Wir haben hier einen Burgkeller und hat natürlich eine gewisse Mystik. Ich muss nicht mehr schauen, wenn ich da reingehe, ob nicht irgendwo unser Schlangerl liegt.
4: Na wirklich? Giftig?
3: Eskalopnatter.
4: Okay, ja. die geht.
1: Mir stellt jetzt gerade ein bisschen die Haare auf, weil es gibt da schon immer wieder ziemlich unerklärliche Phänomene. Man hört oft dann auch, wie Gerölllawinen, die sich da bewegen, aber man findet nichts. Nichts für schwache Nerven, sagen wir es einmal so.
3: Aber dennoch zahlt es sich aus, diese Tour zu buchen.
1: Wir haben 2 Touren, eine kurze und eine lange, jeweils mit historischem Hintergrund. Und das kann man direkt übers Internet buchen.

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2: Kinderherz auf zum Streiten, das bringt dir alles nichts. 10 Minuten vor 8, wir wechseln alle Themen und schauen nach Hollywood, Mario. Und zwar genau gesagt, wir gehen zur Luxusvilla von Hollywood-Superstar Nicolas Cage.
3: Da gibt es jetzt nämlich ein riesengroßes Problem.
2: Was?
3: Der kommt nicht in seine Villa rein.
2: Der Arme.
3: Weißt du warum?
2: Schlüssel verloren.
3: Nein, der hat ein riesengroßes Loch vor seiner Villa.
2: Ein Loch.
3: Was hat er?
2: Ein Loch.
3: Was, vor der Eingangstür ist ein Loch.
2: Ja, auch um die Ecke herum. Das ist 7,5 Meter tief. Das ist passiert aufgrund der Nachwirkungen des Tropensturms Marie. Der Sturm traf zwar nicht auf Land, doch laut US-Medien hat es da gefährliche Wellen gegeben, Überschwemmungen, und dann ist da der Boden in der Flut komplett eingebrochen.
3: Ja, wie kommt er jetzt in sein Haus?
2: Ich glaube, der hat noch ein zweites.
3: Oder er springt mit dem Fallschirm ab.
2: Oh, das kann er auch machen.
3: Lieber Herr Cage, wir spielen alle Achtung für Sie. Wie heißt der Sturm?
2: Marie.

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5: Im Studio Eva-Maria Fuhn. Um den politischen Einfluss auf den Rechtsstaat zu schmälern, haben ÖVP, SPÖ und NEOS im Regierungsprogramm die Schaffung einer Bundesstaatsanwaltschaft vereinbart. Allerdings, der Gesetzesentwurf wurde in der Begutachtungsphase zerpflückt. Justizministerin Sporrer von der SPÖ will nun nachbessern. Wo denn zum Beispiel, Tanja Malle aus unserer Innenpolitikredaktion?
6: Justizministerin Sporrer will nun gründlich nachbessern und nennt gleich mehrere Stellschrauben, darunter eine längere Funktionsperiode für die Bundesstaatsanwaltschaft und eine von Interessen Dritter unbeeinflusste Auswahlkommission. An der Einbindung des Nationalrats bei der Bestellung der Bundesstaatsanwaltschaft will Sporrer in abgeänderter Form aber festhalten. Details gibt es nicht. Der Einfluss des Nationalrats war aber ein zentraler Kritikpunkt in den Stellungnahmen.
5: Wo sieht Sporrer denn nun die zentrale Verantwortung für die vielen Kritikpunkte, die eingegangen sind?
6: Sporrer schiebt die Verantwortung an der umfassenden Kritik an den Gesetzesentwürfen, die die Bundesstaatsanwaltschaft betreffen, der ÖVP zu. Die Kritik habe so gut wie ausschließlich den Verfassungsbestimmungen gegolten, die das Bundeskanzleramt entworfen habe, heißt es. Man muss dazu allerdings sagen, die Justizministerin hat die Gesetzesvorhaben bisher mitgetragen, bis zur jetzigen Kehrtwende, und sie auch mit in Begutachtung geschickt.
5: Berichtet Tanja Malle. Der Krieg zwischen den USA und dem Iran geht unvermindert weiter. Das US-Militär hat nach eigenen Angaben mehrere iranische Öltanker im Persischen Golf angegriffen, die mit den iranischen Revolutionsgarden in Verbindung stehen sollen. Diese reagierten mit schweren Raketenangriffen auf einen US-Stützpunkt in Jordanien. In Norwegen wird der verstorbene König Harald V. heute feierlich beigesetzt. Erwartet werden nicht nur zahlreiche Mitglieder von Königsfamilien sowie Staats- und Regierungschefs, sondern auch tausende Menschen entlang der Trauerroute. Der Monarch ist am 28. August im Alter von 89 Jahren gestorben. Ansgar Giersmann informiert.
7: Seit 6 Uhr können sich Schaulustige einen Platz an der Strecke sichern. Die Sicherheitsvorkehrungen sind hoch, Regenschirme beispielsweise tabu. In den vergangenen Tagen haben tausende Menschen in der Schlosskirche dem Monarchen die letzte Ehre erwiesen. Von hier wird der Sarg um 12 Uhr in einer Prozession durch die Innenstadt von Oslo zum Dom gebracht. Nach einer Schweigeminute gibt es dort einen Trauergottesdienst. Es werden zahlreiche internationale Gäste erwartet, darunter Royals wie der britische Prinz William oder die Monarchen aus den Niederlanden, aus Belgien und Schweden. Harald V. wird am Nachmittag seine letzte Ruhestätte in der Festung Akershus im königlichen Mausoleum finden.
5: Die Biene Maja wird heute 50 Jahre alt. Am 9. September 1976 ging die deutsch-österreichisch-japanische Koproduktion erstmals im deutschen Fernsehen auf Sendung, 10 Tage später in Österreich. In rund 100 Folgen der Zeichentrickserie konnten Kinder die Abenteuer rund um Maja, ihrem Freund Willi und dem Grashüpfer Flip mitverfolgen. Das waren die Nachrichten mit Eva-Maria Fohn.
8: Wir kommen zum Wetter mit Mario Fellner. Schönen guten Morgen. Noch heiß in der Steiermark, und zwar bis zum Mittag hin in der Obersteiermark recht sonnig. Dann kommen Wolken immer wieder dazu, einige Quellwolken mit dabei, und dann kommt heute die Abkühlung. Über den Tag hinweg entstehen gerade da in der Obersteiermark Regenschauer, teilweise Gewitter mit dabei, vor allem da im Bergland. Im Süden ist es noch länger.

0: trocken, aber auch da dann am Abend kommen die Regenschauer auch in den Süden des Landes. Teilweise wird es gewittrig und es kühlt dann ab. 14 bis 22 Grad heute nur mehr. Und morgen sowieso bewölkt, Regenschauer und nur mehr 15 bis 20 Grad und in der Früh teilweise sogar schon 10 Grad Temperatur im Norden des Landes. Also frisch.
1: 4:08, Radio Steiermark Verkehrsservice, ein Blick gleich auf die A9.
0: Pyrenautobahn in Richtung Linz bei Adning. Der Bosruck-Tunnel ist für ein paar Minuten gesperrt. Eine Tagesbaustelle wird eingerichtet. Am besten da die Dauer der Sperre auf der Autobahn abwarten. Und Frühverkehr, ja, ein bisschen länger dauert es, 10 Minuten länger in Graz. Auf der Puntigammer Straße Richtung Liebenau vor der Baustelle bei der Puchstraße.
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1: Mari, kann man schon sagen, ist das richtig, wenn man sagt, jetzt herbstelt schon ein bisschen?
0: Das ist schon, gell?
1: Absolut richtig, Dorian.
0: Das ist mir aufgefallen.
1: Kann man sagen. Das ist halt der September. Hast du Lust auf das beste, größte, historischste Lied, das über den September jemals geschrieben wurde, zu hören?
0: Oh ja.
1: Dann spiele ich das jetzt nur für dich, mein Hase. Und für uns alle. Die 70er. Earth, Wind and Fire, September. Heute Morgen für Sie im Studio.
0: Ihr Hase, Mario Fellner.
1: Und Dorian Steidl. Der Hirsch.

0: 10 Minuten nach 8, Radio Steiermark hier mit der Nachricht des Tages, der Wettersturz naht.
1: Absolut richtig, Dorian. Die nächsten Tage in der Steiermark, die werden auf alle Fälle bewölkt und definitiv kühler. Heute dann am Nachmittag im ganzen Land schon Wolken und am Abend dann auch im Süden. Zuerst geht es ja los in der Obersteiermark mit den Regenschauern, teilweise Gewitter mit dabei. Morgen am Donnerstag dann definitiv nur mehr 15 bis 20 Grad, auch da Wolken und Regenschauer mit dabei. Auch am Freitag derzeit noch sehr trüb und kühler, aber am Samstag und am Sonntag schaut es laut unseren aktuellen Wettermodellen hier nach Radio Steiermark Wetterredaktion schon wieder freundlich aus. Also Wolken und Sonne mit dabei und bis zu 25 Grad.
2: Jetzt bin ich aber gespannt, ob sich unsere lieben Landsleute, wir Steirerinnen und Steirer, auf den Herbst schon freuen.
3: Der Herbst ist sehr schön und es gehört zur Zeit dazu, dass dann ein bisschen kühler wird. Also ich habe den Sommer genossen, aber ich glaube, es war genug warm. Also ich freue mich wirklich jetzt schon ein bisschen auf die kühlere Zeit.
4: Ich freue mich auf den Herbst, weil es nicht mehr so heiß ist.
5: Mir ist der Herbst lieber, auf alle Fälle. Mir ist es heiß.
6: Ich bin ein Herbstmensch.
7: Im Herbst freut sie mich aus, dass wieder entstaubt wird.
8: Ich liebe den Herbst zum Wandern.
9: Mich stört schlechtes Wetter nicht, ich kann sie nicht ändern. Wenn sie die anderen Leute ärgern, dann freue ich mich.

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2: Es gibt zwei ganz wichtige Uhrzeiten heute. Die erste, jetzt ist es 8:04 und die zweite, 20.38 Uhr, Mario, ich hab's mir schon notiert.
3: Denn da wechselt der Mond vom Löwen in die Jungfrau. Abnehmender Mond heute und laut unserem Radio Steiermark Mondkalender ein Tag voller Energie und Möglichkeiten, der Sie zu Kreativität und zu neuen Kontakten einlädt.
2: Namenstag heute Ottmar, Edgar, Emma und Pedro.
3: Alles Gute.
2: Glückwunsch. Und Geburtstag, wir haben so viele prominente Geburtstage heute. Der prominenteste ist unser Fritz von den Edelseern.
4: Wir haben in Summe, glaube ich, 47.000 irgendwas zusammengebracht. Euch allen herzlich danke, die da Lose gekauft haben. Und wir haben dann aufgrund, wir Edelseher, auf die 50.000 ist die größte Summe unseres Lebens, was wir jemals erspielt haben, an drei Tagen für die gute Sache. Danke für die unglaublichen Tage, die mit dabei waren. Und ich hoffe, dass wir noch viel gemeinsam erleben und bewegen dürfen.
2: Jetzt hat er erzählt von seinem Charity-Projekt. 50.000 Euro gesammelt bei seinem Geburtstagskonzert.
3: Beim Thermenfestival in Bad Waltersdorf.
2: Nein, muss ich sagen, das ist schon stark. Runter mit dem Hut.
3: Alles Gute, Fritz.
2: Luka Modric, ein Kollege von Fritz, ein Fußballer.
3: Ja.
2: Ein Geburtstag heute. Außerdem Adam Sandler, der wird heute 60. Markus Wasmeier wird heute 63.
3: Ja, freilich.
2: Ja, der ist gefahren, Riesentourlauf, ich sag da. Ohne Helm, ohne Brühen zum Schluss, da hat's.
3: Da war es noch völlig egal.
2: Das waren noch ganz andere. Hugh Grant wird heute 66 und Michael Bublé, der große Kanadier, den dürfen wir nicht vergessen, bitte. Der wird heute 51. Was für eine Stimme. Hier ist sie auf Radio Steiermark. Michael Bublé, haven't met you yet.

0: Little in the Colors, Radio Steiermark, 8 Uhr und 30 Minuten.
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2: In den vergangenen Wochen und Monaten sind immer wieder Fälle von KI-Agenten bekannt geworden, die sich selbstständig gemacht und Computersysteme gehackt haben. Jetzt wird ein neuer ähnlicher Fall bekannt. Betroffen war ein Grazer Internetportal. Es wurde genutzt und angegriffen von KI-Agenten, also von selbstständig agierenden Softwareprogrammen. Bernd Koschuh, was ist da genau passiert?
3: Also es geht um von einem Grazer Softwareentwickler eingerichtete offene Wiki-Internet-Plattformen. Da konnten Programmierer seit Jahren nachschlagen und diskutieren. Und er sagt, es hat nun ein KI-Agentenschwarm des US-Giganten OpenAI diese Wiki-Systeme benutzt. Missbraucht, wenn man so will. Vermutlich waren diese künstlichen Intelligenzen so programmiert, dass sie nicht direkt miteinander Informationen austauschen konnten und haben sich deshalb verselbstständigt und den Umweg über die Wiki-Plattform genommen, um Informationen sehr wohl auszutauschen. Dem Grazer zufolge haben sie auch versucht, Schwachstellen zu finden, um seine Plattform zu hacken.
2: Wie ist denn das Ganze genau aufgeflogen?
3: Amerikanische KI-Forscher sind draufgekommen und haben 17.000 Einträge von 3.700 KI-Agenten gefunden. Der ChatGPT-Hersteller OpenAI hat die Vorgänge inzwischen bestätigt und soll auch einen Bericht an die EU-Kommission geschickt haben. Der Grazer Softwarehersteller meint zwar, der Schaden sei gering, aber es wären KI-Katastrophen vorprogrammiert, wenn man nicht die richtigen Schlüsse zieht. Strenge KI-Regulierungen und Regulierungsbehörden seien nötig.
2: Die Sozialhilfe in Österreich soll neu und bundesweit einheitlich geregelt werden. Jetzt liegt ein Gesetzentwurf vor mit Fixsätzen für Erwachsene, Mindestzahlungen für Kinder und konkrete Integrationsanforderungen. Damit die volle Sozialhilfe ausbezahlt wird, sollen bestimmte Integrationsvorgaben erfüllt werden. Bezieher müssen entsprechend Deutsch können sowie einen österreichischen Wertekurs absolvieren und auch arbeitswillig sein oder an Schulungen teilnehmen. Der steirische Soziallandesrat Hannes Amesbauer von der FPÖ äußert sich in der ZIB2 am Abend kritisch, betont aber gleichzeitig den entsprechenden Entwurf nicht zu kennen. Allgemein sei Amesbauer nicht gegen eine einheitliche Lösung, allerdings dürfe das strenge steirische Modell nicht aufgeweicht werden. In Wunschow im Bezirk Graz-Umgebung hat die Polizei einen extremen Raser gestoppt. Der 32 Jahre alte Grazer war in einer 50er-Zone mit 124 km/h unterwegs. Die Beamten nahmen dem Mann an Ort und Stelle den Führerschein ab. Zudem wurde sein Sportwagen vorläufig beschlagnahmt. Der LASK hat bei seiner Premiere in der Fußball-Champions League eine Niederlage kassiert. Österreichs Meister verliert bei AEK Athen mit 0:1 und kassiert damit beim Comeback von Sascha Kalajdzic die 12. Europacup-Auswärtspleite in Folge. Ihren nächsten Auftritt in der Champions League absolvieren die Linzer am 14. Oktober zu Hause gegen Liverpool. Die Wetteraussichten für die Steiermark gibt es jetzt von Mario Fellner.
4: Auch wenn jetzt oft noch die Sonne rauskommt in der Steiermark, über den Tag hinweg im Süden definitiv noch länger da die Sonne. Da wird es auch noch recht heiß, bevor die Regenschauer heute am Abend kommen. Im Süden und im Südosten des Landes bis zu 30 Grad möglich. Anderes Programm in der Obersteiermark, da entstehen nämlich schon ab Mittag einige Quellwolken, Regenschauer mit dabei und über dem Bergland teilweise kräftige Gewitter. Dieses Programm gibt es dann am Abend in der ganzen Steiermark. Da kühlt es dann auch ab 14 bis 22 Grad heute dann in Richtung Tagesende und morgen bewölkt, Regenschauer, 15 bis 20 Grad Höchstwerte.
5: 3 Minuten nach 8:30, Radio Steiermark Verkehrsservice.
4: Der Frühverkehr in der Steiermark legt zu, bis zu 10 Minuten länger dauert es in Graz auf der Puntigammer Straße Richtung Liebenau vor der Baustelle bei der Puchstraße. Gute Fahrt.
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6: Guten Morgen, Herr Kollege. Schönen guten Morgen, Herr Kollege.
7: Guten Morgen, Herr Lingenfurt.
8: Guten Morgen, Seiersberg.
9: Guten Morgen, Steiermark.
1: Und das ist Musik für Ihren Mittwochmorgen.

0: Mario, was glaubst du, kriegt man die Gitarre vom Elvis Presley für 800, ach, für 8 Millionen, sagen wir so?
1: Ich, um ehrlich zu sein, ich glaube, nein.
0: Es ist immer noch zu wenig, 8 Millionen. Gell? Ja. Aber zumindest die Summe könnte, auch wenn es nur sehr wenig ist, die könnte man gewinnen heute.
1: 8,5 Millionen, siebenfach Jackpot.
0: Ja, aber ist auch schon wurscht, kriegst du auch keine Gitarre vom Elvis.
1: Das nicht, aber einige andere Dinge. Die Steirerinnen und Steirer haben sogar gute Ideen, was da machen würden damit.
0: Wirklich, da bin ich gespannt. Ja.
2: Urlaub fahren mit der Familie. Auf die Schnelle weiß man gar nicht, was man tun soll.
3: Wir haben eine große Verwandtschaft, da kann sicher jeder was brauchen. Geld ist nicht das Wichtigste.
4: Nein, jetzt bin ich überrascht. Ich weiß halt nicht, was ich mit so viel Geld hätte.
5: Ich würde einen Traktor kaufen.
6: Wie viel kostet der normal?
5: 300.000 Euro. Wir haben Kinder, Enkelkinder. Es ist leicht zu nachbringen. Ja. Viel Reisen und so. War nicht schlecht.
7: 3.000 Hektar Wald kaufen.
8: Und eine Eigenjacht hätte man kaufen. Ich bin ein Jäger.
9: Ja, am Pool, einen schönen Urlaub. Ich glaube, da hätte dann jedem was einfallen.
1: Weißt du, was das Intelligenteste wäre, was man machen könnte, wenn man den jetzt wirklich gewinnt? Sofort im Internet posten, dass man das gewonnen hat.
0: Ja, genau.
1: Das wäre sehr gescheit.
0: Dann hast du mir nicht nur viel Geld, sondern wahnsinnig viele Freunde.
1: Sehr viele Freunde, gute Freunde.
0: Endlich.
1: Auch der Dorian und ich übrigens.

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1: Das beruhigt meine Nerven. Ist ein bisschen kühl heute, muss ich sagen, gell?
2: Ja, morgen noch kühler.
1: Was?
2: 12 bis 13 maximal in der Früh.
1: Wenn das so weitergeht, haben wir nächste Woche 0.
2: Nein, so schlimm ist es.
1: Okay.
2: Aber der Herbst kommt, Dorian.
1: Schon?
2: Ja?
1: Verwunschene Plätze, mystische Unter- und Oberwelten, geheimnisvolle unterirdische Gänge. Erich Fuchs, der war unterwegs auf einer Lost Places Tour in Anger.
2: Egal ob alte Krankenhäuser, Thermen, Kirchen, alles mit dabei. Hauptsache verlassen.
3: Und auf diesen Spuren sind wir unterwegs. Mir stellt jetzt gerade ein bisschen die Haare auf, weil es gibt da schon immer wieder ziemlich unerklärliche Phänomene.
1: Na geh, hab ich Angst ein bisschen.
2: Warum, ich tu dich nachher kuscheln.
1: Der Fritz hat Geburtstag. 50 Jahre ist er jung.
2: Genau heute.
1: Alles erdenklich gute Fritz Christopher Ritsch.
4: Danke, danke, danke.
1: Endlich ist er so alt, wie er ausschaut.
4: Mit 50 braucht schon ein bisschen länger, geht man fair. Also für das, was wir da jetzt erlebt haben, geht's mir eigentlich sehr gut.
1: Biene Meier wird heute 50. Genauso alt wie der Fritzl.
5: Ja, da fällt mir sofort der Willi ein.
6: Der faule Willi.
7: Der große, der schlanke, ich weiß jetzt aber nicht, wie der heißt. Der grüne.
1: Hüpf. Genau.
2: Flip.
1: Flip. Flip.
5: Flip. Entzückend waren sie.
8: Und hübsch gezeichnet.
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1: Hip, hip, hurra.

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1: Im Studio Eva-Maria Fuhn. Israels Regierungschef Netanyahu soll kurz vor dem Hamas-Massaker am 7. Oktober 2023 eine explizite Warnung bekommen und sie für sich behalten haben. Diese Meldung der Tageszeitung Haaretz hat gestern für große Aufregung in Israel gesorgt. Netanyahu weist das zwar zurück, aber ORF-Korrespondent Nikolaus Wildner in Israel, wie sehr setzt dieser Vorwurf Netanyahu im laufenden Wahlkampf unter Druck?
2: Dass Netanyahu eine persönliche Warnung aus den Vereinigten Arabischen Emiraten über einen drohenden Hamas-Angriff aus Gaza ignoriert haben soll, ist für Netanyahus Konkurrenten eine Steilvorlage vor den Wahlen am 27. Oktober. Seit bald 3 Jahren erzählt Netanyahu nämlich der israelischen Öffentlichkeit, dass die Chefs der Armee und der Geheimdienste Warnungen über eine mögliche Hamas-Invasion ignoriert und ihm vorenthalten haben und er sozusagen jetzt hinter ihnen aufräume. Der Vorwurf, Netanyahu selbst habe eine eindringliche Warnung ignoriert, hat dieser Version jetzt einen tiefen Kratzer zugefügt.
1: Berichtet Nikolaus Wildner aus Israel. Bei einem russischen Drohnenangriff auf einen Kontrollposten an der ukrainisch-moldauischen Grenze sind mindestens 2 Zivilisten gestorben. Es gibt 3 Verletzte, wie der Gouverneur der Region Odessa berichtet. Russland wiederum gibt an, dass in der Nacht knapp 600 ukrainische Drohnen abgefangen worden seien. In der südrussischen Region Krasnodar seien 4 Menschen getötet worden. In Österreich muss immer mehr für Gesundheit ausgegeben werden. Also etwa für medizinische Güter oder bei der spitalsambulanten Versorgung. Von 2015 bis 2024 sind die Gesundheitsausgaben mit knapp 52 Milliarden Euro um 60% gestiegen, berichtet der Budgetdienst des Parlaments. Öffentliche Ausgaben sind stärker gewachsen als private. Ein schwerer Fall mutmaßlicher sexueller Gewalt soll hinter einem Todesfall im Juni in Machtrenk in Oberösterreich stecken. Wie die Kronenzeitung heute berichtet, soll ein 51-Jähriger seine Ehefrau betäubt und anderen Männern zum Missbrauch angeboten haben. Daniela Dahlke berichtet.
3: Die 40-jährige Frau wird Ende Juni mit schweren Unterleibsverletzungen in einem Haus in Machtrenk gefunden. Sie ist verblutet. Die Vorwürfe, über die Kronenzeitung jetzt berichtet, wiegen schwer. Der 51-jährige Ehemann soll seine Frau wiederholt betäubt haben, damit andere Männer sie sexuell missbrauchen konnten, auch in der Nacht, in der sie gestorben ist. Laut Zeugenaussagen soll dafür auch teilweise Geld geflossen sein. Ein Mittäter habe dazu laut Bericht bereits ausgesagt. Die Ermittler sollen über die Auswertung von Handychats Hinweise auf zahlreiche mutmaßliche Übergriffe gefunden haben. Der Ehemann und der ebenfalls 51-jährige mutmaßliche Mittäter sitzen laut Krone in Untersuchungshaft. Weitere Beschuldigte sollen im Visier der Ermittler sein. Für alle gilt die Unschuldsvermutung.
1: Das waren die Nachrichten mit Eva-Maria Fohn. Zum Wetter.
4: Eine Kaltfront überquert heute Österreich mit Wolken, Regen, teils kräftigen Gewittern und Sturmböen. Es kühlt markant ab. In Vorarlberg kommen die Temperaturen stellenweise nicht über 17 Grad hinaus. In der Osthälfte des Landes ist es vor dem Regen noch einige Zeit lang sonnig und stellenweise sogar heiß mit bis zu 32 Grad. Am Abend auch im Osten gewittrig, teils stürmisch und markant kühler. Morgen einiges an Wolken und nach Süden hin zeitweise Regen. So viel zum Wetter mit Nicola Biermeier.
5: 9:04, hier ist das Radio Steiermark Verkehrsservice. Sie kommen gut voran, es sind uns keine Störungen gemeldet worden.
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5: Ja, heute beginnt der Tag noch sehr sommerlich, bald beginnt aber auch die Schule. Am Montag ist es soweit und da kann man sich den Sommer zumindest so ein bisschen ins Glaserl zaubern. Um Infused Water, wie man auf Neudeutsch sagt, also um Wasser, wo man was reingibt, geht's gleich bei uns.

0: Wasser, ein gutes Stichwort.
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0: Denn heute geht es um gesunde Getränke, Wasser oder auch andere Säfte mit Kräutern und Früchten, Christine. Speziell das Wasser ja auch gut für die Kinder.
2: Für die Kinder, ja, also würde ich unbedingt Beeren nehmen und da die Beeren ein bisschen zerdrücken, damit sie sich gut mit dem Wasser vermengen, vom Geschmack her, auch vom Geruch her. Ich würde bei den Kindern weniger Kräuter hineingeben. Meistens mögen sie die Kräuter nicht so sehr. Was auch gut geht, mit einem Apfelstückerl aromatisieren und wenn sie ausgetrunken haben, essen sie das Stückerl.
0: Welche Kräuter empfiehlst du dann für die Großen oder jene Kinder, die es mögen?
2: Ja, die Minze ist herrlich erfrischend, braucht man im Job. Zitronenmelisse, gerade wenn man so einen stressigen Job hat, dann ist es gut, ein bisschen runterkommen zu können. Natürlich gehen auch Rosmarin, Lavendel, all diese Kräuter, aber da muss man sehr, sehr mit der Dosierung aufpassen.
0: Wenn man mischen möchte, welche Früchte und Kräuter passen denn zusammen?
2: Zitronenmelisse und Apfel passen einfach köstlich zusammen. Wenn man nicht viel Zeit hat und das gibt es immer wieder, dann kann man auch einen naturtrüben Apfelsaft nehmen, aber ganz wenig Apfelsaft und viel Wasser und dann auch ein Blattl von der Melisse oder Minze hineingeben. Es ist wenig Zucker drinnen und einfach ein herrlich erfrischender Saft.
0: Oft wird in der Früh die Zeit ja zu knapp, da kann man auch ein bisschen vorbauen. Du hast eine gute Idee.
2: Also habe ich Eiswürfel schon fertig mit Kräutern und Früchten. Nehme mir dann einen Eiswürfel in der Früh heraus, gebe ihn in die Flasche hinein, das Wasser drauf und bis ich im Job bin, ist wieder herrlich aromatisiert.
0: Wenn es um Zitronen geht, da kaufen viele ja gleich ein ganzes Netz, die können aber leicht faul werden, auch da gibt es einen Tipp.
2: Ich schneide es in Stückchen oder in Spalten und gebe es dann auf ein Brettl und dann in den Tiefkühlschrank, also schön durchgefrieren. Und dann in Sackeln hinein und dann jeden Tag in der Früh kann ich mir eine Zitrone herausnehmen, in die Flasche hinein, einfach praktisch.
0: Danke, Christine.
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Infos und die Musik bei uns auf Radio Steiermark in der Sommerzeit zur Wochenmitte. Heute der Mittwoch und vielleicht ist es Zeit für ein kleines Kompliment für Ihren Liebsten oder Ihre Liebste. Die Feschbänkler aus der Schweiz haben das mit einem kleinen Lied versucht. Und ich finde, es ist sehr, sehr gut gelungen.

Wann haben Sie sich das letzte Mal heute so richtig gestreckt und ein bisschen durchgedehnt? Dafür war noch keine Zeit, dann planen wir sie ein. Kurz nach 9:30 hier auf Radio Steiermark. Für die heutige Übung brauchen wir einen Sessel. Also herrichten und mitmachen.

0: auf Radio Steiermark, Reinhard Fendrich und Christa Berg. Jetzt ist es aber halb, nämlich halb zehn.
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2: In Wunschow im Bezirk Graz Umgebung hat die Polizei einen extremen Raser gestoppt. Der 32 Jahre alte Grazer war in einer 50er-Zone mit 124 km/h unterwegs. Die Beamten nahmen dem Mann an Ort und Stelle den Führerschein ab. Zudem wurde sein Sportwagen vorläufig beschlagnahmt. Die Grazer Stadtregierung wird die sogenannten Verfügungsmittel für die Gemeinderatsclubs abschaffen. Dieses Geld konnte für diverse Anschaffungen verwendet werden. Es hat dafür zwar Richtlinien, aber keine Kontrolle gegeben. Das Kontrollamt, früher Stadtrechnungshof, hat in einem Rohbericht bemängelt, dass den Clubs bei der Abrechnung Fehler unterlaufen seien. Die Konsequenz ist jetzt die Abschaffung dieser Mittel, was für die Stadt eine jährliche Ersparnis von 50.000 Euro bedeutet. Die Asfinag entfernt eine über 50 Jahre alte Brücke über die Südautobahn bei Lasnitzhöhe. Die Arbeiten finden in zwei Nächten statt, am 12. September ab 21 Uhr in Richtung Italien und am 19. September in Richtung Wien. Jeweils bis 6 Uhr in der Früh muss dann die jeweilige Richtungsfahrbahn komplett gesperrt werden. Für den lokalen Verkehr wird eine Umleitung zwischen Lasnitzhöhe und Gleisdorf West eingerichtet. Der Transitverkehr wird großräumig über die Semmering-Schnellstraße umgeleitet. Wir kommen zu den Wetteraussichten. Das Wetter stellt sich um. Zunächst scheint noch in den meisten Regionen die Sonne und es ist warm. In der Obersteiermark entstehen aber bereits im Laufe des Vormittags einige Quellwolken und gegen Mittag erste Regenschauer. Am Nachmittag breiten sich teils kräftige Schauer und Gewitter auf die gesamte Obersteiermark aus. Am Abend zieht dann die Front auch im Süden durch. Ab morgen wird es dann regnerisch und mit maximal 20 Grad deutlich kühler.
0: 9.32 Uhr ist das Radio Steiermark Verkehrsservice. In der Abfahrt Spielfeld ist ein Unfall passiert auf der A9 der Bürnautobahn Richtung Linz. Die Abfahrt Spielfeld ist nach diesem Unfall gesperrt. Sie müssen ausweichen. Das geht zum Beispiel über Vogau. Unter Stern 300 erreichen Sie uns kostenlos in der Verkehrsredaktion.
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1: Heute brauchen wir einen Sessel, der sollte schon gerichtet sein, denn wir starten mit einer Dehnungsübung für jeden Tag, die man zumindest einmal machen sollte.
2: Also wir setzen uns ganz gemütlich auf einen Sessel, schön mittig, ein Bein ist am Boden abgestellt und das zweite wird ausgestreckt und wird mit der Ferse am Boden abgelegt. Ja, dann machen wir unseren Oberkörper ganz lang, Brust heraus, Kopf ist in der Verlängerung vom Oberkörper und nehmen einen kräftigen Atemzug im aufrechten Sitz und mit dem Ausatmen neigen wir den Oberkörper gerade nach vorne. Ja? Wichtig ist gerade, schauen wir mal, wie weit es geht. Relativ schnell merkt man auf der Rückseite von dem ausgestreckten Bein einen Zug. Das ist super. Wir bleiben in der Position, wo wir was spüren, zählen bis drei. Und beim nächsten Mal ausatmen, probieren wir ganz leicht noch ein bisschen weiter mit dem Oberkörper nach vorne zu gehen. Zwei Atemzüge dann an der untersten Stelle, dann wieder aufrichten, auslockern und aufs andere Bein wechseln. Dann sind wir gut gedehnt und wieder fit für den Tag.
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0: Es ist 9.45 Uhr, hier ist das Radio Steiermark Verkehrsservice mit einem Update an der neuen Bürnautobahn Richtung Linz. Die Abfahrt Spielfeld ist nach einem Unfall ja gesperrt. Ausweichen können Sie über Vogau. Der Rettungshubschrauber ist gerade auf der Fahrbahn gelandet. Deshalb wird der nachfolgende Verkehr jetzt beim Grenzübergang in Spielfeld angehalten. Mit dem Auto können Sie über die B67 über den Grenzübergang unten ausweichen. Lkw müssen die Sperre weiterhin abwarten, bis dieser Rettungseinsatz beendet ist.
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2: 7 Minuten sind es noch bis 10 und da berichten wir, dass der Insolvenz-Entgeltfonds nun selbst pleite ist. Da zahlen Unternehmen ja ein. Für den Fall, dass eine Firma pleite geht, können so die Ansprüche der Beschäftigten abgegolten werden. Jetzt ist kein Geld mehr da. Wie soll es weitergehen? Wir berichten gleich um Punkt.

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Mit den Rolling Stones und She's a Rainbow. Mit Musik aus der Steiermark von Zahler und Liszt.

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2: Im Studio Eva-Maria Fohn. Aus dem Insolvenzentgeltfonds werden im Fall von Firmenpleiten die Ansprüche der Beschäftigten abgegolten. Der Fonds ist allerdings praktisch pleite. Eine Lösung ist schwierig. Zwei der drei Koalitionsparteien lehnen eine Erhöhung der Beiträge, die die Unternehmen zahlen, ab. Jetzt kommt ein Vorschlag von der NEOS. Stefan Kappacher mit Einzelheiten.
3: Der Rechnungshof habe beim Insolvenzfonds Fehlanreize festgestellt. Die gelte es zu beseitigen, so NEOS-Sozialsprecher Johannes Gasser.
4: Beispielsweise werden aktuell bis zum Doppelten der Höchstbeitragsgrundlage Gehälter bzw. Entgelte ersetzt,
3: obwohl die Beiträge nur bis zur Höchstbeitragsgrundlage gezahlt werden müssen. Diese und weitere Maßnahmen auf der Ausgabenseite würden allerdings erst mittelfristig wirken, räumt Kasser ein. Für die kurzfristige Finanzierung will er deshalb Reserven der Kammern anzapfen.
4: Weil sie eher Profiteure der aktuellen Budgetsanierung waren, beispielsweise bekommt die Wirtschaftskammer indirekt sogar 60 Millionen mehr Einnahmen.
3: Weil durch die Ausweitung der Beitragspflicht zum Familienlastenausgleichsfonds auf über 60-Jährige auch die Kammerumlage steigt, die damit gekoppelt ist.
2: Die Lkw-Maut, die die SPÖ Burgenland unter Landeshauptmann Doskozil auf Landesstraßen einführen wollte, kommt nun doch nicht. Nach viel Kritik aus der Opposition und der Wirtschaft wurde sie abgesagt. Stattdessen sollen Gewichtsbeschränkungen verschärft und Fahrverbote ausgeweitet werden. Maria Kern berichtet.
5: Es war eines der Aufregerthemen im heurigen Sommer. Der Plan der SPÖ Burgenland, ab dem kommenden Jahr auf drei Landesstraßen eine Lkw-Maut einzuführen. Der Aufschrei aus der Wirtschaft war laut. Nach einem Gespräch zwischen Land- und Wirtschaftskammer wurden die Mautpläne gestern dann ad acta gelegt. Verkehrslandesrat Heinrich Dorner von der SPÖ sieht darin dennoch keine Niederlage.
6: Es ist auf keinen Fall eine Niederlage. Es ist ein Effekt, den wir dadurch erzielen werden, gemeinsam mit der Wirtschaftskammer. Es war eine doch sehr positive Zustimmung zu all den angesprochenen Maßnahmen.
5: Die anstelle der Maut vereinbarten Maßnahmen sind etwa eine Gewichtsbeschränkung von 3,5 Tonnen für den überregionalen Transitverkehr und der internationale Transitverkehr soll nur noch über 3 Routen laufen. Diese Regeln will das Land streng überwachen.
2: In Linz startet heute die Ars Electronica. Das Festival steht heuer unter dem Motto Zukunft beginnt, Menschsein verhandeln. Die Hauptpreise, die goldenen Nikas, werden morgen vergeben. Ein Gewinner ist das Kollektiv Forensic Architecture. Die kontroversielle Arbeit des Kollektivs hat eine interaktive Karte erstellt, aus der es die systematische Zerstörung Gazas durch Israel ableitet. Und bei den Tennis US Open ist der Spanier Carlos Alcaraz im Viertelfinale ausgeschieden. Alcaraz unterlag Ben Shelton aus den USA in 5 Sätzen. Das waren die Nachrichten mit Eva-Maria Fohn. Zum Wetter.
7: Von Linz und Graz ostwärts ist es vorerst noch sonnig und stellenweise wird es heiß mit bis zu 32 Grad. Nach Westen zu überwiegen aber schon die Wolken und stellenweise regnet es. Nach und nach breiten sich Regenschauer und teils kräftige Gewitter auf ganz Österreich aus. Zum Teil frischt dabei stürmischer Wind auf und es kühlt ab. In Vorarlberg sind stellenweise nicht mehr als 17 Grad zu erwarten. Morgen einiges an Wolken und nach Süden zu zeitweise Regen. So viel zum Wetter mit Nicola Biermeier.
0: 10:04, hier ist das Radio Steiermark Verkehrsservice. Wir schauen wieder Richtung Spielfeld, die Abfahrt Spielfeld auf der A9. Der Bürnautobahn Richtung Linz ist weiterhin gesperrt. Nach einem Unfall ist ein Rettungseinsatz im Gange. Der Rettungshubschrauber ist gelandet. Der nachfolgende Verkehr wird beim Grenzübergang Spielfeld angehalten. Für Pkw ist es möglich, über die B67 und den Bundesstraßengrenzübergang auszuweichen. Lkw sollen weiterhin die Sperre abwarten. Unter Stern 300 erreichen Sie uns kostenlos. Wir wünschen eine gute Fahrt.
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0: Durch das Smartphone verlernen wir leider zu lernen. Das zeigt der neueste PISA-Test. Österreichs Jugendliche sind zwar digital und auch in den Naturwissenschaften fit unterwegs, aber beim Lesen und auch beim Rechnen geht es leider weiter bergab. Wie schaffen es wir, aber natürlich auch die jungen Steirerinnen und Steirer, weniger am Smartphone zu hängen? Die Tipps hören Sie nach 3 Songs bei uns.

0: Weder schlechter, nämlich beim Lesen und beim Rechnen sind Österreichs Jugendliche, das zeigt der neueste PISA-Test. Bei den Naturwissenschaften und im digitalen Bereich war man gut unterwegs, aber speziell das Lesen längerer Texte bereitet vielen Probleme. Eine Folge des vermehrten Smartphone-Gebrauchs, sagen dazu Experten, und auch immer mehr junge Menschen empfinden den eigenen Smartphone-Konsum als problematisch. Am Montag geht ja die Schule los. Daniel Theisel, also ein paar Tipps wären gut, wie wir schaffen, weniger oft aufs Handy zu schauen und das auch den jungen Leuten weiterzugeben.
1: Beginnen wir ganz simpel. Verwenden wir doch wieder eine Uhr. Dann schauen wir nämlich wieder mehr aufs Handgelenk und greifen weniger zum Smartphone. Weg mit dem roten Kreis. Notifications sind ein echter Killer, deshalb ausschalten. Gleiches gilt auch für Pop-ups und Mitteilungen auf dem Sperrbildschirm. Die Angst, etwas zu verpassen, kann man so am besten bekämpfen, hat mir Gesundheitspsychologe Oliver Scheibenbogen verraten. Was noch hilft, Social-Media-Apps vom Startbildschirm entfernen, fixe Handyzeiten definieren und Videoclips in Schwarz-Weiß anschauen.
0: Und Daniel, oft greifen wir auch selbst als Langeweile oder Gewohnheit immer wieder zum Smartphone und schauen, ob irgendwas drauf ist.
1: Stimmt, zum Beispiel beim Warten an der Bushaltestelle, am Bahnsteig oder in Unterrichtspausen. Hier könnte man stattdessen ein Buch lesen oder sich einfach wieder mal unterhalten. Wichtig, wenn man den eigenen Handykonsum reduzieren möchte, Verhaltensweisen ändern und Automatismen nicht weiter trainieren.
0: Danke für deine Tipps. Wir schauen auf die Straßen jetzt um 10.15 Uhr A9-Thürn-Autobahn Richtung Linz. Die Anschlussstelle Spielfeld ist nach dem Unfall weiterhin gesperrt. Sie können über Vogau ausweichen. Der Rettungshubschrauber ist aber inzwischen abgeflogen. Das melden uns Radio Steiermark-Hörer. Der Verkehr wird jetzt nicht mehr am Grenzübergang Spielfeld angehalten. Sie müssen aber noch mit kurzen Verzögerungen rechnen.
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12 Tage nach seinem Tod wird der norwegische König Harald V. heute am Mittwoch feierlich beigesetzt. Das Ganze ist auch im ORF Fernsehen zu sehen. Wo und wann hören Sie nach 10:30 bei uns.

0: Es ist 10.30 Uhr.
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2: Die steirische Polizei warnt vor einer massiven Welle von Internetbetrug. 4 aktuelle Fälle von Liebes- und Anlagebetrug haben in der Steiermark zu einem Gesamtschaden von fast 500.000 Euro geführt. Die Opfer im Alter zwischen 27 und 74 Jahren wurden über soziale Medien kontaktiert und um 5- bis 6-stellige Beträge gebracht. Die Polizei rät zu extremer Vorsicht. Professionelle Websites, emotionale Geschichten und sogar kleine Testgewinnauszahlungen seien kein Beweis für Seriosität. Eine aktuelle Preisanalyse von Raiffeisen Immobilien zeigt, dass Wohnraum in der steirischen Landeshauptstadt doch nicht so teuer ist, wie vielleicht angenommen. Mit einem Durchschnittspreis von 3.600 Euro pro Quadratmeter für eine Eigentumswohnung ist Graz im Vergleich der Landeshauptstädte am drittgünstigsten. Am teuersten ist Wohnungseigentum in Innsbruck mit durchschnittlich 6.400 Euro, am günstigsten in St. Pölten mit 2.800. Zum Fußball. Sturm Graz wird in den kommenden Wochen auf Linksverteidiger Emran Soglo verzichten müssen. Der 21-jährige Engländer hat im Training eine Muskelverletzung im linken Oberschenkel erlitten. Soglo war bei Sturm zuletzt in der Startelf gesetzt. Die Grazer sind vor der Länderspielpause noch daheim gegen den LASK und Stade Rennes sowie in Salzburg im Einsatz. Zum Wetter. Der Hochsommer geht heute zu Ende. Wolken und Regen bringen Abkühlung, zuerst in der westlichen Obersteiermark, später dann im ganzen Land. Am längsten sonnig bleibt es im Süden und Südosten, wo die Temperaturen noch einmal bis zu 30 Grad erreichen können. Morgen Donnerstag meist stark bewölkt und stellenweise Regen. Die höchsten Temperaturen erreichen morgen nur noch 15 bis 20 Grad.
0: 10.32 Uhr, wir kommen zum Radio Steiermark Verkehrsservice. A9 Pürn Autobahn Richtung Linz. Die Anschlussstelle Spielfeld ist nach einem Unfall weiterhin gesperrt. Sie können über Vogau ausweichen. Der Rettungshubschrauber ist vor einiger Zeit aber schon wieder abgeflogen. Der Verkehr wird nicht mehr beim Grenzübergang Spielfeld angehalten. Unter Stern 300 erreichen Sie uns kostenlos in der Verkehrsredaktion.
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0: Und einen angenehmen Mittwoch wünscht Eva Böttler.
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0: Abschied von König Harald V. nimmt Norwegen heute mit einem großen Staatsbegräbnis, das Sie auch live in ORF 3 sehen können ab 12 Uhr und im Stream, wo immer Sie möchten, auf ORF On verfolgen können. Einfach auf Livestream schalten dann ab 12. Rainer Reitzamer wird die Übertragung kommentieren und begrüßt dazu auch im Fernsehstudio Historiker Fritz Dietelbacher und die beiden Adelsexperten Lisbeth Bischoff und Ansgar Gersmann. Und Ansgar, wie wird denn diese Trauerfeier dann ablaufen?
1: Die offiziellen Trauerfeierlichkeiten, die beginnen heute um 12 Uhr. Der Sarg von Harald V. wird vom königlichen Schloss in Oslo zum Dom überführt. Seine Familie wird die Prozession begleiten. Wenn der Trauerzug dann in der Kirche angekommen ist, gibt es eine landesweite Schweigeminute. Um 13 Uhr beginnt der Gottesdienst. Der wird ungefähr eine Stunde dauern.
0: Welche Gäste werden dann zum Gottesdienst direkt erwartet?
1: In den Dom von Oslo passen nur 800 Gäste. Darunter wird aus Großbritannien Prinz William sein. Außerdem reist auch Prinzessin Anne an. Sie ist eine Taufpatin des neuen norwegischen Königs Hakon. Aus Schweden kommen praktisch alle erwachsenen Royals, König Carl Gustav und seine Frau. Es kommen das belgische, das niederländische, das dänische und das spanische Königspaar. Es kommt der Großherzog aus Luxemburg und es kommt der Thronfolger aus Japan. Und aus Jordanien reist König Abdullah II. An.
0: Das Staatsbegräbnis von König Harald V., wie gesagt, die Berichterstattung beginnt ab 12 in ORF 3 und auf ORF On auch zu sehen im Stream für Sie.

Also ich habe heute früh immer zuhören müssen, wenn Erich Fuchs sich gemeldet hat vom Lost Place in Anger. Drei Burgruinen und sogar eine Escolab-Natter hat man da entdeckt auf den Spuren. Lost Places ja bei vielen Leuten immer interessanter, diese zu finden und zu besuchen. Und das macht jetzt auch unser Ferienreporter, der Erich. Der ist weitergezogen, nämlich Richtung Kaiserwald, denn auch dort gibt es einen Lost Place südwestlich von Graz. Gar nicht so leicht zu finden, daher braucht man auch jemanden, der einen dorthin bringt. Ein Lost Place, der an unsere Geschichte erinnert, an die Zeit des Zweiten Weltkrieges und an ein dunkleres Kapitel unserer Geschichte in der NS-Zeit. Was man dort noch so finden kann, mit Hilfe. Hören Sie nach 11 hier bei uns auf Radio Steiermark. Jetzt vielleicht ein bisschen weniger mystisch, sondern in die Geschichte des heurigen Jahres zurückblickend. Gehen wir zum Cosmo. Bei uns natürlich die Erwartungen groß gewesen beim Heimsong Contest in Wien. Ich habe es cool gefunden, auch wenn wir letzter geworden sind. Kein Problem, nein, eigentlich nicht so schlimm. Also die Briten, ja, und wir, ganz hinten. Aber für mich immer noch ganz, ganz vorn und ich finde den immer noch sehr, sehr cool. Cosmo mit Tanzschein.

0: Country-Musik. Hören Sie nach 11 bei uns. Kenny Rogers mit Coward of the County. Und Sie haben den Anfang gemacht beim Live-Radio im Heimatsommer, die Südsteirer.
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0: haben für Stimmung gesorgt in Schladming. Im Mix sind Sie nach 11 bei uns zu hören, genauso wie Cloud.
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0: Den Answer-Song von Cloud hätte ich fast gesagt. Substitute auf Radio Steiermark.
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3: Im Studio Eva-Maria Fohn.
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3: Im Studio Eva-Maria Fohn. Der Handelsstreit.

0: sah nicht mehr möglich sein. Donald Trump hat die US-Behörden außerdem angewiesen, keine kanadischen Produkte mehr zu beziehen. Damit will Washington Ottawa im Zollstreit zum Einlenken bewegen. Doch Kanada scheint nicht nachgeben zu wollen. Kanadische Gegenzölle auf US-Importe sind bereits in Kraft getreten.
1: That pivot will come at a cost.
0: Die Abkehr von den USA habe seinen Preis, aber die Alternative wäre noch weitaus schlimmer, erklärt der kanadische Premierminister Mark Carney.
2: Neue US-Angriffe auf iranische Öltanker in der Straße von Hormuz treiben den Ölpreis wieder in die Höhe. Der Preis für Rohöl der Marke Brent ist wieder über 100 Dollar gestiegen. Der Gaspreis liegt knapp unter der 80-Euro-Marke und ist damit so hoch wie nie seit Beginn des Iran-Kriegs. Einsatzkräfte in Österreich verlieren im Notfall oft wertvolle Minuten, weil Adressen und Zufahrten nur schwer gefunden werden. Das soll sich jetzt ändern mit einer neuen Kampagne namens Die richtige Adresse, Martin Krachler.
3: Es geht dabei um einen Aufruf, einmal den Notfall durchzudenken. Wie schnell würde Sie Feuerwehr oder Rettung finden? Günter Trinker ist Landesfeuerwehrkommandant in Salzburg.
4: Die richtige Adresse ist der wichtigste Punkt von den vier Ws. Wer, wo, was, wie viele Verletzte und so weiter.
3: Probleme machen demnach oft zugewachsene Hausnummern, neue Straßennamen oder wenn Wohnungen nur mit Top beschriftet sind, anstatt mit Familiennamen.
4: Dann muss man sich doch die Klingeln durchklingeln, bis man die richtige erwischt. Im schlimmsten Fall über den Leitstellendisponenten nochmal zurücktelefoniert werden muss, um detailliertere Auskünfte zu bekommen, wo man dann letztendlich hin muss.
3: Und die Einsatzkräfte sollten auch wissen, wenn sich etwa ihre Hauszufahrt geändert hat. Checkt man diese Dinge vorab, spart man sich und den Einsatzkräften im Notfall möglicherweise lebenswichtige Zeit.
2: Bei den Tennis US Open ist Titelverteidiger Carlos Alcaraz ausgeschieden. Der Spanier muss sich im Viertelfinale nach hartem Kampf dem Amerikaner Ben Shelton geschlagen geben, Gerhard Prohaska.
5: Ja, die Entscheidung fällt im Match-Tiebreak des fünften Satzes. 4,5 Stunden hat dieser hochklassige Krimi gedauert. Bis 3:30 Uhr früh hat kaum ein Zuschauer in New York den Platz verlassen. Länger in den Morgen hat noch nie ein Match gedauert. Am Ende feiert Ben Shelton den größten Erfolg seiner Karriere. Der 23-Jährige gewinnt die Sätze 2, 3 und 5 und eliminiert den Titelverteidiger Carlos Alcaraz mit 10:7 im Match-Tiebreak. Für Alcaraz endet sein Comeback nach 4-monatiger Verletzungspause im Viertelfinale. Für Ben Shelton geht's weiter. Im Halbfinale kommt es zum amerikanischen Duell gegen Francis Tiafoe.
2: Das waren die Nachrichten mit Eva-Maria Fohn. Zum Wetter.
6: Eine markante Kaltfront überquert heute Österreich mit Wolken, Regen, teils kräftigen Gewittern und eventuell Sturmböen. Es kühlt spürbar ab. In Vorarlberg kommen die Temperaturen stellenweise nicht über 17 Grad hinaus. In der Osthälfte des Landes sind die nächsten Stunden aber noch sonnig und stellenweise heiß mit bis zu 32 Grad. Am Abend dann auch im Osten gewittrig, teils stürmisch und deutlich kühler. Morgen einiges an Wolken und nach Süden zu zeitweise Regen. So viel zum Wetter mit Nicola Biermeier.
7: 4:54 hier ist das Radio Starmark Verkehrsservice A9 Büren Autobahn Richtung Linz. Die Auffahrt Spielfeld ist nach einem Unfall weiterhin gesperrt. Sie müssen über Vogau ausweichen. Die Abfahrt ist inzwischen aber wieder frei. Das melden uns Radio Starmark Hörer. Sie können uns gerne auch für weitere Verkehrsinfos anrufen unter Stern 300 kostenlos. Gute Fahrt!
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7: Das wird wirklich besonders gleich mit unserem Ferienreporter Erich Fuchs, denn er hat sich einen weiteren Lost Place in der Steiermark ausgesucht. Es geht in den Kaiserwald im Nahbereich von Graz.

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1: Heute suchen wir Lost Places in der Steiermark auf, also mystische Plätze, die Geschichte erzählen, auch Abenteuerlust stillen und mitunter für Gänsehaut sorgen. All das findet man auch im Kaiserwald südwestlich von Graz. Im unbeschilderten, dicht bewachsenen Wald befinden sich nämlich zahlreiche Relikte aus der Zeit des Zweiten Weltkriegs und der NS-Zeit. Erich Fuchs ist mit Hubert Schmuckmel auf Spurensuche.
2: Ja, man sieht das Munitionslager, das was eigentlich das Treibstofflager war. Dann sieht man die Wasserdurchlässe, man hat ja zwei Täler zugeschüttet, damit man die Schienen legen hat können. Dann sieht man der Bahnhof.
3: Und da stehen wir jetzt vor einem Betongebäude, am Großen mit Graffiti bemalt. Die Lost Places Jäger, die sprechen ja da von einem...
2: Ein Tempel, ja. Eben, und dieser Tempel ist bereits, eine Halle ist gebaut worden, die zweite Halle hat man dann auch noch gar nicht gebaut mehr.
3: Das wäre einzig eine Raketenabschussbasis gewesen.
2: Ja, die Raketenabschussbasis Richtung Süden hat man hier eigentlich gebaut. Man muss durch den Wald schon suchen, genau wissen, wo das Ganze ist. Am besten man schaut nach, wenn man die Schienen, wie sie verlegt sind, die schauen aus wie Wege. Von Unterbremsstätten weg sind ja die Schienen bis dorthin auf den Berg aufgegangen, damit man es dann eben dort die Raketen eben hochschieben hat können für einen Abschuss.
3: Also das Ideale für Lost Places Jäger, oder?
2: Ja, das ist für die Lost Places Jäger eine ganz tolle Sache, weil wer sich für die Geschichte interessiert, kann sich dort sehr viele Sachen holen und auserlesen aus dem Ganzen. Es sind sehr viele, was das eigentlich durchsuchen.
3: Es ist ja nicht ungefährlich, wenn man sich da irgendwie bewegt. Aufpassen sollte man auf alle Fälle.
2: Ja, es gibt Schächte mehr bei der Schießanlage im Kaiserwald und die sind auch sehr gut erhalten. Aber dort sind eben die Schächte, man hat das Ganze unterirdisch entwässert. Das ist irrsinnig, was man da gegraben hat, dass man das Wasser wegbringt.
3: Wie sehr die Relikte zu riskanten Abenteuer verleiten, hat sich immer wieder mit dem 156 Meter hohen Sendeturm in Tobel gezeigt. Da sind die Leute immer raufgekraxelt. Deswegen hat man sie jetzt eingezäunt und den Lost Place, die Sendeanlage, zum Museum gemacht.
2: Genau, somit haben wir das Ganze aufs Museum gemacht.
3: Gott sei Dank, weil dann haben wir jetzt die Lost Places Jäger etwas zum Schauen.
1: Sagt Hubert Schmuckmel im Gespräch mit Erich Fuchs. Also ja, in Dobel ein Museum, sollten Sie im Kaiserwald unterwegs sein auf Spurensuche der Lost Places, dann auch bitte unbedingt das mit Respekt tun und daran denken, warum das dort alles in der Zeit des Zweiten Weltkrieges gebaut worden ist und dass dieser Krieg doch die größte Opferzahl aller Kriege der Menschheitsgeschichte gefordert hat.

Ein Bayer und ein Steirer haben sich zusammengetan bei Blank-Weineck. Der eine Andreas Weineck ja in Eisenerz aufgewachsen, der andere ein waschechter Bayer und bekannt natürlich aus der Serie Daheim ist daheim. Jo, nämlich der Harry Blank. Blank-Weineck jetzt bei uns im Programm mit Freit am Leben.

0: schauen wieder in die Nachrichtenredaktion, es ist 11:30.
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2: In der Steiermark leben aktuell so viele Menschen wie noch nie. Genau 1.271.764 Personen bedeuten einen neuen Rekord. Vor 10 Jahren waren es noch um 3,2% weniger. Der Zuwachs im Jahresvergleich beträgt aber nur 48 Personen. Wie diese Zahl zustande kommt und weitere Besonderheiten aus den heute veröffentlichten Daten der Landesstatistik gibt es bei uns im Steiermark-Journal um 12.30 Uhr. Das letzte große Reisewochenende steht bevor und das dürfte intensiv werden. Gehen doch nicht nur in Vorarlberg, Tirol, Salzburg, Oberösterreich, Kärnten und in der Steiermark die Sommerferien zu Ende. Auch in den großen deutschen Bundesländern Bayern und Baden-Württemberg enden die Ferien und daher ist vor allem mit starkem Rückreiseverkehr aus dem Süden in Richtung Norden zu rechnen. Laut dem ÖMTC ist in der Steiermark vor allem auf der Pyrn-Autobahn mit Verzögerungen zu rechnen. Aufpassen heißt es vor Tunnelbereichen und Mautstellen. Die Grazer Stadtregierung wird die sogenannten Verfügungsmittel für die Gemeinderatsclubs abschaffen. Dieses Geld konnte für diverse Anschaffungen verwendet werden. Es hat dafür zwar Richtlinien, aber keine Kontrolle gegeben. Das Kontrollamt, früher Stadtrechnungshof, hat in einem Rohbericht bemängelt, dass den Clubs bei der Abrechnung Fehler unterlaufen seien. Die Konsequenz ist jetzt die Abschaffung der Verfügungsmittel, was für die Stadt eine jährliche Ersparnis von 50.000 Euro bedeutet. Zum Wetter. Heute ist wohl der letzte Tag mit sommerlichen Temperaturen. Vor allem im Süden und Südosten geht es noch einmal rauf bis zu 30 Grad. Eine Wolkenfront aus dem Westen bringt heute aber Regen und Abkühlung. In der Obersteiermark schon ab Mittag, später dann im ganzen Land. Morgen Donnerstag viele Wolken, etwas Regen und nur noch Höchstwerte zwischen 15 und 20 Grad.
0: 11.33 Uhr ist das Radio Steiermark Verkehrsservice A9-Pyrn-Autobahn Richtung Linz. Die Auffahrt Spielfeld ist nach einem Unfall weiterhin gesperrt. Ausweichen können Sie über Vogau.
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0: Lennox, Walking on Broken Glass, kurz vor 11:45 zur Wochenmitte hier auf Radio Steiermark. Der 9. September ist das. Ein Tag, wo Sie wieder mit zwei Herren wahrscheinlich aufgestanden sind.
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2: Das beruhigt meine Nerven. Ist ein bisschen kühl heute, muss ich sagen, gell?
3: Ja, morgen noch kühler.
2: Was?
3: 12 bis 13 maximal in der Früh.
2: Wenn das so weitergeht, haben wir nächste Woche null.
3: Nein, so schlimm ist es.
2: Okay.
3: Aber der Herbst kommt, Dorian.
2: Schon?
3: Ja?
2: Verwunschene Plätze, mystische Unter- und Oberwelten, geheimnisvolle unterirdische Gänge. Erich Fuchs, der war unterwegs auf einer Lost Places Tour in Anger.
3: Egal ob alte Krankenhäuser, Thermen, Kirchen, alles mit dabei, Hauptsache verlassen.
4: Und auf diesen Spuren sind wir unterwegs. Und es stellt sich jetzt gerade ein bisschen die Haare auf, weil es gibt da schon immer wieder ziemlich unerklärliche Phänomene.
2: Na geh, ich hab ja Angst ein bisschen.
3: Warum, ich tu dich nachher kuscheln.
2: Der Fritz hat Geburtstag. 50 Jahre ist er jung.
3: Genau heute.
2: Alles erdenklich gute Fritz Christopheritsch.
5: Danke, danke, danke.
2: Endlich ist er so alt, wie er ausschaut.
5: Mit 50 braucht schon ein bisschen länger, kennt man fair. Also für das, was wir da jetzt erlebt haben, geht's mir eigentlich sehr gut.
2: Biene Meier wird heute 50. Genauso alt wie der Fritzl.
6: Ja, da fällt mir sofort der Willi ein.
7: Der faule Willi.
8: Der große, der schlanke, ich weiß jetzt aber nicht, wie der heißt. Der grüne.
2: Hüpf. Genau.
3: Flip.
2: Flip.
3: Flip.
2: Flip.
6: Entzückend waren sie.
3: Und hübsch gezeichnet.
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1: Oder Jürgens mit 66 Jahren auf Radio Steiermark zu hören. Gleich geht's so in die goldene Swing-Ära. Dean Martin hat das Lied gesungen, aber auch Michael Bublé macht das richtig gut.
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1: Nämlich Sway singen, das tut er gleich auch hier zur Wochenmitte auf Radio Steiermark.
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0: Es ist 12 Uhr.
1: Sie hören die Glocken der Pfarrkirche Mühldorf.

0: Seiten des Achtecks geschlossenen Chor mit schmalen dreikantigen Strebepfeilern und den Turm mit Spitzhelm und Maßwerkfenstern. Das rippenlose Sternengewölbe des Chors und die Flachdecke des einschiffigen Langhauses stammen aus späterer Zeit. Den Hochaltar ziert ein Gemälde des heiligen Vitus.
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2: Herzlich willkommen zum Mittagsjournal. Das sind unsere Themen. Der Streit zwischen Israel und Großbritannien eskaliert. In Oslo beginnt in diesen Minuten die Beerdigung von König Harald von Norwegen. Und in Österreich rauchen immer mehr Frauen und Mädchen Nikotinprodukte wie beispielsweise Vapes. Aus dem Journalstudio begrüßt sie Christina Kreuz. Zwischen Großbritannien und Israel eskaliert der Streit um die illegale Siedlungspolitik im besetzten Westjordanland. Großbritannien droht mit Sanktionen gegen Unternehmen, die den Siedlungsbau unterstützen, und hat ein Importverbot für Güter aus den israelischen Siedlungen verhängt. Israel reagiert mit Gegenmaßnahmen. Aus London berichtet Jörg Winter.
3: Das britische Konsulat in Jerusalem muss innerhalb von 30 Tagen schließen. Britische Ausbilder bei der palästinensischen Polizei in Ramallah müssen ausreisen. Israel verhängt Einreiseverbote für mehrere britische Politiker. Außenminister Ed Miliband hält an den gestern von ihm verhängten Maßnahmen jedoch fest. Wir glauben an eine Zwei-Staaten-Lösung, ein sicheres Israel und einen sicheren und auch lebensfähigen palästinensischen Staat. Diese Aussicht wird aufgrund der Fakten am Boden zerstört. Miliband spricht wörtlich von Siedlerterror und ethnischer Säuberung. Ökonomisch dürften Importstopp und angedrohte Sanktionen nur begrenzt wirken. Politisch setzt Großbritannien damit aber ein klares Zeichen gegen die illegale Siedlungspolitik der israelischen Regierung, während es in der EU über etwaige Sanktionen weiterhin keinen Konsens gibt.
2: In Oslo wird heute der norwegische König Harald V. 12 Tage nach seinem Tod feierlich beigesetzt. In diesen Minuten setzt sich der Trauerzug beim königlichen Schloss in Oslo in Bewegung. In einer Stunde beginnt dann die Trauerfeier im Osloer Dom. Anschließend wird der Monarch auf der Festung Akershus beigesetzt. Das Begutachtungsverfahren für die geplante Bundesstaatsanwaltschaft hat viel Kritik hervorgebracht. Ziel ist ja, die Weisungsspitze der Staatsanwaltschaften zu entpolitisieren. Die Justiz kritisiert allerdings, dass der gemeinsame Entwurf der Regierung das Gegenteil erreichen könnte. Justizministerin Sporrer von der SPÖ hat Änderungen angekündigt, etwa was die Bestelldauer der neuen Weisungsspitze angeht. Am Zug sei jetzt aber das ÖVP-geführte Bundeskanzleramt.
4: Das ist ein gemeinsamer Entwurf der Bundesregierung, aber die Hauptverantwortung liegt insofern bei mir, weil es ja um eine Justizbehörde gehen wird. Die Kritik der vielen Stellungnahmen richtet sich hauptsächlich gegen die Verfassungsbestimmungen, und die Verfassungslegistik wird im Verfassungsdienst des Bundeskanzleramtes verfasst und entworfen. Und daher ist jetzt das Bundeskanzleramt, der Verfassungsdienst zuständig, diese Änderungen, die jetzt vorgeschlagen werden, einzuarbeiten.
2: Sagt Sporrer. Kanzler Stocker von der ÖVP hat Verhandlungen zu dem Thema angekündigt. Er wünscht sich eine baldige Einigung. Der Konsum klassischer Zigaretten wird in Österreich immer unpopulärer. Dafür steigt der Konsum von Produkten wie Vapes, E-Zigaretten und Nikotinbeutel. Und wie eine Studie zeigt, rauchen auch Mädchen und Frauen immer mehr. Miriam Steiner mit den Details.
5: Früher haben Frauen erst später als Männer mit dem Rauchen begonnen und allgemein weniger geraucht. Heute machen sie knapp mehr als die Hälfte aller Rauchenden aus, wie Daten des Ludwig-Boltzmann-Instituts für Lungengesundheit zeigen. Trotzdem werde auf Frauen und Mädchen zu wenig geschaut, kritisiert die Institutsleiterin Marie-Kathrin Breyer.
6: Sondern immer nur auf diesen älteren Herrn, der mit der Zigarette abgebildet ist sozusagen, und weniger zu den jungen Mädchen und den Frauen. Wir sehen vor allen Dingen auch viele junge Frauen, die prinzipiell schon verschiedene Ärzte und Ärztinnen gesehen haben, aber viel zu wenig daran gedacht wird, dass sie eben vom Rauchen bereits körperliche, gesundheitliche Schäden haben.
5: Typische Raucherkrankheiten wie Herz-Kreislauf- und Lungenerkrankungen würden dadurch bei Frauen oftmals erst spät entdeckt werden.
2: Das war das Mittagsjournal mit Christina Kreuz. Das Wetter.
7: Ein Wetterumschwung ist im Gange. Eine Kaltfront beendet heute das Hochsommerwetter. Die aktuellen Meldungen von West nach Ost: Bregenz Regen 17 Grad, Innsbruck stark bewölkt 19, Salzburg wolkig 20, Linz und Klagenfurt wolkig 24 Grad, Graz heiter 30,

0: St. Pölten heiter 27 und Wien und Eisenstadt wolkenlos bei rund 30 Grad. Es regnet aktuell auch in Osttirol, Teilen der Obersteiermark und in Kärnten, zum Teil mit eingelagerten Gewittern. Im Osten scheint noch ein paar Stunden die Sonne bei bis zu 33 Grad. Von Westen erfassen die teils kräftigen Schauer und Gewitter bis in die Abendstunden aber weite Teile des Landes. Im Bergland regnet es dabei ergiebig. Am wenigsten Regen heute vom Weinviertel bis ins Burgenland. Stellenweise kann es trocken bleiben. Es kühlt dann aber auch im Osten spürbar ab. Morgen liegen die Höchstwerte bei 14 bis 22 Grad. So viel zum Wetter von Simon Köldorfer.
1: 12:07, hier ist das Radio Steiermark Verkehrsservice und da schauen wir gleich wieder in den Süden der Steiermark, A9 Pyrnautobahn Richtung Linz. Die Auffahrt Spielfeld ist jetzt wieder befahrbar. Die Unfallstelle konnte geräumt werden.
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1: Ja, bei einigen stimmt das noch zu 100% mit der Sommerzeit, wenn man sich so die Temperaturen anschaut. Wir haben schon gehört, 30 Grad in Graz, auch am 30er Kratzmer aktuell in Hartberg und in Bad Radkersburg. Aber mitunter auch schon ein paar Regentropfen, zum Beispiel auch unsere Wetterstation in Aigen im Ennstal zeigt da schon ersten Regen an. Und wenn man sich das Radarbild ein bisschen anschaut von Österreich, muss man sagen, noch schaut es ja bei uns gut aus, aber die Abkühlung wird kommen. Manche wird freuen, andere sehnen sich noch nach den letzten Minuten Sommer. Egal, wo Sie dazugehören, wir hoffen, es passt aktuell gerade für Sie und Sie genießen die Mittagszeit mit Radio Steiermark sowieso.

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1: Besprechen wir mit Robert Neukirchner. Eine schöne Mittagszeit. Servus.
2: Mahlzeit.
1: Und du hast wirklich auch eine gute Nachricht, denn die brauchen wir auch ganz, ganz dringend, glaube ich.
2: Wir schauen, wie es unseren Zivildienern geht. Da wurde eine Ehrung durchgeführt und ein junger Südoststeirer, Leo Gugatschka, wurde zum Zivildiener des Jahres ausgezeichnet. Er dürfte ein besonderes Gespür für Menschen haben. Er arbeitet bei der Lebenshilfe Weiz. Warum er die Jury überzeugen konnte, darüber berichten wir im Journal um 12.30 Uhr.

0: Tom Jones, gefolgt gleich von Ozzy Osbourne. I'm just a dreamer, I dream my life away. Unvergessen seine Musik und seine Stimme. Genauso bekannt auch wie Marianne Rosenberg bei vielen. Das mischen wir zusammen für Sie gleich hier auf Radio Steiermark.
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0: Es ist 12.30 Uhr.
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2: Die Steiermark hat einen neuen Bevölkerungsrekord. 1.271.764 Menschen haben zu Jahresbeginn hier gelebt, so viele wie noch nie zuvor. Allerdings ist die Einwohnerzahl innerhalb eines Jahres nur um 48 Menschen gestiegen. Bei mir ist Kollege Daniel Neuhauser. Daniel, wie kann das sein? Fast 1,3 Millionen Einwohner, aber nur um 48 mehr als im Jahr davor?
3: Ja, sehr spannend, weil sich zwei Entwicklungen fast ganz genau aufheben. Einerseits hat die Steiermark durch Zuzüge und Wegzüge 3.854 Einwohner dazugewonnen. Der Großteil dieses Plus kommt durch Zuwanderung aus dem Ausland, besonders nach Graz. Andererseits sind in der Steiermark fast 3.800 Menschen mehr gestorben als geboren worden. Das heißt, auf der einen Seite kommen fast 3.900 Menschen durch Wanderung dazu, auf der anderen Seite gehen fast ebenso viele durch mehr Sterbefälle als Geburten verloren. Und wenn man beides zusammenrechnet, bleiben am Ende nur 48 zusätzliche Einwohnerinnen und Einwohner. Regional sieht das sehr unterschiedlich aus. Der Großraum Graz wächst weiter. Auch Leibniz legt leicht zu. In den meisten anderen Bezirken geht die Einwohnerzahl zurück, am stärksten in Murau und Bruck-Mürzzuschlag.
2: Und gleichzeitig wird die Bevölkerung immer älter. Wie deutlich sieht man das inzwischen?
3: Sehr deutlich. Nicht einmal 18% der Steirerinnen und Steirer sind jünger als 20. Mehr als 22% sind dagegen bereits 65 oder älter. Es leben also mittlerweile deutlich mehr Menschen über 65 in der Steiermark als Kinder und Jugendliche unter 20. Im Schnitt sind die Steirerinnen und Steirer gut 45 Jahre alt. Der jüngste Bezirk ist Graz mit 41,5 Jahren, der älteste Bruck-Mürzzuschlag mit knapp 48. Besonders heraus sticht Eisenerz, dort sind die Einwohner im Durchschnitt 56 Jahre alt.
2: Und auch bei den besonders alten Steirerinnen und Steirern gibt es einen neuen Rekord.
3: Ja, 284 Menschen waren zu Jahresbeginn bereits 100 Jahre oder älter, so viele wie noch nie. Auffällig ist auch der Unterschied zwischen Frauen und Männern. 235 davon waren Frauen, nur 49 Männer. Und die damals älteste Steirerin hat inzwischen sogar ihren 110. Geburtstag gefeiert.
2: Daniel Neuhauser mit einem spannenden Ausflug in die Welt der Statistik. Vielen Dank. Die Opposition in Graz fordert volle Transparenz über die finanzielle Krise der Stadt und erzwingt geschlossen einen Sondergemeinderat. ÖVP, FPÖ, SPÖ und NEOS verlangen Antworten von Bürgermeisterin Elke K. und Finanzstadtrat Manfred Eber. Kritisiert werden die Gründe für den aktuellen Förderstopp, 500 Millionen Euro Schulden in 5 Jahren und Millionenverluste bei städtischen Bereichen. Die FPÖ plant außerdem einen eigenen Antrag für eine unabhängige Prüfung der Finanzen. Der Antrag für den Sondergemeinderat wird morgen eingebracht. Die Sondersitzung muss dann innerhalb einer Woche stattfinden. Die steirische Polizei meldet eine alarmierende Serie von Internetbetrugsfällen. In der Vorwoche hat, wie berichtet, ein angeblicher Pilot einer 50-Jährigen rund 77.000 Euro herausgelockt. Und jetzt sind 4 weitere Betrugsfälle bekannt geworden, bei denen ein Gesamtschaden von fast 500.000 Euro entstanden ist. Die Opfer stammen aus allen Altersgruppen, berichtet Peter Kahner.
4: Besonders schwer traf es eine 65-jährige Grazerin. Sie fiel auf einen sogenannten Love-Scammer herein, der sich auf Facebook als Militärarzt ausgab. Über Monate hinweg verschickte die Frau insgesamt 237.000 Euro in bar per Post nach Wien und Italien. In einem weiteren Fall verlor eine 74-jährige Grazerin über 173.000 Euro an vermeintliche Finanzexperten, die sie über YouTube-Werbung kontaktiert hatten. Kleinere Beträge, über 6.000 Euro, wurden einer 27-Jährigen aus dem Bezirk Hart Berg-Fürstenfeld durch professionelle Chatgruppen entlockt. In fast allen Fällen zahlten die Täter anfangs kleine Scheingewinne aus, um Vertrauen aufzubauen. Die Kriminalstatistik verdeutlicht die Dimension. Die Anzeigen wegen Internetbetrugs in der Steiermark haben sich binnen 10 Jahren vervierfacht, von rund 1.000 Fällen im Jahr 2016 auf über 4.300 im vergangenen Jahr. Die Polizei warnt eindringlich: Überweisen oder versenden Sie niemals Geld an Personen, deren Identität Sie nicht zweifelsfrei kennen. Bildern. Auch vermeintlich seriöse Webseiten oder kleine Bonuszahlungen sind kein Echtheitsbeweis. Wer Verdacht schöpft, sollte den Kontakt sofort abbrechen und Anzeige erstatten.
2: In der Steiermark gibt es derzeit mehr als 1000 Zivildiener, die sich in den Dienst für die Allgemeinheit stellen. Einer davon ist bzw. war Leo Gugatschka aus Riegersburg im Bezirk Südoststeiermark. Gugatschka ist gestern Abend in Wien vom Familienministerium zum steirischen Zivildiener des Jahres ausgezeichnet worden. Warum die Wahl auf ihn gefallen ist, berichtet Michael Pendl.
0: Der 19 Jahre alte Südoststeirer war bis Juni bei der Lebenshilfe in Weiz tätig. Die Jury hatte durch sein Gespür überzeugt, Menschen dort abzuholen, wo sie in ihrer eigenen Lebensrealität stehen. Die Freude über die Auszeichnung zum steirischen Zivildiener des Jahres ist groß bei Leo Gugatschka.
5: Als meine Abteilungsleiterin mir mitgeteilt hat, dass ich dafür nominiert werde, habe ich zuerst einmal nur gelacht. Dass ich dann wirklich der Sieger bin, ist natürlich eine große Ehre.
0: Der 19-Jährige war als Zivildiener bei der Lebenshilfe Weiz in vielen Bereichen tätig. Holzarbeiten gehörten ebenso zu seinem Aufgabenbereich wie Sport. So trainierte er die Tischtennismannschaft der Lebenshilfe für die Sommerspiele der Special Olympics.
5: Mit Behinderten wollte ich neue Erfahrungen sammeln. So bin ich zu dieser Stelle gekommen. Die Trainings waren immer sehr lustig, was einem die Leute da zurückgeben, ist unbezahlbar.
0: Die Jury überzeugte der 19-jährige Südoststeirer vollends. Leo habe rasch Vertrauen zu den Kundinnen und Kunden der Lebenshilfe aufbauen können. Auch Menschen, denen soziale Interaktionen schwerfallen, hätten aktiv das Gespräch mit ihm gesucht. Beeindruckend sei vor allem seine Fähigkeit gewesen, die Bedürfnisse, Stärken und Persönlichkeiten der einzelnen Menschen wahrzunehmen und darauf einzugehen, begründete die Jury, warum die Wahl zum Zivildiener des Jahres auf den Südoststeirer Leo Gugatschka gefallen ist.
2: Wir kommen zu den Wetteraussichten. Heute geht das hochsommerliche Wetter zu Ende. Aktuell scheint noch oft die Sonne und mit 28 Grad ist es in Graz und in Bad Gleichenberg derzeit am wärmsten. In den nächsten Stunden bringt eine Wolkenfront, von Westen her aber Regen und Abkühlung. Auch Gewitter können dabei sein. Am längsten trocken und warm bleibt es im Osten der Steiermark. Morgen Donnerstag meist bewölkt mit etwas Regen und nur maximal 20 Grad. Auch am Freitag nur wenig Sonnenschein.
6: 12.38 Uhr, hier ist das Radio Steiermark Verkehrsservice. Sie kommen derzeit gut voran in der Steiermark. Sollten Sie Verkehrsinfos für uns haben, dann können Sie uns kostenlos erreichen unter der Kurzwahl Stern 300 von Ihrem Smartphone aus.
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0: Mahlzeit mit Radio Steiermark am Mittwoch. Manfred Zeiner ist bekannt in der Region Murau und darüber hinaus St. Peter am Kammersberg ist seine Heimat. Viele nennen ihn einfach nur mehr den Speckbauer. Das geht auf die Geschichte zurück, wo schon Leute eingekehrt sind am Bauernhof. Und ja, den Speck hat er auch zur Leidenschaft in Sachen Musik gemacht mit den Speckis. In dieser Woche wird gefeiert, nämlich zum Wochenende hin. Und zwar direkt auch am Bauernhof. Was da so los sein wird in der Region Murau, hören Sie nach 13 Uhr hier bei uns auf Radio Steiermark. Und das hören Sie dann am letzten Ferien. Tag, nämlich am Sonntag.
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0: Aus der Mitte der 90er und Joan Osborne geht's jetzt weiter. Mit Mr. Song Contest nach 13 Uhr, Johnny Logan. Und auch Andreas Gabalier gemeinsam mit Pietro Basile. Ich singe wird für dich auf Italienisch. Mischen wir zusammen mit Gilberto Sullivan. Mittagszeit mit uns.
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2: Am Mikrofon Christina Goenz. Erschreckende Details haben die Ermittlungen rund um den Tod einer 40-jährigen Frau in Machtrenk zutage gebracht. Sie war an Verletzungen gestorben, die ihr bei sexuellen Handlungen zugefügt worden waren. Ihr Ehemann wurde festgenommen. Nach bisherigen Erkenntnissen könnte die Frau mehrfach von ihm betäubt worden sein. Robert Fürst berichtet.
3: Die Ermittlungen stützen sich in weiten Teilen auf einen Chatverlauf, der sich auf dem Handy des Ehemanns befunden hat. Dort tauscht er sich mit einem zweiten Verdächtigen aus, der sich inzwischen auch in Untersuchungshaft befindet. Dieser, ein 51-jähriger Mann, soll sich zweimal, auch in der Nacht ihres Todes, an der schwer alkoholisierten Frau vergangen haben. Der Mann ist laut Staatsanwaltschaft Wels geständig und zeigt Reue. Der 51-jährige Ehemann hingegen schweigt weiter. Er hatte nach dem Tod seiner Frau von einer üblichen sexuellen Praxis gesprochen. In dem Chatverlauf auf seinem Handy geht es laut Kronenzeitung um Gewaltfantasien und die Inhalte deuten darauf hin, dass der Mann seine Frau mehrfach betäubt haben könnte. Unklar ist laut Staatsanwaltschaft derzeit, ob es in dem Fall noch weitere Verdächtige gibt. Die Ermittlungen gegen den 51-Jährigen laufen wegen des Missbrauchs einer wehrlosen Person mit Todesfolge. Der Strafrahmen beträgt 10 bis 20 Jahre Haft oder lebenslang.
2: Berichtet Robert Fürst aus Oberösterreich. Nahe des Vulkans an
3: der Verdächtige gibt. Die Ermittlungen gegen den 51-Jährigen laufen wegen des Missbrauchs einer wehrlosen Person mit Todesfolge. Der Strafrahmen beträgt 10 bis 20 Jahre Haft oder lebenslang.
2: Berichtet Robert Fürst aus Oberösterreich. Nahe des Vulkans Anak Krakatau.

0: künftig mehr lohnen. Denn ab kommenden Jahr gibt es in Österreich die Möglichkeit einer sogenannten Aktivpension, für die keine Steuer bezahlt werden muss und auch die Sozialversicherung deutlich geringer ausfällt. Bis zu 15.000 Euro dürfen Pensionistinnen und Pensionisten begünstigt dazu verdienen. Allerdings nur unter bestimmten Bedingungen, wenn das Regelpensionsalter bereits erreicht ist und genügend Versicherungsjahre erworben wurden. Andreas Jölle berichtet.
1: Bereits jetzt arbeiten 70.000 Österreicher und Österreicher länger als vorgeschrieben. Künftig wird ihnen dieses Arbeiten zusätzlich belohnt, denn sie sind die ersten Nutznießer der Aktivpension, zahlen dann für bis zu 1.250 Euro Verdienst keine Steuer und auch keine Pensionsbeiträge mehr. Unter der Voraussetzung, dass sie das Regelpensionsalter erreicht haben. Bei Männern 65, bei Frauen derzeit noch 62 und mindestens 40 Versicherungsjahre bzw. 34 vorweisen können. August Löginger, Sozialsprecher der ÖVP, rechnet mit einem regen Interesse, ohne konkrete Erwartungen zu nennen.
2: Es gibt viele Menschen, die noch wollen, die noch können, die sagen, ich arbeite dann noch weiter, wenn ich nicht mehr so viel Steuern zahle und warum soll ich noch Pensionsversicherungsbeiträge zahlen, wenn ich ohne diese in der Regelpension bin, und daher rechnen wir schon hier auch mit einem Zuwachs.
1: Ohne Abzüge geht es aber nicht, denn andere Sozialversicherungsbeiträge, etwa für die Krankenversicherung, müssen auch für die Aktivpension bezahlt werden.
0: Das waren die Nachrichten mit Christina Kreuz. Das Wetter.
3: Um 15 Grad hat es nur noch in Vorarlberg, bis zu 32 Grad aktuell in Niederösterreich. Die Kaltfront, die im Westen den Temperatursturz gebracht hat, schiebt sich bis zum Abend auch in den Osten. Die sonnigen Stunden sind also gezählt und teils kräftige Schauer und Gewitter erfassen weite Teile Österreichs. Kräftig sind die Schauer im Bergland, im Hügelland und im Süden. Im Südosten sind Sturmböen möglich. Morgen ist es herbstlich bei 14 bis 22 Grad, dazu überwiegend bewölkt, im Süden richtig regnerisch. So viel zum Wetter von Simon Kühldorfer.
4: 13.04 Uhr, das Radio Steiermark Verkehrsservice, A9 Pürn-Autobahn Richtung Slowenien bzw. Richtung Graz. Der Kleinalmtunnel ist für kurze Zeit gesperrt. Die Aswinag ist schon bei der Arbeit und entfernt Teile aus dem Kleinalmtunnel. Die Empfehlung ist, die Dauer der Sperre abzuwarten. Es sollte bald wieder weitergehen. Eine gute Fahrt.
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4: Und auch heute habe ich wieder vergessen zu drücken, denn nicht nur ich wünsche eine gute Fahrt.
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4: Was galt es nachzuholen und ja, jetzt auch noch ein weiteres Knopferl zu drücken. Queen, A Kind of Magic. Mahlzeit. It's a kind of magic.

0: Radio Steiermark ist da, jetzt geht's in die Region Murau, nach St. Peter am Kammersberg. Manfred Zeiner ist dort besser als der Speckbauer bekannt und er hat gegen Ende der Woche extrem viel zu feiern, denn er ist seit Jahrzehnten auch ein leidenschaftlicher Musikant.
1: Die haben auch schon in den jungen Jahren angefangen mit Musizieren und haben auch die Steirische gelernt. Und haben dort früher Zeit mit meinem Onkel begonnen und da ist das natürlich gewachsen und dann hat man andere Kollegen kennengelernt. Und jetzt sind wir mittlerweile so weit, dass wir 20 Jahre die Speckis feiern. Und heuer ist eigentlich unser Jubiläumsjahr, 20 Jahre die Speckis. Wir haben am 11., 12., 13. September haben wir ein riesen Speckifest.
0: Das heißt, am Freitag geht es schon los in St. Peter am Kammersberg?
1: Mit speziell Hüttenabend bei meinem Kollegen, der hat der Gasthof Dratner, das ist ein Wirt. Und da sind wir natürlich da bei uns mit einem Pumping-Hoffest. Und am Sonntag sind wir in der Ortschaft unten in St. Peter mit dem MV St. Peter mit der Jugendkapelle. Und dann machen wir einen zünftigen Frühschoppen. Renegar-Quintett ist dabei, Rantnerbauer ist dabei, die Seetaler sind dabei. Oder redet das Ganze von Max Lustig, der ist auch sehr bekannt. Und wir sind natürlich
0: auch
1: dabei.
0: Also großes Hoffest ist auch am Samstag mit Fanwanderung. Ein Shuttle gibt es auch und vieles mehr.
1: Ist natürlich viel. Ich sage aber Facebook und Instagram, Facebook und Instagram, sagen wir natürlich, in den ganzen Social Medias sind wir natürlich jetzt präsent. Und das für Radio Steiermark hören, ganz wichtig.
0: Ja, da freut man nämlich auch so einiges. Dankeschön, Manfred Zeiner von den Speckis und euch ein wunderschönes Feierwochenende.

Der konservierte Sommer in einem Song, Pietro Pasile und Andreas Cavalier, Una canzone per te. Das ist aber der Klang, der immer mehr wird in der Steiermark. Ja, in Westösterreich schon am Vormittag Regenschau, wenn wir jetzt aufs Regenradar blicken. Weite Teile der westlichen Obersteiermark schon erfasst, auch in der Weststeiermark zieht schon herein und ein paar vorgelagerter Regenschauer sind auch schon Richtung Osten unseres Landes unterwegs. Wie es wettermäßig weitergeht, erfahren Sie natürlich um halb hier bei uns auf Radio Steiermark. Dazu auch der Blick auf die Straßen. Ja, Wetterumschwung heute, Spätsommer, Regen.

0: Cyndi Lauper, Time of the Time, wenn wir schon bei der Zeit sind. Es ist 13.30 Uhr.
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2: Einsatzkräfte verlieren im Notfall oft wertvolle Minuten, weil Adressen und Zufahrten nur schwer gefunden werden. Die richtige Adresse ist bei einem Einsatz am wichtigsten. Probleme machen zugewachsene Hausnummern, neue Straßennamen oder wenn Wohnungen nicht mit dem Namen beschrieben sind. Die Helfer sollen auch wissen, wenn sich an einer Hauszufahrt etwas geändert hat. Auf das alles soll die neue Infokampagne Hashtag die richtige Adresse aufmerksam machen. In der Steiermark leben aktuell so viele Menschen wie noch nie. Genau 1.271.764 Personen bedeuten einen neuen Rekord. Vor 10 Jahren waren es noch um 3,2% weniger. Die internationale Zuwanderung hat in einem Jahr für einen Plus von knapp 3.900 Personen gesorgt. Weil es aber deutlich mehr Sterbefälle als Geburten in der Steiermark gegeben hat, beträgt der Zuwachs unterm Strich nur marginale 48 Personen. Fußball. Sturm Graz wird in den kommenden Wochen auf Linksverteidiger Emran Zoglo verzichten müssen. Der 21-jährige Engländer hat im Training eine Muskelverletzung im linken Oberschenkel erlitten. Zoglo war bei Sturm zuletzt in der Startelf gesetzt. Die Grazer sind vor der Länderspielpause noch daheim gegen den LASK und Stade Rennes sowie in Salzburg im Einsatz. Zum Wetter. Es ziehen immer mehr Wolken auf und nach beginnt es von Westen her zu regnen. Die Höchstwerte wurden mit knapp 30 Grad im Süden und Osten erreicht. Ab jetzt kühlt es dann ab. Bis zum Abend ist noch im ganzen Land mit Schauern zu rechnen. Morgen Donnerstag gibt es viele Wolken, etwas Regen und nur noch Höchstwerte zwischen 15 und 20 Grad. Ganz ähnlich schaut es dann auch am Freitag aus.
0: 13.32 Uhr hier ist das Radio Steiermark Verkehrsservice. Es sind uns keine Störungen gemeldet worden. Eine gute Fahrt.
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0: Jörg Danzer, das ist meine Frau. Bei dieser Frauenkünstlerin wissen viele gar nicht, dass sie eine Weststeirerin ist. Bender mit Feuers gleich auf Radio Steiermark.
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1: Am Mikrofon Christina Kreuz. Das Begutachtungsverfahren für die geplante Bundesstaatsanwaltschaft hat viel Kritik hervorgebracht. Ziel ist ja, die Weisungsspitze der Staatsanwaltschaften zu entpolitisieren. Justizvertreter kritisieren allerdings, dass der gemeinsame Entwurf der Regierung das Gegenteil erreichen könnte. Justizministerin Sporer von der SPÖ kündigt Änderungen an, sieht sich aber nur teilweise zuständig. Felix Nowak berichtet.
2: Wie viel Einfluss sollen Parlament und damit Parteien auf die Staatsanwaltschaften haben? An dieser Frage könnte die geplante Reform der Weisungsspitze scheitern. Justizministerin Sporrer von der SPÖ will Änderungen am Regierungsentwurf erreichen und diesen Einfluss des Parlaments einschränken, sowohl bei der Bestellung als auch bei der Kontrolle der neuen Bundesstaatsanwälte. Den Entwurf ändern müsse allerdings das Kanzleramt.
3: Die Kritik der vielen Stellungnahmen richtet sich hauptsächlich gegen die Verfassungsbestimmungen und die Verfassungslegitimation. Die Statistik wird im Verfassungsdienst des Bundeskanzleramtes verfasst.
2: Kanzler Stocker, ÖVP, kündigt heute an.
4: Wir werden jetzt diese Stellungnahmen aus der Begutachtung prüfen und im Licht unserer politischen Einigung auch hier ein Ergebnis liefern.
2: Im Bundeskanzleramt hält man die Verknüpfung der neuen Behörde mit dem Parlament weiterhin für entscheidend. Federführend sei aber das Justizministerium.
1: Nach dem historischen Wahlsieg der AfD in Sachsen-Anhalt am Sonntag hat der deutsche Kanzler Friedrich Merz heute die Partei im Bundestag scharf attackiert. Er warf der AfD in der Generaldebatte zum Haushalt unter anderem Verachtung von demokratischen Institutionen und eine permanente Herabsetzung der Repräsentanten des Staates vor. Zuvor hatte AfD-Chefin Alice Weidel als Auftaktrednerin erklärt, dass die schwarz-rote Koalition aus ihrer Sicht am Ende sei. Ab Oktober dürfen Essenszusteller von Foodora ihre Lieferungen nur noch mit Fahrrädern zustellen. E-Mopeds und Kraftfahrzeuge sind dann verboten, berichtet Johannes Schmer-Galunder.
5: Viele Essenszusteller
1: Koalition aus ihrer Sicht am Ende sei. Ab Oktober dürfen Essenszusteller von Foodora ihre Lieferungen nur noch mit Fahrrädern zustellen. E-Mopeds und Kraftfahrzeuge sind dann verboten, berichtet Johannes Schmer-Galunder.
5: Viele Essenszusteller müssen sich

0: mit den Bestellungen.
1: Von Foodora heißt es, dass man die Zustellerinnen und Zusteller bei der Anschaffung unterstützen werde. Die Gewerkschaft fordert hingegen, dass Boten etwa nach Arbeitszeit und nicht nach Bestellungen bezahlt werden.
2: Das US-Militär hat mehrere iranische Rohöltanker angegriffen, die mit den iranischen Revolutionsgarden in Verbindung stehen sollen. Die Attacken seien eine Reaktion auf Raketenangriffe auf ein Kriegsschiff der US-Marine in den vergangenen 2 Tagen gewesen, heißt es. Der Iran reagierte heute wiederum mit Angriffen auf einen US-Stützpunkt in Jordanien und Attacken auf Schiffe im Persischen Golf sowie der Straße von Hormuz. Das waren die Nachrichten mit Christina Greunz. Das Wetter.
3: Es regnet derzeit in Kärnten, im Salzburger Land und in Vorarlberg. Auch sonst werden Regenschauer und Gewitter von Westen immer häufiger. Ganz im Osten ist es noch strahlend sonnig bei bis zu 32 Grad. Spätestens am Abend kommen aber auch im Burgenland, in Niederösterreich und der südlichen Steiermark kühlere Luft, teils starker Wind und vielerorts Regen oder Gewitter. Vereinzelt bleibt es aber trocken. Morgen wird es im Süden regnerisch, sonst überwiegend bewölkt und deutlich frischer bei 14 bis 22 Grad. So viel zum Wetter von Simon Köldorfer.
4: Und dann zum Radio Steiermark Verkehrsservice. Läuft gut, keine Störungen. Kommen Sie gut an.
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4: Ja, hallo, grüß Sie. Gibt's denn noch Sonne bei Ihnen oder zeigt die Kaltfront schon die kühle, nasse Schulter? Also ich habe ja meine Ventilatoren daheim schon in den Keller geräumt. Die brauchen wir, glaube ich, nicht mehr heuer. Die lässigen Hits bleiben. Hier einer von Modern Talking.

0: Auf ein Wort mit diesem jungen Herrn. Hallo.
1: Mein Name ist Kukaczka Leo, ich komme aus Regensburg. Ich habe allerdings in der Lebenshilfe Weiz in der Tageseinrichtung gearbeitet und ich bin 19 Jahre alt.
0: Leo Kukaczka aus Regensburg ist der steirische Landessieger der Auszeichnung Zivildiener des Jahres 2026. Leo hat die Jury mit seinem außergewöhnlichen Gespür für Menschen mit Behinderung und seinem großen ehrenamtlichen Engagement überzeugt. Was bedeutet dir diese Auszeichnung?
1: Sehr viel. Als meine Abteilungsleiterin mir mitgeteilt hat, dass ich dafür nominiert werde, habe ich zuerst einmal nur gelacht. Dass ich dann wirklich der Sieger bin, ist natürlich eine große Ehre.
0: Respekt. Leo Kukaczka aus Regensburg ist steirischer Zivildiener des Jahres. Herzlichen Glückwunsch.

0: Engelbert on the wings of a silver bird und gleich deine Schwester mit Aurora.
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0: Roxy Music für den Mittwochnachmittag. Es ist 14.30 Uhr.
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2: Wegen der Finanzkrise der Stadt Graz erzwingt die Opposition geschlossen einen Sondergemeinderat. ÖVP, FPÖ, SPÖ und NEOS verlangen Antworten von Bürgermeisterin Elke K. und Finanzstadtrat Manfred Eber, wie es zur aktuellen Situation gekommen ist. Die FPÖ plant außerdem einen eigenen Antrag für eine unabhängige Prüfung der Finanzen. Der Antrag wird morgen eingebracht. Die Sondersitzung muss dann innerhalb einer Woche stattfinden. Drei Verletzte hat ein Auffahrunfall in Gradkorn gefordert, an dem gestern Abend zwei junge Mopedlenkerinnen beteiligt waren. Eine 15-Jährige hat offenbar übersehen, dass vor ihr ein Auto abbiegen wollte und ist gegen das Heck des Wagens geprallt. Ihre nachfahrende, gleichaltrige Freundin konnte nicht mehr ausweichen, hat das Moped ihrer Freundin gestreift und ist gestürzt. Eine Mopedlenkerin ist schwer verletzt worden, die zweite und der Autolenker haben leichte Verletzungen erlitten. Die Asfinag entfernt eine über 50 Jahre alte Brücke über die Südautobahn bei Lassnitzhöhe. Die Abrissarbeiten finden in zwei Nächten statt, am 12. September ab 21 Uhr in Richtung Italien und am 19. September in Richtung Wien. Die jeweilige Richtungsfahrbahn muss dann komplett gesperrt werden. Es gibt eine lokale Umleitung, der Transitverkehr muss aber großräumig über die Semmering-Schnellstraße ausweichen. Eine Sanierung der Brücke wäre unwirtschaftlich, da sie mittlerweile überflüssig ist, so die Asfinag. Zum Wetter. Von Westen her nähert sich eine Kaltfront, die schon bald erste Schauer bringen wird. Sie wird sich in den nächsten Stunden auf die gesamte Steiermark ausbreiten und überall für Niederschläge sorgen. Mit dem Regen kühlt es auch deutlich ab. Morgen am Donnerstag wird es meist stark bewölkt sein. Stellenweise sind Regenschauer möglich, vor allem im Süden. Höchstwerte morgen 15 bis 20 Grad. Ganz ähnlich schaut es dann auch am Freitag aus.
0: Dann kurz der Blick zum Radio Steiermark Verkehrsservice. Ist ein kurzer Blick. Es sind uns keine Störungen gemeldet worden. Kommen Sie gut an.
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0: Jetzt möchte ich mit Peter Weinhappel über eine Veranstaltung kommendes Wochenende reden. Grüß Sie.
1: Einen schönen Nachmittag auch Ihnen.
0: Sie sind Diakon in Kainbach und vor allem, worum es jetzt bei uns geht, Sie organisieren das Familienzeltfest der Lebenswelten Steiermark, der Barmherzigen Brüder, das am Samstag und Sonntag in Kainbach bei Graz stattfindet.
1: Ja, wir sind natürlich ein großes Team, das dieses große Fest organisieren und ich bin ein Teil davon. Und wir freuen uns schon sehr auf diese zwei Tage, Samstag, Sonntag, wo wir dieses große Familienzeltfest bei uns in den Lebenswelten Steiermark haben.
0: Was wird denn da alles geboten?
1: Also vom Kinderprogramm angefangen, viele Spielemöglichkeiten für Kinder, viele Sachen für Familien. Es ist ein sehr integratives Fest, das heißt, es ist ein sehr inklusives Fest, es ist für jeden was dabei. Musik natürlich ganz groß, allen voran die Schicksisters, die am Abend spielen am Samstag um 20 Uhr und noch viele andere großartige Bands und Musikerinnen und Musiker, die wir an diesen zwei Tagen hören dürfen.
0: Kann man sich da irgendwo auf einer Page informieren über das Programm?
1: Ja, natürlich. Es gibt natürlich auf unserer Homepage die Möglichkeit, sich zu informieren. Bei Lebenswelten Steiermark werden Sie da fündig werden.
0: Wunderbar. Aber jetzt lassen Sie uns noch einmal über den Samstag sprechen. Die Schicksisters sind da bei Ihnen.
1: Ja, wir freuen uns schon sehr auf die Schicksisters. Die geben bei uns ein Benefizkonzert. Wir freuen uns schon sehr und wir haben auch Möglichkeiten, da was zu gewinnen.
0: Lassen Sie uns darüber noch genauer sprechen. Was heißt das jetzt für unsere Hörerinnen und Hörer?
1: Ja, das heißt, die Hörerinnen und Hörer können bei uns 4x2 Meet and Greet VIP-Karten gewinnen für dieses besondere Konzert. Also die Gewinner sind unsere Gäste und um ganz exklusiv Momente mit den Schicksisters, mit ein bisschen Gespräch, mit Fragen, die sie stellen können, mit Goodies, mit Autogrammwünschen, also das können wir alles da mit hineinpacken, dieses Package. Und sie sind besondere Gäste von uns.
0: Boah, das ist ja eine tolle Geschichte. Dann öffne ich jetzt einfach unsere Telefonleitung 0316 46 90. Die ersten, die anrufen, die sind am Samstag im Zuge des Familienzeltfestes der Lebenswelten Steiermark Meet and Greet mit den Schicksisters mit dabei.
1: Ja, genau. Ich werde mich persönlich bei den Gewinnerinnen oder Gewinnern melden und wir werden dann die Details besprechen, wann sie kommen und wann es losgeht und wo wir sie empfangen. Und wir freuen uns schon sehr auf unsere Gewinner dann.
0: Perfekt. Peter Weinhappel, dann sage ich ganz, ganz herzlichen Dank und gutes Gelingen für Samstag und Sonntag beim Familienzeltfest.
1: Danke auch für eure Unterstützung immer wieder. Danke vielmals.
0: Und da sind die Schicksisters schon mal. Uno, due, tre.

Meet and Greet die Schick Sisters am Samstag im Zuge eines großen, schönen Familienzeltfestes. Die Karten sind weg. Den Gewinnern viel Freude und viel Spaß am Samstag mit den Schick Sisters.

0: nimmer viel übrig von der Stunde, was die Musik angeht. Aber in der nächsten, da schöpfen wir wieder aus den Vollen mit Rick Astley, mit den Lichten. Oder auch mit diesem Hit von Lovin' Spoonful. What a day for a daydream. Stunde 15 kann kommen, klingt prächtig. Bis gleich nach den Nachrichten.
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2: Am Mikrofon Christina Greunz. In Österreich ist heute die Bundesregierung zum ersten Ministerrat nach der Sommerpause zusammengekommen. Die Umfragewerte für die Koalition sind nach wie vor schlecht und der Druck auf Schwarz, Rot und Pink steigt dementsprechend. Katja Arthofer aus unserer Innenpolitikredaktion, wie ist denn die Regierungsspitze mit diesem Druck umgegangen?
3: Ja, damit, dass sie jetzt eben betont, das sei der Herbst der Umsetzung und Kompromisse seien eben nicht faul, sondern das, was die Demokratie ausmache. Hören wir erst Kanzler Stocker, dann Außenministerin Meindl-Reisinger und Vizekanzler Babler.
4: Wir haben bisher in allen Themen, wo wir scheinbar so weit auseinander waren, eine Lösung gefunden und zwar gemeinsam gefunden. Wir werden es auch in den von Ihnen angesprochenen Themen finden.
5: Ich glaube, das ist das, was Österreich ausmacht. Zusammenkommen, zusammenraufen, sich aneinander reiben, aber einen politischen Kompromiss zu erzielen.
6: Ich bin zuversichtlich, weil wir bis jetzt auch schon bewiesen haben, wir haben große Aufgabenstellungen miteinander hingebracht, auch mit denselben Voraussetzungen, ich sage jetzt nur 4 Jahresbudgets zu beschließen und eine Summe von Maßnahmen. Und wir haben miteinander in einer demokratischen Art und Weise, einer Zusammenarbeit, all diese Dinge gelöst und ich bin da sehr zuversichtlich.
3: Wir schaffen es, wir arbeiten, das ist also die Sprachregelung der Koalition.
2: Berichtet Katja Arthofer über den Ministerrat. Im Fall des sexuellen Missbrauchs einer 40-jährigen Ehefrau und Mutter in Machtrenk in Oberösterreich, die anschließend starb, gibt es einen weiteren Tatverdächtigen. Laut Staatsanwaltschaft gab es gemeinsame sexuelle Handlungen des 51-jährigen Ehemanns und eines zweiten gleichaltrigen Verdächtigen an dem zu diesem Zeitpunkt schwerst alkoholisierten und daher wehrlosen Opfer. Der zweite Verdächtige steht aber mit den Handlungen, die zum Tod der Frau geführt haben, nicht in Zusammenhang, heißt es. Beide Männer befinden sich in Haft. Rauchen beeinträchtigt die Fruchtbarkeit, das ist bekannt. Doch wie stark diese Auswirkungen sind, zeigt ein neuer Bericht der Weltgesundheitsorganisation WHO. Für Frauen, die rauchen, verringert sich die Chance auf eine Schwangerschaft deutlich und auch bei Männern gibt es gravierende Auswirkungen, wie Raphael Krapscher berichtet.
7: Frauen, die rauchen, haben ein 40% höheres Risiko, unfruchtbar zu werden. Und das ist auch für Paare problematisch, die eine künstliche Befruchtung in Betracht ziehen. Die WHO-Expertin Kerstin Schotte erklärt.
8: Ja, es gibt wissenschaftliche Hinweise darauf, dass Zigarettenrauchen den Erfolg von Kinderwunschbehandlungen verringern kann. Deswegen empfehlen wir einen Rauchstopp für alle Kinderwunschbehandlungen.
7: Nikotin und andere Schadstoffe im Tabakrauch schädigen die Eizellen und die Spermien.
8: Ja, es gibt wissenschaftliche Hinweise darauf, dass Zigarettenrauchen den Erfolg von Kinderwunschbehandlungen verringern kann. Deswegen empfehlen wir einen Rauchstopp für alle Kinderwunschbehandlungen.
7: Nikotin und andere Schadstoffe im Tabakrauch schädigen die Eizellen und die Spermien, konkret das Erbgut.

0: Kreuz. Das Wetter.
1: Mittlerweile ist es nur noch im äußersten Osten sonnig und heiß. Knapp 34 Grad sind es in Bad Deutsch-Altenburg, 14 Grad dagegen nur noch im verregneten Bregenz. In Bad Radkersburg in der Steiermark hat außerdem ein Gewitter starke Windböen von 77 Kilometer pro Stunde gebracht. In der nächsten Stunde ziehen gewittrige Regenschauer auch Richtung St. Pölten und ins Wiener Becken. Bis zum Abend wird es in weiten Teilen Österreichs regnen und die nachhaltige Abkühlung erreicht auch den Osten Österreichs. So viel zum Wetter von Simon Kühldorfer.
2: Zum Adi Steiermark Verkehrsservice, A9 Pirnautobahn, fährt Richtung Linz zwischen Graz West und Seiersberg, ist nach einem Unfall im Baustellenbereich die Überholspur gesperrt. Bitte hier ganz, ganz vorsichtig ranfahren. Es beginnt auch schon, sich Stau aufzubauen.
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2: Ja, und weiter geht's mit jeder Menge Musik. Bonnie M. starten mit Ribbons of Blue.

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0: Ja, und wer auch noch wissen will, welche Versprechen oder Mythen sich auf unseren Verpackungen wiederfinden, es gibt im Anschluss noch die Doku Wer's glaubt, Versprechen auf Verpackungen. 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

0: Ein kurzes Verkehrsupdate, das Radio Steiermark Verkehrsservice. A9 Pyrnautobahn fährt Richtung Linz. Da hat es zwischen Graz West und Seiersberg einen Unfall gegeben im Baustellenbereich. Die Überholspur ist nach wie vor gesperrt. Es staut. Der Stau reicht auch auf die A2 zurück. 10 Minuten Ihr Zeitverlust.
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0: Huey Lewis and the News am Mittwochnachmittag auf Radio Steiermark. Do you believe in love? Es ist 15.30 Uhr.
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2: In Bad Waltersdorf wurde heute früh ein Hotel aus Sicherheitsgründen evakuiert, weil im Keller starke Rauchentwicklung festgestellt wurde und anfangs ein Gasaustritt nicht ausgeschlossen werden konnte, wurden rund 140 Hotelgäste und Angestellte ins Freie gebracht und vom Roten Kreuz betreut. Die Feuerwehr hat dann festgestellt, dass der Rauch auf ein ausgetretenes Kältemittel einer Kühlanlage zurückzuführen war. Für Menschen gefährlich war es nicht. Die Feuerwehr hat die Räumlichkeiten belüftet. Nach etwa 2 Stunden konnten alle ins Hotel zurückkehren. Die steirische Polizei warnt vor einer Welle von Internetbetrug. 4 aktuelle Fälle von Liebes- und Anlagebetrug haben in der Steiermark zu einem Gesamtschaden von fast 500.000 Euro geführt. Die Opfer im Alter zwischen 27 und 74 Jahren wurden über soziale Medien kontaktiert und um 5- bis 6-stellige Beträge gebracht. Die Polizei rät zu extremer Vorsicht und appelliert, sich von professionellen Websites und emotionalen Geschichten nicht blenden zu lassen. Nach mehreren Hochwasserereignissen mit Vermurrungen in Oberwölz im Bereich des Bromachbachs werden die provisorischen Betonschutzwände an der Glattjochstraße nun durch eine dauerhafte Lösung ersetzt. Der Bach wird umfassend gesichert und das Bachbett durch mehrere Betonschwellen sowie eine Befestigung mit Wasserbausteinen stabilisiert. Somit sollen künftig Überschwemmungen verhindert werden. Die Arbeiten beginnen am Montag, dauern bis Anfang November und kosten rund 320.000 Euro. Die Wetteraussichten: Wolken und Regen werden häufiger. Auch am Abend und in der Nacht sind überall Schauer möglich. Auch Gewitter können dabei sein. In der Nacht gehen die Temperaturen auf 9 bis 15 Grad zurück. Morgen am Donnerstag dominieren die Wolken und es kann stellenweise regnen. Die Sonne lässt sich nur selten blicken und die Höchstwerte erreichen nur 15 bis 20 Grad.
0: Dann schauen wir zum Radio Steiermark Verkehrsservice und gleich auf die A9 Pionautobahn Richtung Linz. Zwischen Graz West und Seiersberg, da hat es nach einem Unfall im Baustellenbereich Probleme immer noch. Die Überholspur ist nach wie vor gesperrt. Der Stau reicht auch auf die A2 zurück. 20 Minuten Ihr Zeitverlust hier. Stern 300, für Weiteres sollten Sie noch was entdecken, bitte anrufen, kostenlos. Allen unterwegs, gute Fahrt.

0: Also wir bräuchten jetzt einen Sessel. Jo, den wird man brauchen.
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0: Da machen wir heute eine feine Dehnungsübung für zwischendurch. Diese Übung am besten mindestens einmal am Tag machen. Uli.
2: Also wir setzen uns ganz gemütlich auf einen Sessel, schön mittig. Ein Bein ist am Boden abgestellt und das zweite wird ausgestreckt und wird mit der Ferse am Boden abgelegt. Ja, dann machen wir unseren Oberkörper ganz lang, Brust heraus, Kopf ist in der Verlängerung vom Oberkörper und nehmen einen kräftigen Atemzug im aufrechten Sitz und mit dem Ausatmen neigen wir den Oberkörper gerade nach vorne. Ja, wichtig ist gerade, schauen wir mal, wie weit es geht. Relativ schnell merkt man auf der Rückseite von dem ausgestreckten Bein einen Zug, das ist super. Wir bleiben in der Position, wo wir was spüren, zählen bis drei. Und beim nächsten Mal ausatmen, probieren wir ganz leicht noch ein bisschen weiter mit dem Oberkörper nach vorzugehen. Zwei Atemzüge dann an der untersten Stelle, dann wieder aufrichten, auslockern und aufs andere Bein wechseln. Dann sind wir gut gedehnt und wieder fit für den Tag.
0: Okay.
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Gute Nachrichten gibt es vom Radio Steiermark Verkehrsservice für die A9. Die Pyrrhenautobahn fährt Richtung Linz zwischen Graz West und Seiersberg. Die Unfallstelle im Baustellenbereich ist geräumt, Stau löst sich auf. Aber jetzt frisch eine Meldung reingekommen für die S6 Semmering-Schnellstraße Richtung Wien. Zwischen Bruck an der Mur und Kapfenberg ist der Tanzenberg-Tunnel gesperrt, weil nach dem Tunnel ein Unfall passiert ist. Ausweichen ist ab Bruck an der Mur über die B116 möglich.

mit Any One of Us. Und ich wiederhole nochmal die Meldung, es ist der Tanzenbergtunnel gesperrt, das Radio Steiermark Verkehrsservice hier, S6-Hemmering Schnellstraße in Richtung Wien zwischen Bruck und Kapfenberg. Der Tanzenbergtunnel ist gesperrt, weil nach dem Tunnel ein Unfall passiert ist. Ausweichen ist ab Bruck über die B116 möglich.

0: Nichts mehr übrig an Musik für diese Stunde. Na, dann schauen wir in die nächste. Ein herrlicher Oldie kommt auf uns zu. Die Fashbänkler werden mit dabei sein. Oder auch Sixpence None the Richer. There she goes. Oh, das wird gut, das wird richtig gut. Bis gleich nach den Nachrichten.
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2: Am Mikrofon Christina Kreuz. Einen verbalen Schlagabtausch hat es heute im Deutschen Bundestag gegeben. Eigentlich sollte es um den Haushaltsentwurf gehen. Allerdings haben die Folgen der Landtagswahl in Sachsen-Anhalt die Generaldebatte überlagert. Entsprechend heftig verlief daher der Schlagabtausch zwischen AfD-Chefin Alice Weidel und Bundeskanzler Friedrich Merz. Andreas Pfeiffer berichtet aus dem Bundestag.
3: Im Bundestag setzt sich heute die Wahlschlacht zwischen dem CDU-Kanzler und der AfD-Chefin Alice Weidel fort.
4: Die Wähler in Sachsen-Anhalt haben es mit aller Klarheit mitgeteilt. Schwarz-Rot ist vorbei.
5: Sie sind und Sie bleiben, Frau Weidel, eine destruktive Kraft.
3: Die AfD bescheinigt der Regierung ein Totalversagen und fordert Massenausweisungen von Migranten.
6: Was machen diese Menschen eigentlich noch in diesem Land? Sie gehören abgeschoben.
5: Und wenn das wahr würde, was Sie hier propagieren, Remigration, was ja nichts anderes ist als eine ethnische Säuberung.
3: Die Redeschlacht bleibt unentschieden. Eine Niederlage hat die parlamentarische Gesprächskultur erlitten.
2: Russland hofft eigenen Angaben zufolge auf eine baldige Wiederaufnahme der von den USA vermittelten Friedensgespräche. Laut Kreml-Sprecher Peskow bleibt man mit den USA-Vertretern in Kontakt. Vergangenes Wochenende hatten die USA Unterhändler nach Moskau und Kiew entsandt, um den stockenden Friedensprozess wieder in Gang zu bringen. Einen Schuldspruch hat es heute am Wiener Landesgericht gegeben gegen ein 15-jähriges Mädchen. Und zwar wegen Beitrags zum Mord. Sie soll ihre gleichaltrige Freundin ermuntert haben, eine wahllos ausgesuchte 64-jährige Frau am Friedhof Baumgarten zu erstechen. Beide Mädchen sind psychisch krank, aber zurechnungsfähig, berichtet Florian Sekira.
7: Die heute 15-Jährige weint zunächst im Gerichtssaal und kann kaum sprechen. Im Verlauf der Verhandlung beruhigt sie sich und antwortet klar auf die Fragen. Sie sagt, dass sie mit ihrer Freundin öfter über Suizid und Mordgedanken geredet habe, dass sie sich gemeinsam selbst verletzt hätten, aber dass sie nie gedacht habe, dass ihre Freundin tatsächlich jemanden töten würde. Der Staatsanwalt hält ihr dann Nachrichten vor, die sie der Freundin geschickt hat. Unter anderem steht da: Mach es und ich wünsche dir viel Glück. Geschrieben an jenem 23. Februar, kurz bevor die inzwischen wegen Mordes verurteilte Freundin eine wahllos ausgesuchte 64-jährige Frau am Baumgartner Friedhof mit etwa 80 Messerstichen tötete. Beide Mädchen sind laut Gutachten psychisch krank, aber zurechnungsfähig. Das rechtskräftige Urteil lautet 3 Jahre Haft, davon 1 Jahr unbedingt, und die 15-Jährige muss ihre Therapie fortsetzen.
2: Berichtet Florian Sekira. Das waren die Nachrichten mit Christina Kreuz. Das Wetter.
8: In den nächsten Stunden gehen in weiten Teilen Österreichs Regenschauer und Gewitter nieder. Diese bringen dann schließlich auch ganz im Osten nachhaltige Abkühlung. Derzeit hat es in Wien noch 31 Grad, in St. Pölten schon nur noch 21 und in Bregenz 15 Grad. In der Osthälfte frischt auch der Wind teilweise stark auf und einzelne Gewitter nieder. Diese bringen dann schließlich auch ganz im Osten nachhaltige Abkühlung. Derzeit hat es in Wien noch 31 Grad, in St. Pölten schon nur noch 21 und in Bregenz 15 Grad. In der Osthälfte frischt auch der Wind teilweise stark auf und einzelne Gewitterzellen können hier

0: ist gesperrt. Nach dem Tunnel hat es einen Unfall gegeben. Ausweichen geht ab Bruck über die B116. 10 Minuten länger dauert es in Graz auf der Puntigamer Straße Richtung Liebenau vor der Baustelle bei der Puchstraße. Und nochmal die gute Nachricht für die A9 Richtung Linz. Zwischen Graz-West und Seiersberg ist die Unfallstelle im Baustellenbereich geräumt. Der Stau hat sich aufgelöst. Gute Fahrt.
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0: Hier habe ich die ESC-Sieger von 1981 für uns. Das ist frischer Pop, gute Laune und eine Rock'n'Roll-Choreografie, die Musikgeschichte geschrieben hat. So ganz frei nach dem Motto, du musst dich entscheiden. Hier sind Bugs Fists mit Making Your Mind Up.

0: Wir sind in der letzten Ferienwoche. Nächste Woche geht die Schule wieder los. Da muss sich die Jugend dann wieder an smartphonefreie Zeiten gewöhnen. Der Wille ist ja da. Laut einer aktuellen Umfrage wollen besonders die unter 30-Jährigen das Handy weniger verwenden. Da könnten wir Älteren uns doch auch gleich eine Scheibe davon abschneiden und mitmachen. Gesundheitspsychologe Oliver Scheibenbogen hat ein paar Tipps für digitale Auszeiten.
1: Also momentan ist das so, dass das Handy und die Apps uns kontrollieren und wir müssen die Kontrolle wieder zurückgewinnen. Und da ist es ganz wichtig, alle Benachrichtigungen möglichst auszuschalten, dann alle Apps im Social-Media-Bereich möglichst nicht auf der Startseite zu haben und die Videos verlieren an Attraktivität, wenn ich sie beispielsweise auf Schwarz-Weiß schalte. Da kenne ich aus Studien Berichte, wo viele dann deutlich weniger lang diese Videos ansehen.
0: Okay, also Benachrichtigungen ausschalten, Social-Media-Apps nicht auf der Startseite und Videos auf Schwarz-Weiß schalten. Das muss ich gleich mal ausprobieren, ich schaue viel zu viele Videos an. Auf Schwarz-Weiß schalten, okay.

Boy from New York City. Machen einfach gute Laune. Das ist der Mittwochnachmittag auf Radio Steiermark. Jetzt gibt's Neues von einer Formation, die auch neu ist. Julian Le Play kennen wir, Lemo kennen wir, aber gemeinsame Sache haben die noch nicht gemacht. Bisher, bis jetzt. Hier sind die beiden mit Brüder.

0: 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Es ist 16.30 Uhr.
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2: Die Finanzsituation der Stadt Graz wird jetzt ein Fall für einen Sondergemeinderat. Die Oppositionsparteien ÖVP, FPÖ, SPÖ und NEOS haben in einem gemeinsamen Schulterschluss erreicht, dass sich der Gemeinderat in einer Sondersitzung mit der Grazer Finanzkrise befasst, die aus Sicht der Opposition in der Verantwortung der KPÖ liegt. Michael Pendel berichtet.
3: Die Grazerinnen und Grazer hätten Antworten verdient. So beginnen die Oppositionsparteien heute ihre gemeinsame Aussendung. In diesem Sondergemeinderat wollen sie Bürgermeisterin Elke K. und ihren Finanzstadtrat Manfred Eber, beide KPÖ, in die Pflicht nehmen. Es brauche volle Transparenz, keine Ablenkungsmanöver und kein Abschieben der Verantwortung. Die Debatte müsse öffentlich geführt werden, so die gemeinsame Botschaft von ÖVP, FPÖ, SPÖ und den NEOS. Der Antrag für diesen Sondergemeinderat wird morgen eingebracht. Die Sondersitzung muss dann innerhalb einer Woche stattfinden. In 5 Jahren seien 500 Millionen Euro neue Schulden gemacht worden, kritisiert ÖVP-Grazchef Kurt Hohnsinner. Mit der Sondersitzung solle die notwendige Aufklärung vorangetrieben werden, ergänzt René Apfelknapp von der FPÖ. Durchhalteparolen und Schönfärberei wirft Daniela Schlüsselberger von der SPÖ, der KPÖ und den Grünen vor. Und NEOS-Gemeinderätin Verena Garber will restlos aufklären, ob die kritische Finanzlage schon vor der Grazer Gemeinderatswahl im September bekannt gewesen sei. Vor wenigen Tagen teilte KPÖ-Finanzstadtrat Manfred Eber mit, aufgrund der prekären Finanzsituation die Bearbeitung neuer Förderungen vorerst auszusetzen, ausgenommen gesetzlich notwendige Aufgaben. Diese sogenannte allgemeine Bestellsperre soll noch bis morgen gelten. Unabhängig von dem Sondergemeinderat findet übermorgen eine Sitzung der Stadtregierung statt, bei der das weitere Vorgehen diskutiert werden soll.
2: Die ÖBB haben heute neue Züge für den Regionalverkehr präsentiert, die mehr Platz, Komfort, Barrierefreiheit und eine moderne Ausstattung bringen sollen. Es handelt sich um Doppelstockzüge, die 416 Sitzplätze pro Garnitur bieten und dadurch für eine deutliche Erhöhung der Kapazität sorgen. Insgesamt 27 dieser Züge kommen in die Steiermark. Die ersten 17 werden ab dem 13. September auf der S1 zwischen Spielfeld und Mürzzuschlag zum Einsatz kommen. Mit dem Fahrplanwechsel im Dezember folgen weitere 10 Garnituren auf der S3 zwischen Graz Hauptbahnhof und St. Gotthard. Im steirischen Fußball wird aktuell die dritte Runde im Steirer Cup ausgespielt. Die meisten Spiele, nämlich 13, haben bereits gestern stattgefunden, aber auch heute wird noch gespielt, Christian Pattes.
4: In einer halben Stunde beginnt die Steirer Cup-Partie St. Georgen ob Judenburg gegen Unzmarkt Frauenburg. Im Murtal-Derby geht es dabei genauso um den Einzug in die vierte Runde wie beim Match zwischen St. Margareten bei Knittelfeld und dem FC Kindberg. Das gibt's ebenfalls ab 17 Uhr. Die vierte Runde im Steirer Cup wird dann am Nationalfeiertag ausgespielt und da stehen seit gestern bereits folgende Duelle fest. Greinbach trifft auf Ilz, Lebring spielt gegen Karlsdorf, Weiz empfängt Lafnitz und Großkern matcht sich zu Hause mit St. Anna am Eigen. St. Anna setzt sich gestern in einem Elferkrimi im Vulkanland-Derby mit 6:5 gegen Straden durch. Das Team von Trainer Sascha Stocker muss dabei in der regulären Spielzeit, die 2:2 endet, zweimal den Ausgleich durch Straden hinnehmen.
5: Ein Fußballfest, so wie man es sich vorstellt, aber Hut ab vor der mentalen Leistung der Mannschaft. Das bin ich der Meinung, dass wir uns das am Ende wirklich hart erarbeitet haben und vor allem bewiesen haben, dass wir eine richtige Einheit sind.
4: Komplettiert wird die dritte Runde im Steirer Cup übrigens erst am 22. September mit der Partie St. Martin im Sulmtal gegen Wildon.
2: Wir kommen zum Wetter und unserer Temperaturstatistik, die einmal mehr extrem überdurchschnittlich ausfällt. Die Werte in Graz-Stadt sind heute zwischen 16 und 30 Grad gelegen. Dieses Mittel von 23 Grad liegt um 6 Grad über dem langjährigen Schnitt. Ab sofort wird es aber kühler. Wolken und Regen lassen die Temperaturen deutlich fallen. In der Nacht hat es nur zwischen 9 und 15 Grad. Morgen Donnerstag viele Wolken, etwas Regen vor allem im Süden und Höchstwerte zwischen 14 und 19 Grad. Und ganz ähnlich zeigt sich das Wetter dann auch am Freitag.
0: Zum Radio Steiermark Verkehrsservice, da schauen wir gleich wieder auf D6, Semmering-Schnellstraße, fährt Richtung Wien, Sperre zwischen Bruck und Kapfenberg nach einem Unfall. Der Verkehr wird bereits vor dem St. Ruprecht-Tunnel angehalten, ausweichen ist hier über die B116 möglich. Stern 300, für Ihre Meldungen bitte anrufen, kostenlos. Gute Fahrt wünschen wir.

gibt es ein Update aus unserer Verkehrsredaktion für die S6 Semmering-Schnellstraße Richtung Wien. Die Sperre zwischen Bruck und Kapfenberg nach dem Unfall ist jetzt aufgehoben. Die Unfallstelle ist geräumt. Vor dem Tanzenbergtunnel wird der Verkehr allerdings weiterhin blockweise abgefertigt.

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1: Es ist ein bisschen kühl heute, muss ich sagen, gell?
2: Ja, morgen noch kühler.
1: Was?
2: 12 bis 13 maximal in der Früh.
1: Wenn das so weitergeht, haben wir nächste Woche 0.
2: Nein, so schlimm ist nicht.
1: Okay.
2: Aber der Herbst kommt, Dorian.
1: Schon?
2: Ja.
1: Verwunschene Plätze, mystische Unter- und Oberwelten, geheimnisvolle unterirdische Gänge. Erich Fuchs, der war unterwegs auf einer Lost Places Tour in Anger.
2: Egal ob alte Krankenhäuser, Thermen, Kirchen, alles mit dabei. Hauptsache verlassen.
3: Und auf diesen Spuren sind wir unterwegs. 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
1: Na geh, ich hab Angst ein bisschen.
2: Warin, ich tu dich nachher kuscheln.
1: Der Fritz hat Geburtstag. 50 Jahre ist er jung.
2: Genau heute.
1: Alles erdenklich gute Fritz Christopher Ritsch.
4: Danke, danke, danke.
1: Endlich ist er so alt, wie er ausschaut.
4: Mit 50 braucht schon ein bisschen länger, geht man fair. Also für das, was wir da jetzt erlebt haben, geht's mir eigentlich sehr gut.
1: Biene Meier wird heute 50. Genauso alt wie der Fritzl.
5: Ja, da fällt mir sofort der Willi ein.
6: Der faule Willi.
7: Der große, der schlanke, weiß jetzt aber nicht, wie der heißt. Der grüne.
1: Hüpf. Genau.
2: Flip.
1: Flip. Flip. Flip.
7: Entzückend waren sie.
8: Und hübsch gezeichnet.
0: Mhm, sehr hübsch gezeichnet. 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
1: Herzlich willkommen zum Journal um 5. Das sind unsere Themen. Oberösterreicherin stirbt nach Missbrauch durch ihren Ehemann. Nun sitzt ein weiterer Tatverdächtiger in U-Haft. Die umstrittene Reform der Justizweisungsspitze soll noch einmal überarbeitet werden, kündigt Justizministerin Sporrer an. Und Norwegen hat sich heute von König Harald V. verabschiedet. Aus dem Journalstudio begrüßt sie Christina Kreuz. Ein weiterer Fall von sexuellem Missbrauch gegen eine Frau beschäftigt gerade die Justiz. Wie heute bekannt geworden ist, ermittelt die Staatsanwaltschaft Wels gegen zwei Männer. Ihnen wird vorgeworfen, die 40-jährige Ehefrau des einen Mannes missbraucht zu haben. Sie ist infolge an ihren Verletzungen gestorben. Ein schrecklicher Fall, aber kein Einzelfall, berichtet Annabel Amini.
2: Ende Juni wird die 40-jährige Frau tot in ihrem Haus im oberösterreichischen Machtrenk gefunden. Laut Staatsanwaltschaft soll sie zuvor in stark alkoholisiertem Zustand und damit wehrlos von ihrem Ehemann und dessen Bekannten sexuell missbraucht worden sein. Beide Männer sitzen in Untersuchungshaft. Gegen den 51-jährigen Ehemann wird wegen sexuellen Missbrauchs einer wehrlosen Person mit Todesfolge ermittelt. Er räumt sexuelle Handlungen ein, spricht jedoch von einem Unfall. Der Bekannte des Ehemannes soll am Abend des Todes ebenfalls sexuelle Handlungen an der Frau vorgenommen haben. Mit den tödlichen Verletzungen wird er laut Staatsanwaltschaft aber nicht in Verbindung gebracht, da er das Haus zuvor verlassen haben soll. Chatprotokolle zwischen den beiden Männern werden nun ausgewertet, die nahelegen, dass möglicherweise weitere Männer beteiligt gewesen sein könnten. Auch in Tirol und Niederösterreich hat es zuletzt ähnliche Fälle gegeben, bei denen Männer ihre Frau betäubt und missbraucht haben sollen.
1: Norwegen hat heute den vor 12 Tagen verstorbenen Monarchen König Harald V. die letzte Ehre erwiesen. Der Trauerzug war von 10.000 Menschen gesäumt, zudem gab es eine landesweite Schweigeminute. Der Trauergottesdienst fand in der Osloer Domkirche statt. Anschließend wurde der Monarch im königlichen Mausoleum in der Festung Akershus beigesetzt. Die umstrittene Reform der Justizweisungsspitze soll noch einmal umgearbeitet werden. Das kündigt Justizministerin Sporrer an. Mit der geplanten Bundesstaatsanwaltschaft soll die Justiz ja eigentlich entpolitisiert werden. Doch die Betroffenen haben da große Zweifel. Ob man sich in der Koalition noch einmal einigen kann, ist offen. Felix Nowak berichtet.
3: Bei den bisherigen Plänen befürchten Justizvertreter, dass Parteien künftig mehr Einfluss auf die Staatsanwaltschaften nehmen. Justizministerin Sporrer, SPÖ, fordert jetzt Änderungen am Entwurf, den sie selbst Ende Juni gemeinsam mit ÖVP und NEOS präsentiert hat. Schon damals habe sie gewusst, dass der gemeinsame Plan Defizite aufweise.
4: Mir war das schon klar, aber ich musste das Ergebnis der politischen Verhandlungen zu dem Zeitpunkt zur Kenntnis nehmen. Aber es war auch ganz, ganz wichtig, dass wir in das Stadium eintreten. Jetzt wissen wir es besser.
3: Sporrer will den Einfluss des Parlaments auf die neue Behörde eindämmen. Genau darauf beharrt allerdings weiterhin die ÖVP. Kanzler Stocker spricht davon, ein ausgewogenes Gesetz erreichen zu wollen.
5: Das aber auch den demokratischen Grundsätzen von Checks and Balances entspricht.
3: Bei den Änderungen sieht Sporrer das Bundeskanzleramt am Zug. Dort wiederum betont man die Verantwortung des Justizministeriums.
1: Pflanzen und ihre Bestäuber sind ein eingespieltes Team, das weiß man schon lange. Wie gut sie im Detail abgestimmt sind, dazu liefert jetzt eine neue Studie mit Beteiligung der Technischen Uni Wien neue Informationen. Die nachlässt schon das Summen von Hummeln und Wildbienen, die Blüten schwingen. Elke Ziegler berichtet.
6: Mit ihrem Summen bringen Hummeln und Bienenblüten zum Mitschwingen. Sie verursachen so mit relativ geringem Aufwand große Bewegungen der Staubblätter. Das ist jener Teil der Pflanze, wo der Pollen erzeugt wird. Die Blätter beginnen zu vibrieren und schleudern die Pollenkörner auf die bestäubenden Insekten. Hummeln und Bienenblüten zum Mitschwingen. Sie verursachen so mit relativ geringem Aufwand große Bewegungen der Staubblätter. Das ist jener Teil der Pflanze, wo der Pollen erzeugt wird. Die Blätter beginnen zu vibrieren und schleudern die Pollenkörner auf die bestäubenden Insekten, die sie dann zur nächsten

0: Dadurch können zarte Wildbienen ebenso wie große Hummeln den Pflanzen den Pollen entlocken.
1: Das war das Journal um 5 mit Christina Greunz. Das Wetter.
2: Teils kräftige Regenschauer und Gewitter breiten sich auf den Großteil des Landes aus. Nur vereinzelt im Osten bleibt es durchgehend trocken. Die Temperaturen liegen aktuell bei 12 Grad in Reutte in Nordtirol, bis 32 Grad stellenweise noch im Mainviertel. Bald kommt aber auch ganz im Osten die kühlere Luft. Morgen liegen die Höchstwerte nur noch bei 14 bis 22 Grad. Es wird überwiegend bewölkt, in und um Kärnten auch richtig regnerisch. Auch der Freitag wird trüb und teilweise nass, das Wochenende zeitweise sonnig. So viel zum Wetter von Simon Köldorfer.
1: Zum Radio Steiermark Verkehrsservice. Wir starten mit der S6 Semmering-Schnellstraße Richtung Wien. Die Sperre zwischen Bruck und Kapfenberg nach dem Unfall ist ja aufgehoben. Die Unfallstelle ist geräumt. Es gibt aber noch Stau. Daher werden sie vor dem Tanzenberg-Tunnel blockweise abgefertigt. A9-Pyrenautobahn Richtung Slowenien. Zwischen Rottenmann und Trieben ist nach einem Unfall der rechte Fahrstreifen gesperrt. Derzeit geht es hier ohne Verzögerungen dran vorbei, aber bitte vorsichtig an die Unfallstelle ranfahren. Und B76 Radlpassstraße zwischen Schlieb und Steins. Nach einem Unfall werden Sie hier wechselweise angehalten. Ausweichen macht keinen Sinn. Radio Steiermark-Hörer melden uns, dass der Verkehr auf der Ausweichstrecke durch St. Stephan stillsteht. Stern 300 für Ihre Meldungen bitte anrufen. Trotz allem gute Fahrt.
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1: Also von diesem Intro braucht es nur ein paar wenige Takte. Und wir wissen, was jetzt kommt. Aber kommen. Gimme, gimme, gimme. A man.

0: Ö5, jetzt erst recht.
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0: Ein neuer Name, ein neues Wappen und allen voran eine neue Vision. Die Graz Eagles befinden sich mitten in der Vorbereitung für die anstehende Spielzeit in der Basketball-Bundesliga. Warum es für den ehemaligen UBSC Graz im Sommer einen Neustart gegeben hat und welche Ziele damit einhergehen, berichtet Christian Prattes.
2: Durchaus viel passiert in den letzten Wochen. Am 1. Juli 2026 wurden aus dem UBSC Graz die Eagles UBSC Graz, ein Rebranding und dazu auch ein verbesserter öffentlicher Auftritt, damit die Rutsche gelegt ist für eine sportlich erfolgreiche Zukunft im Basketball. Höchste Priorität hat für den neuen Vereinsvorstand dabei die Arbeit mit dem Nachwuchs, erklärt Geschäftsführer Martin Mitter.
3: Die Tradition gehört gewürdigt, aber es gehört auch ein neuer Auftritt her, um die Jugend neu abzuholen. Das ist ja eins unserer großen Bereiche, unserer großen Steckenpferde. Und wir haben gesehen, mit der Modernisierung sind wir eigentlich genau dort gelandet, wo wir es erwartet haben. Es ist sehr gut angenommen worden und darum haben wir das eigentlich auch gemacht.
2: Neu ist auch das Vereinswappen des Basketball-Bundesligisten. Den Grazer Uhrturm, den gibt es nach wie vor. Dazu kommt ein Adler, gekleidet in Schwarz und Gold. Heimspiele sollen außerdem in Graz für die Eagles-Fans zu einem Erlebnis werden. Auch für die Spieler, ganz nach amerikanischem Vorbild, all about the show. Und auch sportlich soll es kontinuierlich nach oben gehen. Binnen kürzester Zeit ist ein neuer Kader zusammengestellt worden, mit Fokus auf den jungen Österreicher. Newcomern, sagt Obfrau und Sportdirektorin Kerstin Höger.
4: Ich bin zufrieden, wenn sich alle entwickeln, wenn alle einen Step nach oben machen, wenn sich hoffentlich keiner schwerer verletzt. Das ist beim Sport leider auch nie unmöglich. Und wenn wir die Top 6 erreichen, wäre das ein Wahnsinn.
2: Nach einem ereignisreichen Sommer, also mit wenig Vorbereitungszeit, heißt es für die Mannschaft von Headcoach Erwin Draksic, rasch zusammenfinden.
5: Natürlich ist es keine leichte Aufgabe. Wir müssen mal sehen, auch natürlich, was die anderen Vereine haben gemacht. Aber ich bin immer optimistisch und ich glaube, wir will auch dieses Jahr tolle Saison spielen.
2: Das erste Spiel der neuen Basketballsaison, das bestreiten die Eagles UBSC Graz auswärts am 26. September in Kufstein.
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Chris Rea. Am Mittwoch, Spätnachmittag auf Radio Steiermark, Let's Dance. Und hier gibt's Neues von der John Fox Band. Tag und Nacht.

0: Der Mittwoch, Spätnachmittag, es ist 17.30 Uhr.
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2: Die Steiermark verzeichnet einen neuen Bevölkerungsrekord. Genau 1.271.764 Menschen haben zu Jahresbeginn hier gelebt, so viele wie noch nie zuvor. Allerdings ist die Einwohnerzahl innerhalb eines Jahres gerade einmal um 48 Menschen gestiegen. Warum trotz Zuwanderung kaum ein Plus übrig bleibt, welche Regionen noch wachsen und wie stark die Bevölkerung altert, darüber berichtet Daniel Neuhauser.
3: Dass am Ende nur 48 Menschen mehr in der Steiermark leben, liegt an zwei Entwicklungen, die sich fast genau aufheben. Durch Zu- und Wegzüge hat die Steiermark 3.854 Einwohner dazugewonnen, hauptsächlich durch Zuwanderung aus dem Ausland. Gleichzeitig sind aber fast 3.800 Menschen mehr gestorben als geboren worden. Regional entwickelt sich die Bevölkerung sehr unterschiedlich. Der Großraum Graz wächst um 0,6%, auch Leibniz legt leicht zu. In den meisten anderen Bezirken sinkt die Einwohnerzahl, am stärksten in Murau und Bruck mit Zuschlag mit jeweils minus 0,9%. Und die Steiermark wird älter. Nicht einmal ein Fünftel der Bevölkerung ist unter 20, mehr als 22% bereits 65 oder älter. Im Durchschnitt sind die Steirerinnen und Steirer gut 45 Jahre alt. Der jüngste Bezirk ist Graz, der älteste Bruck mit Zuschlag. Besonders deutlich zeigt sich die Alterung bei den Hochbetagten. 284 Menschen waren zu Jahresbeginn mindestens 100 Jahre alt, ebenfalls ein neuer Rekord. Die älteste Steirerin hat inzwischen sogar ihren 110. Geburtstag gefeiert.
2: Die Finanzkrise der Stadt hat ein Nachspiel im Gemeinderat. Die Opposition verlangt in einer Sondersitzung geschlossen Aufklärung von Bürgermeisterin Elke K. und Finanzstadtrat Manfred Eber, beide von der KPÖ. ÖVP, FPÖ, SPÖ und NEOS wollen wissen, wie es zur aktuellen Situation gekommen ist. Die FPÖ plant außerdem einen eigenen Antrag für eine unabhängige Prüfung der Finanzen. Der Antrag für den Sondergemeinderat wird morgen eingebracht. Die Sondersitzung muss dann innerhalb einer Woche stattfinden. In Bad Waltersdorf wurde heute früh ein Hotel evakuiert, weil ein Gasaustritt vermutet wurde, sind 140 Gäste und Mitarbeiter ins Freie gebracht worden. Eine reine Vorsichtsmaßnahme, wie sich herausgestellt hat. Gefahr hat keine bestanden, berichtet Sabine Schink.
4: Die Feuerwehr Bad Waltersdorf wird in den frühen Morgenstunden alarmiert, weil im Keller des Hotels ein gasförmiges Betriebsmittel aus einer Anlage ausgetreten war. Eine starke Rauchentwicklung war die Folge. Der Einsatz wird als Gefahrenstoffeinsatz eingestuft. Spezialisten der Feuerwehr Hartberg mit einem Gefahrenstofffahrzeug werden nachalarmiert und die Evakuierung des Gebäudes in die Wege geleitet. 140 Hotelgäste und Mitarbeiter wurden ins Freie gebracht und vom ebenfalls alarmierten Roten Kreuz betreut. Bei der Überprüfung der Anlage durch Feuerwehrleute mit schwerem Atemschutz wird festgestellt, dass der Rauch auf ein ausgetretenes, aber ungefährliches Kältemittel einer Kühlanlage zurückzuführen war. Eine Fachfirma kann die Schadstelle rasch beheben. Die Feuerwehr belüftet die Räumlichkeiten. Gäste und Personal können nach etwa 2 Stunden wieder in das Hotel zurückkehren. Die Feuerwehr war mit 50 Kräften im Einsatz und lobt die Zusammenarbeit mit Polizei und Rotem Kreuz.
2: Das letzte große Reisewochenende steht bevor und das dürfte intensiv werden gehen, doch nicht nur in Vorarlberg, Tirol, Salzburg, Oberösterreich, Kärnten und in der Steiermark die Sommerferien zu Ende. Auch in den großen deutschen Bundesländern Bayern und Baden-Württemberg enden die Ferien und daher ist vor allem mit starkem Rückreiseverkehr aus dem Süden in Richtung Norden zu rechnen. Laut dem ÖMTC ist in der Steiermark vor allem auf der Pyrnautobahn mit Verzögerungen zu rechnen. Aufpassen heißt es vor Tunnelbereichen und Mautstellen. Die Wetteraussichten. Am Abend und in der Nacht sind überall Schauer möglich, auch Gewitter können dabei sein. In der Nacht gehen die Temperaturen auf 9 bis 15 Grad zurück. Morgen am Donnerstag dominieren die Wolken und es kann stellenweise regnen. Die Sonne lässt sich nur selten blicken und die Höchstwerte erreichen nur 14 bis 19 Grad. Am Freitag dann ähnliche Temperaturen wie morgen, meist trocken, aber auch nur wenig Sonne.
5: Zum Radio Steiermark Verkehrsservice S6 Semmering-Schnellstraße, Fahrt Richtung Wien. Zwischen Bruck und Kapfenberg gibt es immer noch Blockabfertigung vor dem Tanzenberg-Tunnel. Ein paar Minuten hier mehr einplanen. Ansonsten läuft's gut. Stern 300 für Ihre Meldungen. Bitte anrufen, kostenlos. Eine gute Fahrt wünschen wir.

Der Mittwoch, Spätnachmittag, 17.45 Uhr. Eine Meldung gibt's vom Radio Steiermark Verkehrsservice für die B63, die Steinermangerer Straße. Zwischen Pinga und Pinkerfeld ist die Feuerwehr bei einer Fahrzeugbergung im Einsatz. Sie werden wechselweise angehalten. Ein paar Minuten mehr einplanen hier.

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0: Terry Gibbs, Somebody's Knocking. Was gibt's nächste Stunde so alles auf die Ohren? Fine Young Cannibals, sehr schön. Auch die neue von Lukas Fenrich. Bussi auf die Stirn. Oder was von der Frau Minogue? All das und noch viel mehr nach den Nachrichten um 18 Uhr.
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2: Im Studio ist Felix Schneider-Storn. In der Straße von Hormus eskaliert die Lage zwischen dem Iran und den USA mit gegenseitigen Angriffen auf Schiffe erneut. Die Gemengelage treibt auch den Ölpreis wieder in die Höhe. Das Barrel Öl hat wieder die 100-Dollar-Marke geknackt. Vor dem Krieg waren es 70. Theresa Kulowitsch berichtet.
3: Es ist die Rede von der schwersten Angriffswelle seit Beginn des Kriegs Anfang Februar. Im iranischen Staatsfernsehen verkündet eine Sprecherin die Nachricht der Revolutionsgarden. Demnach habe der Iran insgesamt 20 Schiffe angegriffen, zwei von ihnen unter amerikanischer Flagge, 8 Öltanker. Die britische Schifffahrtbehörde meldet auch Angriffe auf Handelsschiffe, darunter etwa ein irakisches. Zudem hat der Iran auch eine US-Militärbasis in Jordanien angegriffen. Aus Jordanien heißt es dazu, dass man 18 von 20 Raketen abfangen konnte. Der iranische Beschuss ist die Antwort auf US-Angriffe. Die USA haben zuvor 5 iranische Öltanker angegriffen. Und auch jetzt ist wieder mit einer US-Antwort zu rechnen. Jedes Mal, wenn der Iran versuche, US-Schiffe anzugreifen, werde man zurückschlagen und iranische Tanker versenken. Das sagt US-Außenminister Marco Rubio.
2: Ein besonders schwerer Fall sexueller Gewalt steckt offenbar hinter einem Todesfall im Juni in Machtrenk im Bezirk Welsland in Oberösterreich. Laut der Kronenzeitung soll ein 51-jähriger Mann seine eigene Ehefrau betäubt und anderen Männern zum Missbrauch überlassen haben. Die Frau war mit schweren Unterleibsverletzungen tot gefunden worden. Die Staatsanwaltschaft Wels bestätigt jetzt, dass es einen weiteren Tatverdächtigen gibt. 4 von 10 Österreicherinnen und Österreichern haben laut einer Umfrage schon einmal auf eine Zahnbehandlung verzichtet, weil sie ihnen zu teuer war. Gleichzeitig bewerten 7 von 10 Befragten die Qualität der zahnmedizinischen Versorgung als gut. Besonders kritisch sehen die Befragten das Kosten-Leistungs-Verhältnis. Nur etwas mehr als ein Viertel ist damit zufrieden. Und etwa 4 von 10 sind mit den Wartezeiten zufrieden. Norwegen hat Abschied von König Harald V. genommen. Er ist am 28. August im Alter von 89 Jahren gestorben und war der älteste Monarch Europas. Zur Trauerfeier sind heute viele internationale Staats- und Regierungsspitzen und hochrangige Royals gekommen. Ansgar Gersmann berichtet.
4: Norwegen nimmt Abschied vom Großvater der Nation, wie sie König Harald V. liebevoll nannten. Nur im Schritttempo bewegt sich die Prozession mit dem Sarg zum Dom der norwegischen Hauptstadt. Zu der Trauerfeier waren zahlreiche Vertreter des Hochadels gekommen, darunter der britische Thronfolger William oder die Königspaare aus Spanien, Belgien und den Niederlanden. Nach der Beisetzung im engsten Familienkreis im königlichen Mausoleum zeigt sich Nachfolger König Hakon VIII. Auf dem Balkon des Palastes. Er übernimmt die Regentschaft in Krisenzeiten. Seine Frau Mette Marit hatte vor kurzem eine Lungentransplantation. Sein Stiefsohn Marius Borg muss sich bald wegen des Vorwurfs der Vergewaltigung erneut vor Gericht verantworten. Auch er nahm heute an der Trauerfeier teil.
2: Das waren die Nachrichten mit Felix Schneider-Storm. Zum Wetter.
5: Eine Kaltfront bringt heute Abend und über Nacht in vielen Teilen Österreichs zeitweise Regen, der kräftig sein kann, vereinzelt auch Gewitter und stark auffrischenden Wind. Mit dem kühlt es überall ab auf Tiefstwerte zwischen 7 und 17 Grad. Morgen Donnerstag überwiegen die Wolken und speziell in Tirol, Kärnten, in Teilen Salzburgs und der Steiermark regnet es zeitweise, am meisten wahrscheinlich in Osttirol und Oberkärnten. Ein paar Sonnenfenster gibt es vielleicht im meist trockenen Donauraum und im Rheintal. Der Wind lässt nach und die Temperaturen erreichen nur noch 14 bis 20 Grad. So viel zum Wetter von Michael Mattern.
0: Zum Radio Steiermark Verkehrsservice. A9 Pyrnautobahn Richtung Graz. Da ist zwischen Rottenmann und Trieben nach einem Unfall der rechte Fahrstreifen gesperrt. Richtung Linz ist zwischen Tregelwang und Trieben nach einem Unfall die Überholspur blockiert. Vor beiden Unfallstellen gibt es kurzen Stau. Und B63, Steinamangerer Straße, zwischen Pingau und Pinkerfeld ist die Feuerwehr bei einer Fahrzeugbergung im Einsatz. Sie werden wechselweise angehalten, auch hier ein paar Minuten mehr einplanen.
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0: Wir wollen jetzt keine Nachrichten tippen, keine E-Mails schreiben, sondern einfach mal wieder die Stimme hören. Wir wollen telefonieren, vor allem wenn es um die Liebe geht. Also das Motto für die nächsten 3 Minuten, Call Me. Hier sind Blondie. Vor allem wenn es um die Liebe geht. Also das Motto für die nächsten 3 Minuten, Call Me. Hier sind Blondie.

0: Movie Star am Samstag, ja genau, Mittwoch, Nachmittag, Abend. Und hier, da können wir alle mitsingen, oder? Vor gar nicht allzu lange Zeit. Da braucht's nicht viel. Vor 50 Jahren ist die Biene Maya zum ersten Mal über unsere Bildschirme geflogen. Und heute noch können wir die Titelmelodie mitsingen, völlig textsicher. Raphael Obermeier, Zeit für eine kleine Reise zurück in die Wabe.
1: Donnerstagnachmittag, Fernseher an und dann
2: in einem unbekannten Land.
1: Biene Maya, Willi, Flip, Thekla, Puck. Sie sind damals nicht einfach nur Zeichentrickfiguren, das waren irgendwie Freunde aus dem Fernseher. Heute, vor 50 Jahren, am 9. September 1976, ist die erste Folge im deutschen Fernsehen gelaufen. 10 Tage später dann auch bei uns im ORF.
3: Du bist meine Nachfolgerin. Endlich ist es soweit. Ich kann euch eure neue Königin vorstellen. Königin Maya, die Erste.
4: Es lebe Königin Maya!
1: Biene Maya ist eigentlich als Nachfolgerin von Vicky gedacht gewesen. Dabei ist sie schon damals keine Biene, die brav in ihrer Wabe sitzen wollte. Maya ist neugierig, aufmüpfig und ständig unterwegs.
5: Ich sage euch, die Menschen, nein, nein, nein, nein, das ist die schlimmste Erfindung in der Natur, die es gibt.
6: Das ist aber komisch. Wir haben in der Schule doch genau das Gegenteil gelernt.
7: Genau, Fräulein Cassandra hat uns beigebracht, dass die Menschen sehr gut zu uns sind, solange wir ihnen unseren Honig geben und wir sie nicht stechen.
6: Und außerdem, ich habe schon Menschen kennengelernt, die waren sehr nett.
1: Und dann ist da auch noch dieses Lied.
2: In einem unbekannten Land.
1: Karel Gott singt die Titelmelodie und landet damit einen Ohrwurm, den bis heute fast jeder nach 2 Worten erkennt.
8: Wir treffen heute unsere Freundin Biene Maya.
9: Kleine, süße, freche Biene Maya.
1: Er selbst hat damals übrigens überhaupt nicht geahnt, wie groß der Song werden würde.
10: Da würde ich nie vergessen, wie ich erobert habe die Herzen der Kinder.
1: Und genau deshalb funktioniert Biene Maya auch 50 Jahre später noch. Man muss nur die ersten Töne hören und plötzlich ist man wieder dort. Auf der Couch, als Kind, keine Nachrichten, keine Termine, kein Handy, keine Verpflichtungen. Nur Maya, Willi und ein Nachmittag, der gefühlt ewig gedauert hat.
0: Happy Birthday, liebe Biene Maya. Schaust echt gut aus mit deinen 50 Jahren.

Ein Verkehrsupdate um 18.23 Uhr an neuen Pyrenautobahn Richtung Graz. Zwischen Rottenmann und Trieben nach einem Unfall ist hier der rechte Fahrstreifen gesperrt. Und Richtung Linz zwischen Tregelwang und Trieben nach einem Unfall ist hier die Überholspur blockiert. Vor beiden Unfallstellen gibt's kurzen Stau. 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

0: 18.30 Uhr.
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2: Am Mikrofon Martin Balder. In Oberösterreich soll ein Mann seine Ehefrau sexuell schwer missbraucht haben. Die Frau hat dadurch schwere Verletzungen erlitten. Durch die Verletzungen ist sie dann gestorben. Die Polizei ermittelt nun wegen Mordes gegen den Ehemann. Der Mann soll seine Frau betäubt haben, um sie dann sexuell zu missbrauchen. Ein Freund vom Ehemann soll die Frau ebenfalls sexuell missbraucht haben. Beide sind verhaftet worden. Dem Ehemann drohen bis zu 20 Jahre Gefängnis. Hilfsorganisationen in Österreich haben den Vorschlag für eine neue Sozialhilfe kritisiert. Sie kritisieren, dass es in dem Vorschlag für die neue Sozialhilfe keine Kindergrundsicherung gibt. Die Bundesregierung hat eigentlich diese Hilfsgelder für ärmere Familien mit Kindern im Regierungsprogramm versprochen. Kindergrundsicherung sind Hilfsgelder für Kinder, die von Armut betroffen sind. Die USA haben ein Einfuhrverbot für bestimmte Produkte aus Kanada beschlossen. Das Einfuhrverbot betrifft Milchprodukte, alkoholische Getränke und Motorräder aus Kanada. Kanada ist ein Nachbarland von den USA. Die USA und Kanada führen seit Wochen einen Handelsstreit. Kanada hat als Reaktion neue Zölle auf Produkte aus den USA beschlossen. Betroffen sind zum Beispiel Stahl, Aluminium und elektronische Geräte. Tausende Menschen sind heute in der norwegischen Hauptstadt Oslo zur Trauerfeier für den verstorbenen König Harald V. gekommen. Harald war mehr als 35 Jahre König von Norwegen. Er ist Ende August mit 89 Jahren gestorben. Bei der Trauerfeier waren auch der Sohn von Harald, Hakon der VIII., und seine Kinder dabei. Hakon ist der neue König von Norwegen. Das waren Nachrichten in einfacher Sprache. Redaktion Adrian Zierlaut und Lorenz Lohr.
0: Zum Radio Steiermark Verkehrsservice. A9 Pönautobahn Richtung Graz. Zwischen Rottenmann und Trieben. Nach einem Unfall ist der rechte Fahrstreifen gesperrt. Und Richtung Linz, da ist zwischen Tregelwang und Trieben nach einem Unfall die Überholspur nach wie vor blockiert. Für die Bergung des Unfallfahrzeugs wird der Verkehr hier immer wieder kurz angehalten. Vor beiden Unfallstellen gibt's kurzen Stau. Stern 300. Sollten Sie noch weiteres entdecken, bitte anrufen. Trotz allem, gute Fahrt.

0: Der 9. September 2026. Der wohl folgenschwerste Terrorangriff der Geschichte jährt sich heuer zum 25. Mal. Die Bilder der Flugzeuge, die am 11. September 2001 ins World Trade Center krachen und die Türme zum Einsturz bringen, haben sich ins kollektive Gedächtnis gegraben. ORF 2 widmet dem Jahrestag heute Abend einen Dokumentarfilm-Schwerpunkt im Weltjournal. Was uns dort erwartet, weiß meine Kollegin Alexandra Ludwig. Alexandra, welche neuen Perspektiven zeigen die beiden Dokumentationen?
1: Ja, es ist vor allem der Blick derer, die ganz nah dran waren. Den Auftakt macht um 22.30 Uhr das Weltjournal mit der Dokumentation 9/11 – Überlebende der Katastrophe. Der Film lässt 5 Menschen zu Wort kommen, die das Inferno in den Zwillingstürmen überstanden haben. Darunter der Geschäftsmann Bruno Dellinger, für den das Überleben reine Glückssache war.
2: Es war einfach eine Reihe von Entscheidungen, die sich als richtig erwiesen haben, weshalb ich überlebt habe. Ich wäre wie viele andere gestorben. Warum bin ich am Leben? Mir ist lieber, es bleibt ein Rätsel.
1: Direkt im Anschluss um 23.28 Uhr im Weltjournal Plus wechselt die Perspektive dann in die Kontrollzentren. 9/11, die letzten Tonaufnahmen, macht die dramatischen Audiodokumente von Fluglotsen, Militärs und Sicherheitskräften hörbar. Die Aufnahmen dokumentieren die Minuten zwischen Fassungslosigkeit und Entschlossenheit bis hin zu dem Befehl, weitere entführte Maschinen abzuschießen.

0: Gute Nachrichten aus der Radio Steiermark Verkehrszentrale. Die Unfallstellen auf der A9 sind geräumt Richtung Slowenien, also Richtung Graz zwischen Rottenmann und Trieben und Richtung Linz zwischen Tregelwang und Trieben. Hier sind jetzt wieder alle Fahrspuren frei. Die Staus haben sich aufgelöst.
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Bruno Jürgens, wunderbar. Im Kühlschrank brennt noch Licht. Jetzt ist es kurz vor 19 Uhr. Ab 19 Uhr gibt es hier Musik für den Sommerabend. Ab 20 Uhr dann eine klingende Steiermark. Da geht es heute um Blumen in der Volksmusik. Christine Gutzelnik, das ist mein Name. Wünsche einen schönen Abend. Bis morgen um 14 Uhr.

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1: Am Mikrofon ist Felix Schneider-Sturm. Im Parlamentarischen Familienausschuss ist heute der Entfall der Familienbeihilfe für Menschen in Grundversorgung auf den Weg gebracht worden. Das sorgt für Kritik von Hilfsorganisationen wie der Caritas, Diakonie oder Volkshilfe. Sie haben vor dem Bundeskanzleramt protestiert. Peter Stacher berichtet.
2: Der Gesetzesänderung für das Aus der Familienbeihilfe für Menschen in der Grundversorgung haben die Regierungsparteien und auch die Grünen zugestimmt. Vor dem Bundeskanzleramt sind Vertreter von Hilfsorganisationen bestürzt, wie Erich Fenninger von der Volkshilfe.
3: Man streicht Leistungen für die Kinder. Es ist unverständlich, dass man Kinder nicht ausreichende Unterstützung gewährt in Österreich, damit sie auch sich gut entwickeln können.
2: Christoph Riedl von der Diakonie.
4: Durch diese Streichung der Familienbeihilfe nimmt man ihnen buchstäblich die Butter vom Brot.
2: Aus dem Familien- und Integrationsministerium heißt es, 2022 wurde für Ukraine-Vertriebene eine Sonderregelung geschaffen. Nun ist diese Regelung ausgelaufen. Damit gelten für alle in der Grundversorgung wieder dieselben Regeln.
1: Serbiens Präsident Aleksandar Vučić hat das Parlament aufgelöst und eine vorgezogene Neuwahl angesetzt. Sie soll am 25. Oktober stattfinden. Vučić ist von seiner serbischen Fortschrittspartei als Kandidat für das Amt des Ministerpräsidenten nominiert worden. Als Präsident regiert er seit 12 Jahren und darf nicht mehr antreten. Proteste haben den Druck auf Vučić zuletzt deutlich erhöht. Die EU-Kommission stellt Spanien für die Bewältigung der Situation in der Exklave Ceuta knapp 115 Millionen Euro bereit. Außerdem gibt es Unterstützung durch Frontex und die EU-Asylagentur. Erst gestern hat der Regionalpräsident von Ceuta in Brüssel auf die prekäre Lage in seiner kleinen Stadt an der Küste Nordafrikas aufmerksam gemacht. Aus Brüssel berichtet Verena Sophie Meyer.
5: Knapp 115 Millionen Euro Soforthilfe fließen nun von Brüssel nach Ceuta, um die Folgen der Grenzverletzungen zu bewältigen. Das Geld kommt aus 2 EU-Töpfen für Migrations- und Grenzmanagement. Spanien hatte erst vor 2 Wochen offiziell um die Hilfe angesucht. Das Geld ist nun dafür gedacht, die Grenze zwischen der spanischen Stadt und Marokko besser zu überwachen und noch weiter aufzurüsten. Durch Wärmebildkameras, Bewegungssensoren, schwimmende Bojen oder Unterwasserdrohnen. Das gibt die EU-Kommission heute nach der Entscheidung in einer Aussendung bekannt. Außerdem geht es um die Finanzierung von mehr Personal, um Migrantinnen und Migranten, die sich noch in Ceuta aufhalten, zu überprüfen und in weiterer Folge zurückzuführen. Diese Rückführungen hätten nun oberste Priorität, heißt es auch von Migrationskommissar Magnus Brunner.
1: Glück im Unglück hatten wohl ein Landwirt und Zugreisende der Mattigtalbahn im Bezirk Braunau in Oberösterreich. Der Bauer ist mit seinem Traktor und einem Güllefass über einen Bahnübergang gefahren. Dabei wurde das Güllefass von einem Zug gerammt und ist zerrissen. Glücklicherweise wurde dabei aber niemand verletzt. Nur die Gülle hat sich über Teile des Zuges verteilt. Die ÖBB überprüfen jetzt die Ampelsteuerung des Bahnübergangs. Das waren die Nachrichten mit Felix Schneider-Sturm. Zum Wetter.
6: Bis etwa Mitternacht kann es in vielen Teilen des Landes zum Teil kräftig regnen, dann verlagert sich der Regen mehr und mehr in den Süden. Bei teils starkem Wind sinken die Temperaturen auf 17 bis 7 Grad. Morgen Donnerstag zeigt sich der Himmel meist grau in grau und im Bergland sowie im Süden ist es zeitweise nass, wobei der Regen in und rund um Oberkärnten kräftig sein kann. Ganz im Westen und nördlich der Donau bleibt es dagegen meist trocken mit einigen Sonnenfenstern. Der Wind wird bald schwächer und es ist deutlich frischer als zuletzt, Höchstwerte nur noch 14 bis 22 Grad. So viel zum Wetter von Michael Mattern.
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1: Im Studio ist Felix Schneider-Storm. Der Streit um die umstrittene israelische Siedlungspolitik im Westjordanland eskaliert weiter. Israel wehrt sich jetzt gegen britische Sanktionen mit Gegenmaßnahmen. Nikolaus Wildner berichtet.
2: Die Schließung des britischen Konsulats in Ostjerusalem innerhalb von 30 Tagen, inklusive der Ausweisung britischer Diplomaten aus Israel. Die Ausweisung britischer Militärvertreter aus dem von den USA geführten militärischen Koordinationszentrum für Gaza im Süden Israels. Die Einstellung britischer Ausbildungstätigkeiten für palästinensische Sicherheitsbeamte im Westjordanland. Es ist ein bisher beispielloser diplomatischer Schlagabtausch, den sich Israel und das Vereinigte Königreich derzeit liefern. Ob das der Beginn eines neuen, konfrontativeren Verhältnisses zwischen Israel und Teilen Europas ist, bleibt abzuwarten. Die Maßnahmen Israels seien jedenfalls nicht konstruktiv, so die typisch britische Reaktion auf die Maßnahmen, mit denen Israel auf die gestern angekündigten Handelssanktionen des Vereinigten Königreichs gegen die völkerrechtlich illegalen Siedlungen im Westjordanland umgehend reagiert hat.
1: Der Iran steht wegen seines Atomprogramms erneut im Mittelpunkt des UNO-Sicherheitsrates. Die Internationale Atomenergiebehörde, IAEA, schaltet das Gremium ein, da Teheran die Zusammenarbeit mit Inspektoren verweigert. Angestoßen wurde dieser Schritt von den USA, Deutschland, Frankreich und Großbritannien. Russland und China lehnen die Resolution ab. Der Iran bestreitet zwar, Atomwaffen anzustreben, hat Inspektionen der IAEA aber stark eingeschränkt. Die EU-Kommission plant schärfere Regeln für Kurzzeitvermietungen. Anbieter wie Airbnb sollen stärker reguliert und die Vorschriften in Europa vereinheitlicht werden. Damit will die Kommission Wohnungsknappheit in Tourismushochburgen bekämpfen. Dem Vorschlag der Kommission müssen noch die EU-Staaten und das Europäische Parlament zustimmen. Ab heute kann man einen Monat lang für die heurige sogenannte Konsumente abstimmen. Dabei geht es um das ärgerlichste Lebensmittel des Jahres. Der Verein für Konsumenteninformation hat 5 Produkte nominiert, darunter ein Kuchen mit einer unerwarteten Zutat, ein Fall von Shrinkflation und ein Produkt mit einer übergroßen Verpackung. Mehr von Celine Buran.
3: Zu den nominierten Produkten gehören die Bardolini Pistachio Cookies. Die Verpackung hätte Platz für 8 Kekse, enthält aber nur 6 Stück, begründet der VKI seine Auswahl. Auch die Rama Margarine hat es erneut in die Nominierung geschafft. Seit Jahren wird der Inhalt weniger, während der Preis und die Verpackung gleich bleiben. Ein Fall von Shrinkflation. Für Diskussion über das diesjährige ärgerlichste Lebensmittel sorgt auch der Kuchenriegel Ferrero Fiesta L'Originale. Er beinhaltet Alkohol, der aber nur in der Zutatenliste auf der Rückseite angeführt wird. Das sei nicht nur für Kinder, sondern auch für Menschen, die Alkohol meiden, problematisch. 2 weitere Produkte sind auf der VKI-Webseite für die Abstimmung zu finden. Ziel der Aktion ist es, Unternehmen zu Produktverbesserung zu bewegen und Verbraucher vor Täuschungen zu schützen.
1: Das waren die Nachrichten mit Felix Schneider-Storm. Zum Wetter.
4: Eine Kaltfront bringt vorerst noch recht verbreitet teils kräftigen Regen. Nach Mitternacht verlagert sich der dann mehr und mehr in den Süden. Es ist zum Teil sehr windig und frisch. Tiefstwerte heute Nacht 7 bis 17 Grad. Morgen Donnerstag überwiegen die Wolken und speziell im Bergland sowie im Süden regnet es zeitweise ein wenig, wobei in und rund um Oberkärnten auch kräftige Schauer durchziehen können. Ab und zu sonnig ist es am ehesten ganz im Westen und nördlich der Donau. Hier bleibt es auch weitgehend trocken. Der Wind lässt nach und die Temperaturen erreichen nur noch 14 bis 22 Grad. So viel zum Wetter von Michael Mattern.
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5: Die Reihe Steirische Sänger und Musikantentreffen befindet sich nach wie vor in der Sommerpause. Bis zum Start Mitte September hören Sie besondere Sendungen aus den vergangenen Jahren. Franz Butz beispielsweise hat die Zuhörerinnen und Zuhörer in der folgenden Sendung im wahrsten Sinne des Wortes aufblühen lassen.
6: Um Blumen geht's heute bei mir in den nächsten 2 Stunden. In der ersten Stunde kommen nur Blumen, die in Tollaugen wachsen, vor und in der zweiten Stunde geht's um unsere Almblumen. In der Volksmusik und im Volkslied kommen ja die verschiedensten Blumen auch vor. Ich habe also nur Lieder und Stickel zu dem Thema ausgesucht. Martin Sommer ist mein Tonmeister, der mich durch die nächsten 2 Stunden begleitet. Ja, und jetzt gehen wir es auch gleich an, und zwar mit der Filzleitenmusi, die unsere Sendung mit dem Schneeglöckl-Walzer eröffnet. Wir machen in der ersten Stunde auch eine kleine Reise durch das Jahr und beginnen also mit den Frühlingsblumen. Der Robert Bayer und seine Original-Burgenland-Kapelle hat drauf ein passendes Liedl gekriegt, wenn im Garten die Schneeglöckchen blühen. Und wir zwar wünschen Ihnen 2 nette Stunden bei schöner Volksmusik aus dem gesamten Alpenland.

Die Primelbrücker haben jetzt vom Karl Dumpfert aus Oberösterreich gehört. Schneegleckerl, Frühlingsknotenblumen und Primeln, aber auch Leberblümchen, Buschwindröschen, Huflattich und Schneerosen gehören zu den 7 Frühlingsblumen, die man kennen soll. Die Brüder Unterhofer aus Südtirol besingen jetzt die Himmelschlisserl, die auch zu den Frühlingsblumen gehören.

Das ist jetzt die Himmelschlüssel-Masurka von der Bayerischen Almmusik gewesen. Und jetzt hätten die Bongauer Bläser die Schneerosenpolka gekriegt. Das Ensemble Incredibile besingt drauf den Löwenzahn, der bei uns von April bis Mai bliert. Um die Zeit leuchten ja viele Wiesen im Land ganz intensiv gelb.

Die Altmühldorfer Musikanten aus Bayern sind es mit dem Feigerlwalzer gewesen. Ja, die Veilchen gehören auch zu den Frühlingsblumen. Um die Blumen in der Volksmusik und im Volkslied geht's heute in meiner Sendung. Die Familie Schwarz aus Oberösterreich hat ein Lied über die Veilchen. Das blaue Feigerl, so heißt's.

Den Krokuswalzer hat jetzt die Tiroler Kirchtagsmusik erklingen lassen. Auch der Krokus in seinen verschiedensten Formen bliert im Frühling. Die Altausseer-Musikanten hätten jetzt den Narzissenmarsch gekriegt. Ja, jetzt Jahr wird ja bei uns im Ausseerland so Ende Mai, Anfang Juni das große Narzissenfest gefeiert. Im Ausseerland, da gibt's um Dayzeit Narzissen in Hülle und Fülle. Und von der Gruppe Pamontes aus Friedberg kriegen wir drauf ein Lied über die Margritenzern.

Den Glockenblumenwalzer haben wir jetzt von der Weißenseer Stubenmusik aus Kärnten zerngekriegt. Ja, es ist schon was Wunderbares, wenn man von Ende Mai bis Ende Juni noch irgendwo so eine bunt blühende Blumenwiesen mit weißen Margeriten, blauen Glockenblumen, gelben Boxbart und Hahnenfuß, violetten Wiesenknopfblumen, roten Fleischblumen und Kuckucksnelken und noch vielen anderen bunten Blumen sehen kann. Es wird aber immer seltener, weil ja die Wiesen schon meist früher gemäht werden. Das Duo Fritz und Hirs lässt jetzt den Waldmeister Landl aus und bei den drei Kärntnern heißt's drauf, die Rosen und die Nelken.

Denn Vergissmeinnicht-Walzer hat uns jetzt die südböhmische Blaskapelle Weselka zu Gehör gebracht. In meiner Kindheit haben wir unserer Mutter zum Muttertag immer ein Streißerl Vergissmeinnicht gebracht und sie hat allweil eine große Freude damit gehabt. Um die Blumen geht's heute in unserer Sendung. Jetzt kommen wir zum Klee. Das Kerngastquartett hat ein Lied dazu. Wie schön grün ist der Klee, ist der Titel. Und die Miteinandmusi aus Salzburg hat ein Stickl über den Klee, den Kleeblattwalzer.

Ja, wenn ihr nur gerade wisst, wie das war, so haben sie gesungen, die Weichsersänger aus Bayern, da sind Brennnessel und Krenn vorkommen. Die Sonntagsmusi hat auch ein Blumenstickl in ihrem Programm. Die Maiglöckl-Masur, die wir jetzt aufgelegt haben, und die Mali Nagel aus Wien lässt drauf den Lavendelruf erklingen. Der Lavendel war ja im Vorjahr die Duftblume des Jahres.

Ja, mit den Quetschgeigern und ihrem Lilienwalzer sind wir schon fast am Ende der ersten Stunde. Ein Stickel geht sich vor die Nachrichten aus. Die Herbstzeitlose, so heißt's. Blosen wird's von den Buchgrablern aus dem Burgenland. Wir hören uns, wenn Sie wollen, nach den Nachrichten gleich wieder. Da habe ich dann noch viel schöne Lieder und Stickel über die Alpenblumen vorbereitet. Bis gleich.

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1: Am Mikrofon ist Felix Schneider-Stohr. Ab Oktober dürfen Essenszusteller, etwa von Foodora, ihre Lieferungen nur noch mit Fahrrädern zustellen. E-Mopeds und Kraftfahrzeuge sind dann verboten, berichtet Johannes Schmergelunder.
2: Viele Essenszusteller müssen sich ab Oktober ein E-Bike kaufen, wenn sie weiterarbeiten wollen. Laut Gewerkschaft steckt dahinter ein finanzieller Grund. Mit Fahrrädern können die Boten pro Lieferung bezahlt werden. E-Mopeds gelten künftig als Kraftfahrzeuge. Mit denen müssten die Fahrer nach Arbeitszeit bezahlt werden, sagt Gewerkschafter Toni Pravdic.
3: Wenn die Lieferdienste weiterhin auf E-Bikes bleiben, müssen sie am bestehenden System gar nichts ändern. Die Kollegen können weiterhin pro Bestellung bezahlt werden. Man kann weiterhin auch viel Druck ausüben mit den Bestellungen.
2: Von Foodora heißt es, dass man die Zustellerinnen und Zusteller bei der Anschaffung unterstützen werde. Die Gewerkschaft fordert hingegen, dass Boten etwa nach Arbeitszeit und nicht nach Bestellungen bezahlt werden.
1: Die britische Polizei weitet ihre Ermittlungen gegen die Partei von Nigel Farage aus. Die Partei namens Reform UK steht unter Verdacht, illegale Spenden aus dem Ausland angenommen zu haben. Zwei Parteivertreter sind bereits zurückgetreten. Die Hinweise stammen aus einer Undercover-Recherche des Senders Channel 4 News. Ein Parteisprecher weist die Vorwürfe zurück, sagt aber, dass Reform UK kooperieren wird. Die Ermittlungen laufen seit letztem Jahr. Bei einer Explosion im Schweizer Wasserkraftwerk Ritom im Kanton Tessin sind heute zwei Mitarbeiter ums Leben gekommen. An dem Gebäude ist erheblicher Schaden entstanden. Was zu der Explosion geführt hat, ist noch unklar. Wegen mutmaßlicher Bestechlichkeit wird gegen den SPD-Spitzenkandidaten für die Berlinwahl in Deutschland ermittelt. Die Staatsanwaltschaft Hannover bestätigt auch Hausdurchsuchungen in den Büroräumen von Steffen Krach. Es gilt die Unschuldsvermutung. Und das Innenministerium des deutschen Bundeslands Bayern will den Polizeisoftware-Vertrag mit dem umstrittenen US-Anbieter Palantir vorerst verlängern. Langfristig plane man aber, mit Blick auf deutsche oder europäische Alternativen, unabhängiger zu werden. Rauchen beeinträchtigt die Fruchtbarkeit, das ist bekannt. Aber wie stark diese Auswirkungen sind, das zeigt jetzt ein neuer Bericht der Weltgesundheitsorganisation WHO. Raphael Krapscher berichtet.
4: Frauen, die rauchen, haben ein 40% höheres Risiko, unfruchtbar zu werden. Und das ist auch für Paare problematisch, die eine künstliche Befruchtung in Betracht ziehen. Die WHO-Expertin Kerstin Schotte erklärt.
5: Ja, es gibt wissenschaftliche Hinweise darauf, dass Zigarettenrauchen den Erfolg von Kinderwunschbehandlungen verringern kann. Deswegen empfehlen wir einen Rauchstopp für alle Kinderwunschbehandlungen.
4: Nikotin und andere Schadstoffe im Tabakrauch schädigen die Eizellen und die Spermien, konkret das Erbgut darin. Bei Frauen kann Rauchen außerdem den Eisprung stören und die Funktion der Eileiter beeinträchtigen. Bei Männern sind es vor allem Durchblutungsstörungen, die zu Erektionsproblemen und schlechterer Spermienqualität führen können. Die WHO empfiehlt Menschen mit Kinderwunsch daher jedenfalls, so bald wie möglich mit dem Rauchen aufzuhören.
1: Das waren die Nachrichten mit Felix Schneider-Storm. Zum Wetter.
6: Bis etwa Mitternacht kann es in vielen Teilen des Landes zum Teil kräftig regnen, dann verlagert sich der Regen mehr und mehr in den Süden. Bei teils starkem Wind sinken die Temperaturen auf 17 bis 7 Grad. Morgen Donnerstag zeigt sich der Himmel meist grau in grau und im Bergland sowie im Süden ist es zeitweise nass, wobei der Regen in und rund um Oberkärnten kräftig sein kann. Ganz im Westen und nördlich der Donau bleibt es dagegen meist trocken mit einigen Sonnenfenstern. Der Wind wird bald schwächer und es ist deutlich frischer als zuletzt, Höchstwerte nur noch 14 bis 22 Grad. So viel zum Wetter von Michael Mattern.
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7: Während der Sommerpause der Reihe Steirische Sänger und Musikanten treffen, hören Sie unter anderem Spezialsendungen zu den verschiedenen Themen. Auch in dieser Stunde lässt sie Franz Putz aufblühen.
8: Um Blumen geht's heute in unserer Sendung, falls Sie erst jetzt zu uns gestoßen sind. In der Stunde hören wir jetzt nur Liedeln und Stickeln, in denen es um Almblumen geht. Für den guten Ton sorgt Martin Sommer. Ja, und den Anfang unserer zweiten Stunde machen jetzt die Kainachtaler Altsteirer mit dem Almbleimer Landler. Es könnte ja gar nichts besser passen. Viel Vergnügen!

Wohl in der Wiederschwing hat jetzt das Quartett Almrose Radentein aus Kärnten gesungen. Und da sind schon Almresel, Rauschkraut, Annika, Enzian, Speik, Hadrach, Edelweiß und die Grantenblier vorkommen. Hadrach ist ja das Heidekraut und die Granten sind die Preiselbeer. Von der Pinzgauer Tanzelmusi aus Salzburg hören wir jetzt die Enzian-Polka. Und drauf vom Hammott-Trio aus Niederösterreich das Lied Wenn der Schüttau bolzt. Da kommen dann auch Enzian und Bedergstamm vor.

Der Enzian Bayerische, gespielt von der Familienmusik Kaufmann aus Vorarlberg, ist es zuvor gewesen. Und drauf haben die Sänger vom Berchtesgadener Bauerntheater das Lied drunt in der stillen Au, wo der Enzian blieb, gesungen. Um Almblumen geht's in dieser Stunde. Jetzt hätte ich die Almrauschigen aus Kärnten mit der Almrauschpolka. Und dann habe ich eine sehr alte Aufnahme vorbereitet, die Geschwister Buchberger aus Tirol, mit ihrem Lied Almenrausch und Edelweiß. Edelweiß, Enzian und Almrausch sind ja die drei bekanntesten geschützten Almblumen, die in den Alpen vorkommen.

den Almrauschwalzer hat die Steirische bloß jetzt so fest gespielt. Wir bleiben noch bei Almrausch, Enzian und Edelweiß. Der Franzl Obermeier und seine Blasmusik aus Bayern hat auch ein passendes Stickel dazu. Edelweiß und Almenrausch, so ist es betitelt. Und auch die Friesacher Frauenzimmermusik besingt drauf den Almenrausch in ihrer Art.

Pflück ein Edelweiß für mich, so haben mein Lifterl Bloser diese wunderschöne Bläserweiß benannt. Um unsere Almbleimerl geht's heute bei mir in der Stund. Der Dennengauer Zwergsang aus Salzburg behauptet jetzt, das schönste Bläimerl auf der Welt, das ist das Edelweiß. Ich mein, da werden die zwei auch recht haben. Und die Blechseiten muss ich aus Kärnten Lust drauf den Edelweiß-Bayerischen außer.

Der Familienangehörige St. Galler hat uns jetzt ein bisschen vom Edelweiß geschenkt. Vergötz Gott dafür. Es gibt ja wirklich sehr viele Lieder und Weisen, wo die drei Almbleimerl, Almrausch, Edelweiß und Enzian vorkommen. Auch die Spielmusik Botzmann hat ein Edelweiß-Stück in ihrem Programm, den Edelweiß-Walzer. Und drauf kommen wir zur Annika. Annika zählt ebenfalls zu den geschützten Almblumen. In der Medizin wird Annika aber auch sehr gern als Arznei verwendet. Evelyn Fink-Mendel und Monika Mehle aus Vorarlberg besingen. Danica.

Die Annika Bolker von den Stoiberbuben aus Bayern ist es gewesen. Es geht heute in unserer klingenden Steiermark in der Stunde nur um Almbleimerl. Und so hören wir jetzt von der Strobler Stubenmusik Salzburg nauer Annika Stickel den Annika Walzer. Und mit dem Turnauer Dreigesang kommen wir dann schon zum Kuhresel. Cool

cool, der ist gespielt vom Original Edler Trio, haben wir jetzt noch kurz vorm Schluss unserer heutigen Sendung, die aus dem Studio in Graz gekommen ist, gehört. Es ist nur um Blumen gegangen heute in dieser Sendung. Ich hoffe, es hat Ihnen gefallen und es ist auch für Sie was dabei gewesen. Ausspielen lassen wir uns jetzt von der Ocarina-Musik Bedanik aus Osttirol mit dem Stickel bei die Granten. Wir zwar, Martin Sommer und Franz Butz, wünschen Ihnen einen schönen Abend mit Radio Steiermark und sagen vergötzt Gott fürs Zulassen. Für Gott, bis zum nächsten Mal.

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1: Zum Nachtjournal begrüßt Sie Felix Schneider-Sturm. Das sind einige der Themen. Eine Oberösterreicherin stirbt nach Missbrauch durch ihren Ehemann. Jetzt sitzt ein weiterer Tatverdächtiger in U-Haft. Die umstrittene Reform der Justizweisungsspitze soll noch einmal überarbeitet werden, kündigt Justizministerin Sporrer an. Norwegen hat sich heute von König Harald V. verabschiedet. Und das Wetter morgen wird deutlich kühler als zuletzt, mit maximal 14 bis 22 Grad. Die Staatsanwaltschaft Wels ermittelt gegen zwei Männer, denen vorgeworfen wird, die Ehefrau des einen vergewaltigt zu haben. Die 40-jährige Frau ist an den Folgen ihrer Verletzungen gestorben. Ein besonders grausamer, aber längst kein Einzelfall mehr, berichtet Annabella Mini.
2: Ende Juni wird die 40-jährige Frau tot in ihrem Haus im oberösterreichischen Machtrenk gefunden. Laut Staatsanwaltschaft soll sie zuvor in stark alkoholisiertem Zustand und damit wehrlos von ihrem Ehemann und dessen Bekannten sexuell missbraucht worden sein. Beide Männer sitzen in Untersuchungshaft. Gegen den 51-jährigen Ehemann wird wegen sexuellen Missbrauchs einer wehrlosen Person mit Todesfolge ermittelt. Er räumt sexuelle Handlungen ein, spricht jedoch von einem Unfall. Der Bekannte des Ehemannes soll am Abend des Todes ebenfalls sexuelle Handlungen an der Frau vorgenommen haben. Mit den tödlichen Verletzungen wird er laut Staatsanwaltschaft aber nicht in Verbindung gebracht, da er das Haus zuvor verlassen haben soll. Chatprotokolle zwischen den beiden Männern werden nun ausgewertet, die nahelegen, dass möglicherweise weitere Männer beteiligt gewesen sein könnten. Auch in Tirol und Niederösterreich hat es zuletzt ähnliche Fälle gegeben, bei denen Männer ihre Frau betäubt und missbraucht haben sollen.
1: Die geplante Bundesstaatsanwaltschaft soll die Weisungsspitze sämtlicher Staatsanwaltschaften entpolitisieren. Der Gesetzesentwurf der Bundesregierung könnte aber genau das Gegenteil erreichen, so die Kritik. SPÖ-Justizministerin Anna Sporrer kündigt Änderungen an, sieht sich aber nur teilweise zuständig. Felix Novak.
3: Bei den bisherigen Plänen befürchten Justizvertreter, dass Parteien künftig mehr Einfluss auf die Staatsanwaltschaften nehmen. Justizministerin Sporrer, SPÖ, fordert jetzt Änderungen am Entwurf, den sie selbst Ende Juni gemeinsam mit ÖVP und NEOS präsentiert hat. Schon damals habe sie gewusst, dass der gemeinsame Plan Defizite aufweise.
4: Mir war das schon klar, aber ich musste das Ergebnis der politischen Verhandlungen zu dem Zeitpunkt zur Kenntnis nehmen. Aber es war auch ganz, ganz wichtig, dass wir in das Stadium eintreten. Jetzt wissen wir es besser.
3: Sporrer will den Einfluss des Parlaments auf die neue Behörde eindämmen. Genau darauf beharrt allerdings weiterhin die ÖVP. Kanzler Stocker spricht davon, ein ausgewogenes Gesetz erreichen zu wollen.
5: Das aber auch den demokratischen Grundsätzen von Checks and Balances entspricht.
3: Bei den Änderungen sieht Sporrer das Bundeskanzleramt am Zug. Dort wiederum betont man die Verantwortung des Justizministeriums.
1: Berichtet Felix Novak. Ins Ausland jetzt. In der Straße von Hormuz eskaliert die Lage zwischen dem Iran und den USA mit gegenseitigen Angriffen auf Schiffe erneut. Die Gemengelage treibt aber auch den Ölpreis wieder in die Höhe. Das Barrel-Öl hat wieder die 100-Dollar-Marke geknackt. Vor dem Krieg waren es noch 70. Theresa Kulovic berichtet.
6: Es ist die Rede von der schwersten Angriffswelle seit Beginn des Kriegs Anfang Februar. Im iranischen Staatsfernsehen verkündet eine Sprecherin die Nachricht der Revolutionsgarden. Demnach habe der Iran insgesamt 20 Schiffe angegriffen, zwei von ihnen unter amerikanischer Flagge, 8 Öltanker. Die britische Schifffahrtbehörde meldet auch Angriffe auf Handelsschiffe, darunter etwa ein irakisches. Zudem hat der Iran auch eine US-Militärbasis in Jordanien angegriffen. Aus Jordanien heißt es dazu, dass man 18 von 20 Raketen abfangen konnte. Der iranische Beschuss ist die Antwort auf US-Angriffe. Die USA haben zuvor 5 iranische Öltanker angegriffen. Und auch jetzt ist wieder mit einer US-Antwort zu rechnen. Jedes Mal, wenn der Iran versuche, US-Schiffe anzugreifen, werde man zurückschlagen und iranische Tanker versenken. Das sagt US-Außenminister Marco Rubio.
1: Einen verbalen Schlagabtausch hat es heute im Deutschen Bundestag gegeben. Eigentlich sollte es um den Haushaltsentwurf gehen. Die Folgen der Landtagswahl in Sachsen-Anhalt haben die Generaldebatte aber deutlich überlagert. Entsprechend heftig verlief daher der Schlagabtausch zwischen AfD-Chefin Alice Weidel und Bundeskanzler Friedrich Merz von der CDU. Andreas Pfeiffer berichtet aus Berlin.
7: Im Bundestag setzt sich heute die Wahlschlacht zwischen dem CDU-Kanzler und der AfD-Chefin Alice Weidel fort.
8: Die Wähler in Sachsen-Anhalt haben es mit aller Klarheit mitgeteilt. Schwarz-Rot ist vorbei.
9: Sie sind und Sie bleiben, Frau Weidel, eine destruktive Kraft.
7: Die AfD bescheinigt der Regierung ein Totalversagen und fordert Massenausweisungen von Migranten.
10: Was machen diese Menschen eigentlich noch in diesem Land? Sie gehören abgeschoben.
9: Und wenn das wahr würde, was Sie hier propagieren, Remigration, was ja nichts anderes ist als eine ethnische Säuberung.
7: Die Redeschlacht bleibt unentschieden. Eine Niederlage hat die parlamentarische Gesprächskultur erlitten.
1: Berichtet Andreas Pfeiffer aus Berlin. Norwegen hat heute Abschied von König Harald V. genommen. Er ist am 28. August im Alter von 89 Jahren gestorben und war der älteste Monarch Europas. Zur Trauerfeier sind viele internationale Staats- und Regierungsspitzen sowie hochrangige Royals gekommen. Ansgar Gersmann berichtet.
10: Norwegen nimmt Abschied vom Großvater der Nation, wie sie König Harald V. liebevoll nannten. Nur im Schritttempo bewegt sich die Prozession mit dem Sarg zum Dom der norwegischen Hauptstadt. Zu der Trauerfeier waren zahlreiche Vertreter des Hochadels gekommen, darunter der britische Thronfolger William oder die Königspaare aus Spanien, Belgien und den Niederlanden. Nach der Beisetzung im engsten Familienkreis im königlichen Mausoleum zeigt sich Nachfolger König Hakon VIII. Auf dem Balkon des Palastes. Er übernimmt die Regentschaft in Krisenzeiten. Seine Frau Mette Marit hatte vor kurzem eine Lungentransplantation. Sein Stiefsohn Marius Borg muss sich bald wegen des Vorwurfs der Vergewaltigung erneut vor Gericht verantworten. Auch er nahm heute an der Trauerfeier teil.
1: Ansgar Gersmann war das nach dem Trauergottesdienst und der Beisetzung von König Harald V. in Norwegen. Jetzt noch zu sportlichen. Die Tagesmeldungen fasst Wolfgang Eichinger zusammen.
11: Perfekter Start für Barcelona in die Champions League Ligaphase. 5:1 Heimerfolg über Feyenoord Rotterdam. Der VfB Stuttgart besiegt Viking Stavanger aus Norwegen mit 3:1. Die derzeitigen Zwischenstände: Titelverteidiger Paris Saint-Germain gegen Slovan Bratislava 3:0, Liverpool Atletico Madrid 1:1, Napoli gegen Arsenal 0:0 und Sporting Lissabon gegen Galatasaray 1:1. Beim Tennis Grand Slam Turnier in New York gewinnt Jelena Rybakina gegen die Chinesin Shen Qinwen in 3 Sätzen und steht im Halbfinale. Die Kasachin ist damit auch erstmals die Nummer 1 in der Weltrangliste. In Österreich gibt es diese Woche das Challenger-Turnier der Männer in Tulln. Der 20-jährige Nico Hipfel ist knapp in 3 Sätzen. Im Turnier in New York gewinnt Jelena Rybakina gegen die Chinesin Shen Qinwen in 3 Sätzen und steht im Halbfinale. Die Kasachin ist damit auch erstmals die Nummer 1 in der Weltrangliste. In Österreich gibt es diese Woche das Challenger-Turnier der Männer in Tulln. Der 20-jährige Nico Hipfel ist knapp in 3 Sätzen am Argentinier Barena im Achtel.

0: Schluss jetzt noch der Wetterbericht von und mit Michael Mattern.
1: Eine Kaltfront bringt vorerst noch recht verbreitet, teils kräftigen Regen. Nach Mitternacht verlagert sich der dann mehr und mehr in den Süden. Es ist zum Teil sehr windig und frisch. Tiefstwerte heute Nacht 7 bis 17 Grad. Morgen Donnerstag überwiegen die Wolken und speziell im Bergland sowie im Süden regnet es zeitweise ein wenig, wobei in und rund um Oberkärnten auch kräftige Schauer durchziehen können. Ab und zu sonnig ist es am ehesten ganz im Westen und nördlich der Donau. Hier bleibt es auch weitgehend trocken. Der Wind lässt nach und die Temperaturen erreichen nur noch 14 bis 22 Grad.
0: Das war's mit dem Nachtjournal. Noch einen angenehmen Abend wünscht Felix Schneider-Sturm.
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1: Am Mikrofon ist Felix Schneider-Storm. Die EU-Kommission sagt Airbnb und Co. erneut den Kampf an. Sie will die Regeln für Kurzzeitvermietungen verschärfen. Besonders betroffene Städte könnten dann Einschränkungen verhängen, berichtet Moritz Strobel.
2: In Städten wie Paris oder Venedig finden Menschen fast keine Wohnungen mehr, weil die Besitzerinnen und Besitzer sie lieber nur kurzzeitig an Urlaubende vermieten. Kommt die neue Regelung, können Behörden in solchen Gebieten Kurzzeitvermietung einschränken, wenn etwa das Verhältnis zwischen Wohnungspreisen und dem durchschnittlichen Einkommen zu hoch ist. Städte könnten dann auch nur noch Bauprojekte genehmigen, die längerfristig Wohnraum schaffen. Damit diese Regeln tatsächlich umgesetzt werden, müssen die EU-Staaten und das Europäische Parlament noch zustimmen.
1: Der spanische Geheimdienst CNI hat die Behörden in der Exklave Ceuta einen Tag vor der beispiellosen Massenankunft zehntausender Migranten Ende Juli vor einem möglichen Überfall über Land und Meer gewarnt. Das geht aus geheimen Unterlagen hervor, die jetzt von der Regierung unter Premier Pedro Sanchez freigegeben worden sind. Demnach informierte der CNI damals sowohl Regierungsvertreter in Ceuta als auch die Polizeieinheit Guardia Civil über Aufrufe in sozialen Netzwerken. In den USA beginnen die Republikaner heute ihren Intensivwahlkampf vor den wichtigen Midterm-Wahlen Anfang November. Bei einem Parteitag in Dallas will Präsident Trump die Partei auf seine Linie einschwören. Markus Müller berichtet aus den USA.
3: Die Umfragen vor den Midterm-Wahlen bedeuten für die Republikaner nichts Gutes. Der Parteitag soll helfen, das Ruder herumzureißen. Im Mittelpunkt der zweitägigen Veranstaltung in Dallas steht niemand anderes als der Präsident selbst. Donald Trump tritt gleich mehrmals auf. Die Botschaft: Wer die Trump-Politik wolle, müsse jetzt die Republikaner wählen. Die Menschen sollten einfach so tun, als würde er am Wahlzettel stehen.
4: What I really want you to do is pretend, please, that I'm on the ballot. Just come and vote. It's so important.
3: Sagt Trump im Vorfeld. Bei den Midterms wird das Repräsentantenhaus und ein Teil des Senats neu gewählt. Nach jetzigem Stand dürften die Republikaner in zumindest einem der beiden Häuser die Mehrheit verlieren.
1: Wegen eines Gasaustritts musste heute ein Hotel in Bad Waltersdorf in der Oststeiermark evakuiert werden. Ein Haustechniker hat im Keller starken Rauch wahrgenommen und Alarm geschlagen. Aus einer Kühlanlage dürfte ein gasförmiges Kühlmittel ausgetreten sein. Die Hotelgäste und die Angestellten konnten nach der Belüftung wieder ins Hotel. Champagner darf heuer bis zu 15% Alkohol enthalten. Grund dafür ist das Wetter. Nach intensivem Frost im Frühling hat es eine frühe Blüte und 5 teils extreme Hitzewellen im Sommer gegeben. Die Trauben haben dadurch bereits bei der Ernte einen hohen Alkoholgehalt gehabt. Winzerinnen und Winzer bekommen heuer deshalb eine Ausnahmegenehmigung. Normalerweise hat Champagner rund 12% Alkohol. Das waren die Nachrichten mit Felix Schneider-Storm. Und jetzt haben wir noch die Wetteraussichten.
5: Bis etwa Mitternacht kann es in vielen Teilen des Landes zum Teil kräftig regnen, dann verlagert sich der Regen mehr und mehr in den Süden. Bei teils starkem Wind sinken die Temperaturen auf 17 bis 7 Grad. Morgen Donnerstag zeigt sich der Himmel meist grau in grau und im Bergland sowie im Süden ist es zeitweise nass, wobei der Regen in und rund um Oberkärnten kräftig sein kann. Ganz im Westen und nördlich der Donau bleibt es dagegen meist trocken mit einigen Sonnenfenstern. Der Wind wird bald schwächer und es ist deutlich frischer als zuletzt, Höchstwerte nur noch 14 bis 22 Grad. So viel zum Wetter von Michael Mattern.
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1: Es ist Donnerstag, der 10. September. Im Nachrichtenstudio ist Felix Schneider-Storm. Seit Jahren wird politisch darum gerungen. Vor dem Sommer haben sich ÖVP, SPÖ und NEOS auf einen Gesetzesentwurf für eine Bundesstaatsanwaltschaft geeinigt. Dieser Entwurf wurde in der Begutachtungsphase aber heftig kritisiert. Justizministerin Anna Sporrer von der SPÖ versichert, das Vorhaben noch in dieser Legislaturperiode umsetzen zu wollen.
2: Ich habe schon gesagt, die Legislaturperiode ist noch 3 Jahre. Ich habe den langen Atem. Ob das bis Jahresende ist, wie der Herr Bundeskanzler das heute schon angekündigt hat, das würde mich sehr freuen. Ich glaube, es geht aber hier Qualität vor Tempo,
1: sagt Justizministerin Sporrer in der Zeit im Bild 2. Der ukrainische Präsident Volodymyr Zelensky soll nur knapp einem Drohnenangriff entkommen sein. Laut dem norwegischen Ministerpräsidenten Jonas Gahr Støre hat eine russische Drohne das Flugzeug von Zelensky beim Start in Moldau auf dem Weg nach Oslo nur knapp verfehlt. Zelensky hat in Oslo an der Beerdigung von König Harald V. teilgenommen. Israels Ministerpräsident Benjamin Netanyahu hat eine Klage gegen die Zeitung Haaretz angekündigt. Anlass ist ein Bericht, wonach die Vereinigten Arabischen Emirate Netanyahu vor der Hamas-Offensive im Oktober 2023 gewarnt haben. Netanyahu bezeichnet den Bericht als Lüge. Jetzt sollen seine Anwälte eine Klage wegen Verleumdung einreichen. Einen Schuldspruch hat es heute am Wiener Landesgericht gegeben gegen ein heute 15-jähriges Mädchen. Und zwar wegen Beitrags zum Mord. Sie soll ihre gleichaltrige Freundin ermuntert haben, eine wahllos ausgesuchte 64-jährige Frau am Friedhof im Baumgarten zu erstechen. Beide Mädchen sind psychisch krank, aber zurechnungsfähig, berichtet Florian Sikira.
3: Die heute 15-Jährige weint zunächst im Gerichtssaal und kann kaum sprechen. Im Verlauf der Verhandlung beruhigt sie sich und antwortet klar auf die Fragen. Sie sagt, dass sie mit ihrer Freundin öfter über Suizid und Mordgedanken geredet habe, dass sie sich gemeinsam selbst verletzt hätten, aber dass sie nie gedacht habe, dass ihre Freundin tatsächlich jemanden töten würde. Der Staatsanwalt hält ihr dann Nachrichten vor, die sie der Freundin geschickt hat. Unter anderem steht da: Mach es und ich wünsche dir viel Glück. Geschrieben an jenem 23. Februar, kurz bevor die inzwischen wegen Mordes verurteilte Freundin eine wahllos ausgesuchte 64-jährige Frau am Baumgartner Friedhof mit etwa 80 Messerstichen tötete. Beide Mädchen sind laut Gutachten psychisch krank, aber zurechnungsfähig. Das rechtskräftige Urteil lautet 3 Jahre Haft, davon 1 Jahr unbedingt, und die 15-Jährige muss ihre Therapie fortsetzen.
1: Nach der Landtagswahl im deutschen Bundesland Sachsen-Anhalt hat das Bündnis Sarah Wagenknecht, BSW, jetzt ein Angebot zu Gesprächen mit dem Wahlsieger der Alternative für Deutschland angenommen. Wie ein Sprecher am Abend mitteilt, sprach sich der BSW-Landesvorstand einstimmig für Gespräche aus. Beim Treffen mit der AfD werde über die Themen Energieversorgung, Bildung und Friedenspolitik gesprochen werden. US-Präsident Donald Trump hat 3 enge Mitarbeiterinnen zu Weihnachten mit je $45.000 beschenkt. Das Weiße Haus bestätigt entsprechende Berichte der Washington Post und von Politico. Die Geldgeschenke erhalten haben die Assistentinnen Natalie Harp und Chamberlain Harris sowie Kommunikationsberaterin Margot Martin. Diese Summen entsprechen etwa einem Drittel ihres Jahresgehalts. Trump pflegt die Tradition, seinem Umfeld großzügige Weihnachtsgeschenke zu machen. Diese Geschenke seien rechtlich und ethisch unbedenklich, erklärt das Weiße Haus. Der US-Konzern Apple hat heute Abend seine neue Smartphone-Generation vorgestellt und dreht kräftig an der Preisschraube. Das erste faltbare Modell mit dem Namen iPhone Duo kostet in Österreich stolze rund 2.300 Euro. Xinjiang.
4: Damit ist es das teuerste iPhone, das Apple je verkauft hat. Mit der höchsten Ausstattung liegt der Preis bei rund 4.000 Euro. Aber auch die neue iPhone-Generation ist teurer geworden. Sie starten bei rund 1.500 Euro. Das sind um 150 Euro mehr als der Vorgänger. Analysten führen das auf die stark gestiegenen Preise für Speicherchips zurück. Das 18 Pro wird ab 18. September in Österreich erhältlich sein. Das faltbare Duo erst im Oktober. Vorgestellt hat die Geräte John Turnus. Seit 1. September der neue Apple-Chef.
5: Hello and welcome to Apple Park. I am so thrilled to be here today.
4: Für den 51-Jährigen war es die erste eigene Keynote.
1: Zum Wetter.
6: Der Donnerstag bringt jede Menge Wolken und speziell im Bergland sowie im Süden regnet es heute zeitweise ein wenig in und rund um Kärnten, eventuell sogar kräftig. Ab und zu sonnig ist es am ehesten ganz im Westen und nördlich der Donau. Hier bleibt es auch weitgehend trocken. Der anfangs lebhafte Nordwestwind lässt bald nach und die Temperaturen erreichen nur noch 14 bis 22 in 2000 Meter um 6 Grad. Morgen Freitag noch ein bisschen frischer und erneut oft bewölkt mit ein paar Regenschauern, am Nachmittag dann aber doch auch einige Sonnenfenster. So viel zum Wetter von Michael Mattern.
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1: Im Studio Daniel Teissl. Es ist 1 Uhr. Wie dringend es in Österreich eine Gesundheitsreform braucht, zeigt sich jetzt anhand einer Analyse der Gesundheitsausgaben. Die Kosten im Gesundheitsbereich sind in den vergangenen Jahren nämlich wesentlich stärker gestiegen als das allgemeine Wirtschaftswachstum. Peter Daser berichtet.
2: Die öffentlichen und privaten Gesundheitsausgaben haben 2024 in Österreich zusammen mehr als 52 Milliarden Euro ausgemacht. Ein Anstieg von 60% im Vergleich zum Jahr 2015, während im selben Zeitraum die Wirtschaftsleistung Österreichs nur um 44% gestiegen ist. Besonders die Ausgaben für Spitalsambulanzen haben stark zugelegt. Beauftragt haben die Analyse des Budgetdienstes zu Gesundheitsausgaben die NEOS, deren Gesundheitssprecher Christoph Bramhofer sagt, wenn man sich Fortschritt und Versorgung in der Gesundheit weiter leisten wolle.
3: Da dürfen wir halt auf der anderen Seite das Geld nicht in ineffiziente Strukturen versickern lassen.
2: Der Bericht liefert nun einen Hintergrund zum Vorhaben der Gesundheitsreform. Sie ist der wichtigste, weil teuerste Bereich der sogenannten Reformpartnerschaft von Bund, Ländern und Gemeinden.
1: Premiere für den neuen Apple-Boss John Ternus. Bei seinem ersten Apple-Event überrascht er US-Tech-Krise mit einem faltbaren iPhone, aber auch mit stark angehobenen Preisen. Mindestens 2.300 Euro muss man für das neueste iPhone-Modell zahlen, berichtet Xinjiang.
4: Damit ist es das teuerste iPhone, das Apple je verkauft hat. Mit der höchsten Ausstattung liegt der Preis bei rund 4.000 Euro. Aber auch die neue iPhone-Generation ist teurer geworden. Sie starten bei rund 1500 Euro. Das sind um 150 Euro mehr als der Vorgänger. Analysten führen das auf die stark gestiegenen Preise für Speicherchips zurück. Das 18 Pro wird ab 18. September in Österreich erhältlich sein. Das faltbare Duo erst im Oktober. Vorgestellt hat die Geräte John Ternus. Seit 1. September der neue Apple-Chef.
5: Hello and welcome to Apple Park. I am so thrilled to be here today.
4: Für den 51-Jährigen war es die erste eigene Keynote.
1: Bei den Tennis US Open stehen Jelena Rybakina und Coco Gauff im Halbfinale. Die US-Amerikanerin gewinnt gegen Mira Andreeva in 3 Sätzen. Rybakina schlägt die Chinesin Jin Wen ebenfalls in 3 Sätzen. Die Kasachin ist somit auch ab kommender Woche die neue Nummer 1 im Damentennis. Und jetzt zum Wetter und zu Michael Mattern.
6: Heute geht es im Großteil Österreichs trüb durch den Tag mit etwas Regen im Bergland sowie im Süden, wobei es in und rund um Kärnten vielleicht sogar kräftig regnen kann. Ganz im Westen und nördlich der Donau bleibt es dagegen meist trocken und hier zeigt sich zumindest ab und zu die Sonne. Der Wind lässt bald wieder nach, es ist aber deutlich frischer als zuletzt, Höchstwerte nur noch 14 bis 22 in 2000 Meter um 6 Grad. Morgen Freitag noch ein bisschen kühler und erneut viele Wolken samt etwas Regen, im Laufe des Tages dann aber zumindest ab und zu auch sonnig.
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1: Im Studio Daniel Teissel. Es ist 2 Uhr. Nach dem erschreckenden Fall von extremer sexueller Gewalt gegen eine Frau in Oberösterreich kündigt Justizministerin Anna Sporrer von der SPÖ eine weitere Änderung im Sexualstrafrecht an. Vergewaltigung ist in Österreich strafbar, aber der Besitz von Videos einer solchen Tat nicht. Das werde sich ändern.
2: Ich bin wirklich fassungslos, dass ich als Justizministerin mehr oder weniger jedes halbe Jahr vor neuen Phänomenen stehe, die jetzt auch geregelt werden müssen. Ja, der Fall Bellico war natürlich aufrüttelnd und wir werden uns jetzt daran machen, hier auch diese Lücken zu schließen, die es hier gibt beim Besitz von Vergewaltigungsvideos. Die Versendung, die Verbreitung ist bereits strafbar. Im Bereich des Kindesmissbrauchs ist auch der Besitz strafbar und diese Lücke werden wir jetzt schließen im Rahmen dieser Reform des Sexualstrafrechts.
1: Sagt Justizministerin Anna Sporrer am Abend in der ZIP 2. Die EU-Kommission stellt Spanien für die Bewältigung der Situation in Ceuta knapp 115 Millionen Euro bereit. Außerdem gibt es Unterstützung durch Frontex und die EU-Asylagentur. Gestern hat der Regionalpräsident von Ceuta auf die prekäre Lage in seiner kleinen Stadt an der Küste Nordafrikas aufmerksam gemacht. Aus Brüssel berichtet Verena Sophie Meyer.
3: Knapp 115 Millionen Euro Soforthilfe fließen nun von Brüssel nach Ceuta, um die Folgen der Grenzverletzungen zu bewältigen. Das Geld kommt aus zwei EU-Töpfen für Migrations- und Grenzmanagement. Spanien hatte erst vor 2 Wochen offiziell um die Hilfe angesucht. Das Geld ist nun dafür gedacht, die Grenze zwischen der spanischen Stadt und Marokko besser zu überwachen und noch weiter aufzurüsten. Durch Wärmebildkameras, Bewegungssensoren, schwimmende Bojen oder Unterwasserdrohnen. Das gibt die EU-Kommission heute nach der Entscheidung in einer Aussendung bekannt. Außerdem geht es um die Finanzierung von mehr Personal, um Migrantinnen und Migranten, die sich noch in Ceuta aufhalten, zu überprüfen und in weiterer Folge zurückzuführen. Diese Rückführungen hätten nun oberste Priorität, heißt es auch von Migrationskommissar Magnus Brunner.
1: Wegen der extremen Hitze in diesem Sommer darf Champagner in Frankreich heuer bis zu 15% Alkohol enthalten. Die Trauben haben bereits bei der Ernte einen höheren Alkoholgehalt gehabt. Der Branchenverband genehmigt deshalb eine Ausnahme. Normalerweise hat Champagner nur 12% Alkohol. Jetzt zum Wetter und zu Michael Mattern.
4: Der Donnerstag bringt jede Menge Wolken und speziell im Bergland sowie im Süden regnet es heute zeitweise ein wenig in und rund um Kärnten, eventuell sogar kräftig. Ab und zu sonnig ist es am ehesten ganz im Westen und nördlich der Donau, hier bleibt es auch weitgehend trocken. Der anfangs lebhafte Nordwestwind lässt bald nach und die Temperaturen erreichen nur noch 14 bis 22 in 2000 Meter um 6 Grad. Morgen Freitag noch ein bisschen frischer und erneut oft bewölkt mit ein paar Regenschauern, am Nachmittag dann aber doch auch einige Sonnenfenster.
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